0: Saloben bereits das Ende eines politischen Irrwegs. Auch der Spitzenverband der gesetzlichen Kassen nennt die Kürzungen für Pflegende einen falschen Ansatz. Es brauche zur Finanzierung eine bessere Lösung, als weiter die Beitragszahler der Pflegeversicherung zur Kasse zu bitten, sagte Vorstandschef Blatt.
1: Formel-1-Weltmeister Lando Norris hat das erste Rennen nach der Sommerpause gewonnen. Der Engländer im McLaren setzte sich in Zandvoort beim letzten Grand Prix der Niederlande durch und gewann sein zweites Saisonrennen nacheinander. Norris verwies WM-Spitzenreiter Kimi Antonelli im Mercedes auf den zweiten Platz. Dritter wurde Antonellis Teamkollege George Russell.
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3: Es ist nur ein Blitzer gemeldet auf der Donauwörterstraße in Dillingen.
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1: Aktuell meldet Augsburg 12 Grad und bedeckt, Langeringen 12 Grad und stark bewölkt, sowie Erkheim 10 Grad. In der Nacht ist es klar bis heiter und nahezu windstill bei Temperaturen zwischen 11 und 13 Grad.
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1: Es ist nur ein Blitzer gemeldet auf der Donauwörterstraße in Dillingen.
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0: Aktuell meldet Augsburg Hochzoll 10 Grad und bedeckt, Petersdorf 10 Grad und Habangen 11 Grad. Am frühen Montagmorgen ist es über Augsburg, Nordschwaben und dem Allgäu wolkig. Dazu gibt es etwas Sonne und kaum Wind.
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2: Ich bin Hendrik Daum. Die Möglichkeit zur telefonischen Krankschreibung will die schwarz-rote Koalition ja abschaffen. Kritik kommt jetzt von AOK-Chefin Reimann. In den Funke-Zeitungen verteidigt sie die telefonische Krankschreibung, gerade in Zeiten von Infektionswellen, als gutes Mittel, wie David Riemer berichtet.
3: Laut der AOK-Chefin können telefonische Krankschreibungen Ansteckungen vermeiden und medizinisches Personal schützen. Eine missbräuchliche Nutzung kann sie nicht feststellen. Auch die geplante Pflicht zur Vorlage einer Arbeitsunfähigkeitsbescheinigung ab dem ersten Krankheitstag hält Reimann für unsinnig. Eine solche Pflicht binde Kapazitäten, die für die Versorgung nicht zur Verfügung stünden.
2: Der Chef des Mittelstandsverbands Ahlhaus hat Bundeskanzler Merz dazu aufgerufen, in der Koalition stärker durchzugreifen. In der neuen Osnabrücker Zeitung warf Ahlhaus der Regierung schlechte Kommunikation und Planlosigkeit vor. Das Zerreden wichtiger Reformen, etwa bei der Rente oder im Gesundheitssektor, zerstöre das Vertrauen sowohl der Bürger als auch der Wirtschaft. Laut einer Berechnung der Umweltschutzorganisation Greenpeace hat der Hitzesommer 2026 volkswirtschaftliche Schäden in Höhe von mindestens 36 Milliarden Euro verursacht. Grund sind Greenpeace zufolge Ernteausfälle, Waldbrände und verminderte Produktivität in der Wirtschaft. Die geschätzten Schäden entsprechen demnach knapp 1% des Bruttoinlandsprodukts. Greenpeace fordert die Bundesregierung auf, der Klimakrise etwas entgegenzusetzen. Ein Weiter-so könne man sich auch aus wirtschaftlicher Sicht nicht mehr leisten. Zum Fußball. Im DFB-Pokal ist Greuther Fürth nach einem 1:2 gegen Bochum ausgeschieden. Für eine Überraschung sorgte Regionalligist Jedelo 2, der den Bundesliga-Absteiger Heidenheim aus dem Pokal warf. In der zweiten Runde stehen auch Freiburg, Mönchengladbach, Mainz, Union Berlin, Paderborn, Dresden, Darmstadt, Magdeburg und Essen.
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0: Keine Verkehrsmeldung und keine Blitzer gemeldet.
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1: Derzeit in Augsburg, Fürnhaberau 10 Grad, Königsbrunn 11 Grad und trüb, dazu Bad Hindelang 9 Grad und klar. Über den Dächern gibt es am frühen Montagmorgen Wolken und klare Abschnitte bei 10 bis 13 Grad in Augsburg, Nordschwaben und im Allgäu und kaum Wind. Im Tagesverlauf setzt sich häufig die Sonne durch, am Abend ziehen wieder mehr Wolken auf. Morgen zeigt es sich wechselhafter, zur Wochenmitte kehrt verbreitet sonniges Wetter zurück und am Donnerstag sind freundliche 27 bis 28 Grad möglich.
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1: Keine Verkehrsmeldungen und keine Blitzer gemeldet.
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1: Ich bin Hendrik Daum. Das politische Berlin erwacht, die Sommerpause ist zu Ende. Unter anderem steht das erste Treffen der CDU-Spitze auf dem Programm. Bundeskanzler und Parteichef Merz ist aus seinem langen Urlaub zurück und leitet heute die Sitzung des CDU-Präsidiums. Uli Reitinger berichtet.
2: Man kann im Sinne von Merz nur hoffen, dass er sich gut erholt hat in den letzten 3 Wochen, denn es dürfte direkt anstrengend werden. Da ist die Unzufriedenheit in den eigenen Reihen mit Merz' Führungsstil, da sind seine katastrophalen persönlichen Umfragewerte und da sind die schwachen Umfragen aus CDU-Sicht vor den Landtagswahlen im Herbst. Morgen trifft sich die schwarz-rote Bundesregierung im Schloss Neu-Hardenberg in Brandenburg. Eine Arbeitsklausur, wie es heißt, ausdrücklich kein Krisentreffen.
1: In der Bamberger Altstadt ist ein Auto frontal in ein Wohnhaus gerast und hat dabei die Außenwand durchbrochen. 2 Menschen in dem Wagen wurden schwer verletzt. Das Auto schleuderte zuvor durch den Außenbereich einer Gaststätte, wo zum Unfallzeitpunkt aber glücklicherweise niemand saß. Warum es zu dem Crash kam, ist noch unklar. Statiker müssen jetzt prüfen, ob das Haus einsturzgefährdet ist. In der türkischen Hauptstadt Ankara ist ein Waldbrand ausgebrochen. Betroffen ist laut Behörden ein Gebiet in einem Bezirk im Osten der Stadt. Auf Bildern ist zu sehen, wie die Flammen am Stadtrand lodern. Ob Wohngegenden gefährdet sind, ist im Moment noch unklar. Einsatzkräfte versuchen, ein Ausbreiten der Flammen zu verhindern. Formel-1-Weltmeister Lando Norris hat das erste Rennen nach der Sommerpause gewonnen. Der Engländer im McLaren setzte sich in Zandvoort beim letzten Grand Prix der Niederlande durch und gewann sein 2. Saisonrennen nacheinander. Norris verwies EM-Spitzenreiter Kimi Antonelli im Mercedes auf den 2. Platz. 3. wurde Antonellis Teamkollege George Russell. Für den 4-maligen Weltmeister Max Verstappen war sein Heimrennen bereits nach 1 Runde beendet. Der Niederländer hatte einen Unfall, konnte aber aus seinem völlig demolierten Red Bull unverletzt aussteigen.
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4: Im Moment sind keine Behinderungen und keine Blitzer gemeldet.
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0: Die aktuellen Wetterwerte: Augsburg 12 Grad und bedeckt, Gersthofen ebenfalls 12 Grad, dazu Lauben 11 Grad und trüb. Heute früh ist es über Augsburg, Nordschwaben und dem Allgäu vielfach klar bei rund 10 Grad und zunächst schwachem Wind. Am Vormittag nehmen die Wolken zu, nachmittags gibt es längere sonnige Abschnitte und angenehm warme Luft. Gegen Abend folgen einzelne Schauer und im Unterallgäu auch ein Gewitter mit vorübergehend auffrischendem Wind. Morgen beginnt es gebietsweise nass, bevor sich die Sonne wieder häufiger zeigt. Zur Wochenmitte setzt sich freundliches und zunehmend warmes Wetter fort. Im weiteren Wochenverlauf wird es noch wärmer mit Höchstwerten zwischen 27 und 28 Grad.
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0: Im Moment sind keine Behinderungen und keine Blitzer gemeldet.
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0: Update. Guten Morgen. Aktuell meldet Augsburg Hammerschmiede bedeckt bei 9 Grad. Adelsried ebenfalls 9 Grad und Pfaffenhausen leicht bewölkt bei 10 Grad. Zum Start in den Tag wechseln Wolken und Sonne, der Wind ist kaum spürbar und die Werte liegen zwischen 10 und 12 Grad. Im weiteren Verlauf zeigt es sich freundlicher und am Nachmittag überwiegend sonnig. Am Abend sind örtlich Schauer und vereinzelt Gewitter möglich. Morgen beginnt der Tag stellenweise mit Regen, danach zeigt es sich zunehmend freundlich, zur Wochenmitte sonnig mit gebietsweise Nebel in den frühen Morgenstunden. Im weiteren Wochenverlauf ist es noch wärmer mit Werten zwischen 27 und 28 Grad. In Augsburg, Nordschwaben und im Allgäu setzt sich der Erwärmungstrend fort.
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3: Ich bin Hendrik Daum. Einen schönen guten Morgen. Die Möglichkeit zur telefonischen Krankschreibung will die schwarz-rote Koalition ja abschaffen. Kritik kommt jetzt von AOK-Chefin Reimann. In den Funke-Zeitungen verteidigt sie die telefonische Krankschreibung, gerade in Zeiten von Infektionswellen, als gutes Mittel, wie David Riemer berichtet.
4: Laut der AOK-Chefin können telefonische Krankschreibungen Ansteckungen vermeiden und medizinisches Personal schützen. Eine missbräuchliche Nutzung kann sie nicht feststellen. Auch die geplante Pflicht zur Vorlage einer Arbeitsunfähigkeitsbescheinigung ab dem ersten Krankheitstag hält Reimann für unsinnig. Eine solche Pflicht binde Kapazitäten, die für die Versorgung nicht zur Verfügung stünden.
3: Der Chef des Mittelstandsverbands Ahlhaus hat Bundeskanzler Merz dazu aufgerufen, in der Koalition stärker durchzugreifen. In der neuen Osnabrücker Zeitung warf Ahlhaus der Regierung schlechte Kommunikation und Planlosigkeit vor. Das Zerreden wichtiger Reformen, etwa bei der Rente oder im Gesundheitssektor, zerstöre das Vertrauen sowohl der Bürger als auch der Wirtschaft. In der Bamberger Altstadt ist ein Auto frontal in ein Wohnhaus gerast und hat dabei die Außenwand durchbrochen. Zwei Menschen in dem Wagen wurden schwer verletzt. Das Auto schleuderte zuvor durch den Außenbereich einer Gaststätte, wo zum Unfallzeitpunkt aber glücklicherweise niemand saß. Warum es zu dem Crash kam, ist noch unklar. Statiker müssen jetzt prüfen, ob das Haus einsturzgefährdet ist. Der Blick zum Fußball: im DFB-Pokal ist Greuther Fürth nach einem 1:2 gegen Bochum ausgeschieden. Für eine Überraschung sorgte Regionalligist Jedelo 2, der den Bundesliga-Absteiger Heidenheim aus dem Pokal warf. In der zweiten Runde stehen auch Freiburg, Gladbach, Mainz, Union Berlin, Paderborn, Dresden, Darmstadt, Magdeburg und Essen.
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0: 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Der Verkehr ohne Störungen und Blitzer. Gute Fahrt.
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5: Alles richtig gemacht, Leute. Es ist Montagmorgen, ihr seid auf dem richtigen Sender. Wir sind's. Schönen guten Morgen.
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Resi und Nick, hier ist die Radio Fantasy Morgenshow. Wunderschönen guten Morgen. Für alle, die mit Hinblick auf den Augsburger Plärrer, Tracht, Dirndl und Lederhose schon mal rausgerichtet haben, die braucht ihr ja ganz bald nochmal. Und zwar werdet ihr Filmstars in Tracht. Ja, wo ihr mitspielen werdet demnächst. In welcher Hauptrolle vielleicht? Gleich hier in der Show.

0: Hi, Resi und Nick, die Radio Fantasy Morgenshow. Luke heißt hier.
1: Guten Morgen.
0: Mit der Radio Fantasy Sommertour auf der Allgäuer Festwoche haben wir alle die Tracht rausgeholt und damit eingeweiht offiziell für dieses Jahr, zumindest für dieses Halbjahr irgendwie. Plärrer ist ja auch in der Woche schon.
1: Heute in der Woche geht der Plärrer schon wieder los. Crazy,
0: Wiesen,
1: oder?
0: Wiesen winkt dann auch.
1: Ja.
0: München sagt dann auch, hallo, willkommen. Und mit unserer Tracht gehen wir aber jetzt nicht auf den Plärrer oder aufs Oktoberfest. Nee, wir sind bald in einem Film zu sehen, auf Netflix, Luca.
1: So schaut's aus. München sucht im Moment 4000 Komparsen für einen neuen Netflix-Film, für einen Netflix-Wiesendreh.
0: Oh Gott.
1: In dem soll es dann auch ums Oktoberfest gehen. Gedreht wird zwischen September und November. Dirndl und Lederhose sind von Vorteil, schreiben sie, aber kein Muss. Es werden alle Altersklassen gesucht, von jung bis alt. Also da könnt ihr euch jetzt einfach bewerben und dann kann es sein, dass ihr das ganze Fantasy-Land schon bald in einem Netflix-Film mitspielt.
0: Oh je, mach das. Vorher vielleicht mal auf dem Plärrer vorbeigucken, in standesgemäßen irgendwie einsauen und dann in einem Film mitspielen.
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1: Momentan meldet Augsburg-Inningen bedeckt bei 8 Grad, Diedorf 8 Grad und Kaufbeuren wolkenlos bei 12 Grad. Am frühen Montagmorgen wechseln in Augsburg, Nordschwaben und dem Allgäu Wolken und Sonne. Die Temperaturen liegen jetzt um 10 Grad. Bei kaum Wind zeigt es sich im Tagesverlauf freundlicher und zunehmend sonnig. Zum Abend sind einzelne Schauer möglich, im Unterallgäu auch ein Gewitter. Morgen gibt es zunächst regional noch Schauer, später freundliche Abschnitte mit Sonne. Im Stadtgebiet bleibt es eher grau. Am Mittwoch setzt sich der freundliche Wettercharakter fort. Am Donnerstag ist es mit 22 bis 28 Grad noch wärmer.
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2: Ich bin Hendrik Daum. Einen schönen guten Morgen. Die Möglichkeit zur telefonischen Krankschreibung will die schwarz-rote Koalition ja abschaffen. Kritik kommt jetzt von AOK-Chefin Reimann. In den Funke-Zeitungen verteidigt sie die telefonische Krankschreibung, gerade in Zeiten von Infektionswellen, als gutes Mittel, wie David Riemer berichtet.
3: Laut der AOK-Chefin können telefonische Krankschreibungen Ansteckungen vermeiden und medizinisches Personal schützen. Eine missbräuchliche Nutzung kann sie nicht feststellen. Auch die geplante Pflicht zur Vorlage einer Arbeitsunfähigkeitsbescheinigung ab dem ersten Krankheitstag hält Reimann für unsinnig. Eine solche Pflicht binde Kapazitäten, die für die Versorgung nicht zur Verfügung stünden.
2: Der Chef des Mittelstandsverbands Ahlhaus hat Bundeskanzler Merz dazu aufgerufen, in der Koalition stärker durchzugreifen. In der neuen Osnabrücker Zeitung warf Ahlhaus der Regierung schlechte Kommunikation und Planlosigkeit vor. Das Zerreden wichtiger Reformen, etwa bei der Rente oder im Gesundheitssektor, zerstöre das Vertrauen sowohl der Bürger als auch der Wirtschaft. In der Bamberger Altstadt ist ein Auto frontal in ein Wohnhaus gerast und hat dabei die Außenwand durchbrochen. Zwei Menschen in dem Wagen wurden schwer verletzt. Das Auto schleuderte zuvor durch den Außenbereich einer Gaststätte, wo zum Unfallzeitpunkt aber glücklicherweise niemand saß. Warum es zu dem Crash kam, ist noch unklar. Statiker müssen jetzt prüfen, ob das Haus einsturzgefährdet ist. Der Blick zum Fußball: im DFB-Pokal ist Greuther Fürth nach einem 1:2 gegen Bochum ausgeschieden. Für eine Überraschung sorgte Regionalligist Jedelo 2, der den Bundesliga-Absteiger Heidenheim aus dem Pokal warf. In der zweiten Runde stehen auch Freiburg, Gladbach, Mainz, Union Berlin, Paderborn, Dresden, Darmstadt, Magdeburg und Essen.
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1: Uns liegen derzeit keine Verkehrsstörungen und keine Blitzer vor.
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Wer ist wie urlaubsreif? Resi und Nick, hier ist die Radio Fantasy Morgenshow. Das ist immer so eine falsche Annahme, die man irgendwie als Radiomoderator hat, wenn man so fürs Fantasyland irgendwie hier schön Show macht, die ja alle irgendwie in den Ferien sind. Stimmt ja gar nicht. Der Großteil der Leute muss ja immer noch arbeiten und das ist genau für euch. Für alle, die sagen, also mein August war bisher eigentlich nur geprägt von Hitze und Arbeit. Wir schicken euch in euren Kurzurlaub 2026 gratis, for free. Wie es geht, gleich um 10 nach 6 in

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0: Das ist der Montag.
1: Hallo.
0: Schönen guten Morgen.
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0: Ja, und so frisch aus dem Urlaub zurück, muss ich sagen, Mensch, ist es kalt zu der Uhrzeit. Wir haben ja einstellige Temperaturen.
1: Auch.
0: Ja, dunkel auch, genau. 9 Grad aktuelle im Buchloe, 8 sind es in Augsburg. Es wird aber schön warm, bis zu 22 Grad sind heute drin. Die nächsten Tage ist ein bisschen mehr Regen dabei, aber es bleibt sommerlich warm. 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Jetzt alles, was heute früh um 6 Uhr wichtig ist, mit Stefan.
4: Guten Morgen. Die Trinkgeldoptionen auf Kartenlesegeräten in Restaurants oder im Einzelhandel sind nicht selten manipulativ. Das beklagen die Verbraucherzentralen und fordern Änderungen auf EU-Ebene. Bundesverbandschefin Popp sagte, die Felder 10, 15 oder 20% Trinkgeld seien häufig deutlich größer als die Option kein Trinkgeld oder selbst festlegen. Laut Umfrage sind gut 3/4 der Befragten genervt von dieser Praxis. Wie wichtig die EU für Deutschland ist, zeigen auch diese Zahlen. Der Export in andere europäische Länder sichert hierzulande rund 7,2 Millionen Arbeitsplätze. Das zeigt eine Studie im Auftrag der bayerischen Wirtschaft. Eine andere Summe ist noch gewaltiger, nämlich die der damit zusammenhängenden Waren. So fließen jedes Jahr deutlich mehr als 500 Milliarden Euro in deutsche Kassen wegen der Nachfrage aus der EU. Bayerns Gesundheitsministerin Gerlach begrüßt den Vorstoß von Bundesgesundheitsminister Lindemann, Rentenansprüche von pflegenden Angehörigen doch nicht zu kürzen. Gerlach betont, dass solche Kürzungen das falsche Signal wären, denn rund 8 von 10 pflegebedürftigen Menschen in Bayern werden zu Hause von Angehörigen betreut. Diese häusliche Pflege sei eine wichtige Säule, die man nicht schwächen dürfe, so Gerlach. Die Fußball-Bundesligisten Gladbach, Mainz, Freiburg, Union Berlin und Paderborn haben die zweite Runde des DFB-Pokals erreicht. Absteiger Heidenheim verlor überraschend gegen den Viertligisten Jeddenloh. Weiter sind auch Bochum mit einem Sieg gegen Fürth, Dresden, Darmstadt, Magdeburg und Essen. Und Bayern-Profi Harry Kane ist zum Fußballer des Jahres in Deutschland gewählt worden.
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5: Hallo, guten Morgen, kurz nach 6 bei uns die wichtigsten Verkehrsmeldungen auf dem Weg in diesen Montag. Zuerst Vorsicht A8 Richtung München zwischen Günzburg und Burgau, da liegen Gegenstände auf der Fahrbahn, hier liegen Schuhe. Vorsicht Blitzer, Königsbrunn, Königsallee und Stadtbergen an Leitershofer Straße.
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5: So, ein paar andere lernen vor ihrem Urlaub noch schnell so ein paar Fetzen Spanisch oder Griechisch auf Duolingo.
0: Ja.
5: Wir lernen heute Simlish. Die Sprache der Sims.
0: Die kannst du ja besonders gut.
5: Da gibt es heute eine offizielle Vokabelliste, die trendet gerade. Sulsul, Wipna Chupadu heißt so viel wie Hallo, das ist voll cool.
0: Ja, viel cooler ist ja, dass wir für euch einen nächsten Kurzurlaub haben und zwar ohne, dass ihr Vokabeln lernen müsst. Noch. Ihr müsst auch nichts zahlen. Wie genau soll das funktionieren? Ihr hört's um 10 nach 6.
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0: Wer von euch hatte noch keinen Urlaub? Wer kam diesen Sommer zu kurz? Ja, Resi nicht. Die hatte schon schön Urlaub.
1: Komm ja frisch aus dem Urlaub, ja.
0: Hallo, schön, also, dass du wieder da bist.
1: Ja, ich muss sagen, ich hatte jetzt so ein Wochenende am Bodensee und es macht schon Spaß. Also ja, ist schon schön, mal nicht nur die Wohnzimmerwand anzuschauen.
0: Resi und Nick, hier ist die Radio Fantasy Morgenshow.
1: Und ich meine, ihr habt uns, Leute, für den Fall, dass ihr sagt, ja, ich muss noch irgendwo hin. Der Sommer, der hat mich noch nicht komplett erfüllt. Wir haben euer Lieblingsurlaubsspiel wieder.
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0: Wissen wir noch, wie das funktioniert? Es gibt wieder einen Satz, bei dem fehlt ein Wort. Und wer das errät, der fährt for free in den Urlaub.
1: Und weil wir gesagt haben, alle, die in den Sommerferien noch nicht unterwegs waren, schicken wir euch jetzt in den Urlaub. Wenn ihr das geheime Wort löst, schicken wir euch ins All-Inclusive-Hotel in die Alpen, das Oberjoch Familux Resort. 2 Tage für 2 Erwachsene und für alle Kinder, die ihr daheim so rumspringen habt. Das war die Info an uns. Es ist wirklich alles dabei. Panorama, Badelandschaft, die längste Hotel-Reifenwasserrutsche Deutschlands und lecker, lecker Essen in der Gourmet-Küche.
0: Und das Beste kostet halt nichts, gell?
1: Ja,
0: das ist halt das Angenehmste. Ihr fahrt da for free hin, geheimes Wort entdecken, Reise einchecken und dieser eine ominöse Satz, um den es dann gehen wird, in dem wir das Wort erraten müssen, den hört ihr als allererstes vor allen anderen. Das ist dann euer Heimvorteil, wenn ihr hier regelmäßig frühs morgens mit uns aufsteht. Um 6.50 Uhr gleich in der Show.
1: Hier ist Radio Fantasy. Am Montag 6.11 Uhr haben wir es jetzt. Schönen guten Morgen euch.

0: Mit euch auf Resi und Nick, die Radio Fantasy Morgen
1: Show. Hallo, morgen.
0: Viertel nach sechs haben wir es. Heute wird schön warm. Bis zu 22 Grad sind heute drin. 9 aktuell in Bad Wörishofen. 8 messen wir in Friedberg. Ein Mix aus Sonne und Wolken ist am Start.
2: Vorsicht, Radio Fantasy Traffic Update. A8 Richtung München zwischen Günzburg und Burgau. Da Gegenstände auf der Fahrbahn. Und Vorsicht, Blitzer, Königsboden, Königsallee.
0: Hier ist Radio Fantasy, jetzt Tyler und Sarah Larsson. She did it again. 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Guten Morgen.
2: Hi.

0: 20 nach 6 haben wir es am Montag. Na, singt dann nochmal. So, Resi und Nick hier. Guten Morgen.
1: Guten Morgen.
0: Ein Film, über den das ganze Fantasyland spricht, den man angeschaut haben muss. Der neue Eberhofer-Film, Steckerlfisch-Fiasko. Mittlerweile der 10. Teil. Krass auch, oder? Das ist ein richtiges Franchise geworden.
1: Das ist mega der Erfolg, ja.
0: Und ein Teil davon kommt auch aus dem Radio Fantasy, aus der Community, aus dem Fantasyland.
1: Ja, da sind wir richtig stolz drauf. Der neue Hund vom Eberhofer, die Hinkelotta aus dem Film Steckerlfisch-Fiasko, kommt aus der Nähe von Augsburg. Genauer gesagt aus Bieberbach. Hinkelotta heißt in echt eigentlich Noah und wohnt bei seiner Besitzerin Selina und fällt halt auf, weil er nur 3 Beine hat. Aber genau deswegen hat er diese Mega-Filmrolle bekommen. Selina, welche Tricks musste denn dein Hund für das Steckerlfisch-Fiasko können?
2: Die meisten konnte er tatsächlich schon. Gerade so jetzt das Kopf ablegen, das Bellen konnte er schon. Und halt, was wir so hauptsächlich üben mussten, dass er mit einem Fremden quasi freiwillig mitläuft.
0: Selina, was war dein Highlight?
2: Die Szene im Bett, wo er dann auch bellt, da ist er außerdem dem Franz beim Aufspringen ein bisschen in die goldene Mitte gehüpft. Aber haben alle wirklich mit Humor genommen, auch der Franz.
0: So, und wenn ihr jetzt noch mehr von Noah als Hinkelotta vom neuen Eberhofer-Film sehen wollt, in freier Wildbahn bei Selina daheim, dann könnt ihr mal reingucken bei uns auf Insta, da seht ihr das Video von ihm.
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1: Das ist der Montag, 6:24 Uhr haben wir es.
0: Hallo.
1: Guten Morgen.

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0: Es ist fast die letzte, wobei der Montag gestern noch der 31. August. Schönen guten Morgen,
1: hi,
0: wer
1: guten
0: kennt sich noch aus?
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0: Mensch, die kann denken, oder? Kommt frisch vom Urlaub zurück und sagt dann solche Sachen. Okay, den Überblick über.
1: Der zweite Urlaub war einfach nicht erholsam genug.
0: Es kann auch sein, dass ich komplett durchgedreht bin. Bis zu 22 Grad sind heute drin. Mix aus Sonne und Wolken. Wir messen 9 in Königsbrunn. 9 sind es auch in Memmingen aktuell. Die nächsten Tage ist ein bisschen Regen dabei. Der Donnerstag dann heiß bei bis zu 30 Grad. 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
4: Guten Morgen. Die Trinkgeldoption auf Kartenlesegeräten in Restaurants oder im Einzelhandel sind nicht selten manipulativ. Das beklagen die Verbraucherzentralen und fordern Änderungen auf EU-Ebene. Bundesverbandschefin Popp sagte, die Felder 10%, 15% oder 20% Trinkgeld seien häufig deutlich größer als die Option kein Trinkgeld oder selbst festlegen. Laut Umfrage sind gut 3/4 der Befragten genervt von dieser Praxis. Wie wichtig die EU für Deutschland ist, zeigen auch diese Zahlen. Der Export in andere europäische Länder sichert hierzulande rund 7,2 Millionen Arbeitsplätze. Das zeigt eine Studie im Auftrag der bayerischen Wirtschaft. Eine andere Summe ist noch gewaltiger, nämlich die der damit zusammenhängenden Waren. So fließen jedes Jahr deutlich mehr als 500 Milliarden Euro in deutsche Kassen wegen der Nachfrage aus der EU. Bayerns Gesundheitsministerin Gerlach begrüßt den Vorstoß von Bundesgesundheitsminister Lindemann, Rentenansprüche von pflegenden Angehörigen doch nicht zu kürzen. Gerlach betont, dass solche Kürzungen das falsche Signal wären, denn rund 8 von 10 pflegebedürftigen Menschen in Bayern werden zu Hause von Angehörigen betreut. Diese häusliche Pflege sei eine wichtige Säule, die man nicht schwächen dürfe, so Gerlach. Die Fußball-Bundesligisten Gladbach, Mainz, Freiburg, Union Berlin und Paderborn haben die zweite Runde des DFB-Pokals erreicht. Absteiger Heidenheim verlor überraschend gegen den Viertligisten Jeddenloh. Weiter sind auch Bochum mit einem Sieg gegen Fürth, Dresden, Darmstadt, Magdeburg und Essen. Und Bayern-Profi Harry Kane ist zum Fußballer des Jahres in Deutschland gewählt worden.
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5: Es ist kurz nach 6:30 bei uns. Die wichtigsten Verkehrsmeldungen immer zuerst. Vorsicht A8 Richtung München. Zwischen Günzburg und Burgau. Hier liegen Gegenstände auf der Fahrbahn. Da liegt ein paar Schuhe. Vorsicht bitte. Blitzer, Augsburg, Univiertel, Rumplerstraße, Königsboden, Königsallee und Stadtbergen, Leitershofer Straße.
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5: So, Resi wieder zurück aus dem Urlaub.
0: Ja.
5: Und so ein Kurzurlaub, das ist eine feine Sache, oder? Manche gehen dann nach Burg Rothenfels in Bayern, um eine Woche wie Harry Potter zu leben. Mit Quidditch, mit Zauberunterricht und schläfst dann in deinem kleinen Türmchen. Das ist eine offizielle Reise, die gerade angeboten wird.
0: Last Minute für alle von euch. 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Unser nices Radiospiel ist wieder zurück. Und ob ihr für euren nächsten Kurztrip einen Zauberstab oder Besen braucht, gleich um 6:50 Uhr.
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0: in die neue Woche. Resi und Nick, die Radio Fantasy Morgenshow. Das ist der Montag, 6.38 Uhr haben wir es. Und wir haben einen neuen Schauspielstar im Fantasyland.
1: So bist du jetzt bei Kika zu sehen, oder?
0: Ja, endlich habe ich es geschafft. Oh, bei den Pfefferkörnern hätte ich gern mitgespielt.
1: Nein, jetzt ist was anderes.
0: Cool gewesen. Okay, wir reden über Hinke Lotter, der dreibeinige Hund. Der ist im neuen Eberhofer-Film zu sehen. Steckerfisch-Fiasko heißt der neue Eberhofer-Film, ja. Vielleicht habt ihr ihn euch schon angeschaut. Und der Hund Hinke Lotter kommt einfach aus Biberbach.
1: Voll geil. Selina ist die Besitzerin, kommt aus der Radio Fantasy Community und wir wollen heute früh wissen, Selina, wie war's bei so einem Filmdreh?
2: Es ist natürlich viel Tummel, gerade mit den ganzen Lichtern und Kameras und mit den ganzen Leuten. Aber Noah war wirklich voll entspannt und die Leute haben auch wirklich Rücksicht auf ihn genommen. Auch wenn wir mal gesagt haben, er braucht jetzt unbedingt Pause, gerade mit seinen drei Beinen, wenn er mal länger sitzen musste oder sowas.
1: Oh, süß. Jetzt läuft der Film ja schon relativ lang, ist über eine Woche auf jeden Fall schon. Mhm. Gefühlt jeder hat ihn schon angeschaut. Ist der Noah schon so ein Promi geworden? Seid auf der Straße erkannt worden?
2: Also ich wurde bis jetzt einmal hier beim Spazierengehen angesprochen von der Joggerin, aber die war wirklich sehr human und die hat wirklich nur gefragt, ob das der neue Hund ist. Mehr hat die auch nicht gemacht.
0: Oh ja, aber Hinke Lotter bleibt auch einfach im Gedächtnis, gerade wenn sie so den Kopf irgendwie so auf die Schulter legt und dich dann so süß anschaut mit ihrem Hundeblick, da geht's Herz wirklich süß auf. Wenn ihr euch Noah alias Hinke Lotter anschauen wollt, unser Video gibt's auf Insta, einfach mal Fantasy auschecken. Hier ist Radio Fantasy am Montag, jetzt Topic und Becky G.

0: vor sieben, Resi und Nick, hier ist die Radio Fantasy Morgenshow.
1: Morgen.
0: So, und wie war das, du willst bei den Pfefferkörnern mitspielen oder wolltest als Kind?
1: Ja, da gab es doch diese eine, ich habe ja hier links oben an der Stirn so ein rotes Feuermal. Und bei den Pfefferkörnern gab es in der Staffel, die ich immer angeschaut habe, so ein blondes Mädchen, das hatte eben auch so ein Feuermal.
2: Mama,
1: und
2: dann dachte ich mir, die sein?
1: Genau, wenn die da mitspielen kann, dann kann ich doch da auch mitspielen.
0: Ich wollte immer bei den wilden Kerlen mitspielen.
1: Natürlich.
0: Problem, ich kann halt keinen Fußball.
1: Die sind auch viel mit dem Fahrrad gefahren.
0: Ja,
1: ja gut, ist halt das einzige Fortbewegungsmittel, was du als Kind dann hast. So, ihr seid mit dem Auto unterwegs, fahrt vielleicht gerade Richtung Sonnenaufgang. Heute wird's schön, bis zu 22 Grad sind heute drin. 9 Grad in Gersthofen, 9 auch in Mehring.
0: Radio Fantasy Traffic Update, der neueste Blitzer, Augsburg, Univiertel, Rumplerstraße. Schönen guten Morgen. Es ist Montag, Leute. Kommt gut rein, jetzt mit Ray Garvey, Halo. 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

0: Resi und Nick, hier ist die Radio Fantasy Morgenshow, 10 vor 7. Hallo!
1: Hey!
0: Wisst ihr, wie viel ihr dieses Jahr für euren nächsten Urlaub zahlt? Gar nichts! 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Das beliebteste Radiospiel im Fantasyland ist wieder da.
1: Das klingt doch fantastisch, oder? 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
0: Wenn ihr das geheime Wort erratet, kommt von Resi. So, wissen wir noch, wie es funktioniert. Es gibt da diesen einen Satz, bei dem fehlt dann ein Wort und wer dieses Wort errät, fährt for free in den Urlaub. So, wir probieren das. Welches Wort fehlt hier?
1: Wenn ich als Kind Bilder gemalt habe, ist ein nie vorgekommen. Ja, da geht's ums Malen, was ich da alles so Schönes immer an Bilder gemalt habe.
0: Was versteckt sich hinter diesem Piep? Ab nächster Woche löst ihr diesen Satz. Diese Woche hört ihr jeden Tag zu jeder Uhrzeit hier die Morgenshow, weil den ein oder anderen Tipp wird's geben, der euch der Lösung ein Stück näher bringt. Und wenn ihr dann löst ab nächste Woche, schicken wir euch all-inclusive in den Urlaub für euch und eure komplette Family.
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8: 6 Minuten vor 7 am Montag. Hi.

0: Saturday, Sunday, what?
1: Kurz vor sieben ist es. Es ist leider Montag. Das ist die schlechte Nachricht.
2: Ja, aber
1: ehrlich sein, im Radio hat es immer geheißen. Schönen guten Morgen.
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1: Es ist noch einstellig aktuell. Wir messen 9 Grad in Augsburg am Fischertor, 9 auch in Türkheim im Unterallgäu. Bis zu 22 Grad sind heute aber drin. Mix aus Sonne und Wolken ist am Start. In den nächsten Tagen dann noch mal ein paar Grad wärmer. Aber es ist auch Regen dabei. Hier ist Radio Fantasy am Montagmorgen. Jetzt alles, was heute früh um 7 Uhr wichtig ist, mit Stefan.
4: Guten Morgen. AOK-Chefin Reimann verteidigt die telefonische Krankschreibung. Sie sei ein gutes Mittel, gerade bei Infektionswellen. So ließen sich Ansteckungen vermeiden und medizinisches Personal schützen, sagte sie der Funke Mediengruppe. Die schwarz-rote Koalition will die Regelung abschaffen. Auch die geplante Krankschreibungspflicht ab dem ersten Tag hält Reimann für unsinnig. Sie binde unnötige Kapazitäten. Wer im Alltag mit Karte zahlt, bekommt immer öfter Trinkgeldempfehlungen auf den Karte-Lesegeräten angezeigt. Verbraucherzentralen beklagen, dass Kunden dabei manipuliert werden. Die Gewerkschaft Nahrung Genuss Gaststätten hat eine eigene Meinung, berichtet Fiona Reinhardt.
5: Verbraucherschützer kritisieren vor allem, dass die Tasten für einen eigenen Betrag oder kein Trinkgeld auf den Kartenterminals oft schlechter sichtbar sind, während die Vorschläge wie 10%, 15% oder 20% Trinkgeld farblich hervorstechen. Viele Kunden würden sich dadurch gedrängt fühlen. Gleichzeitig beobachtet die Gastronomiegewerkschaft aber auch, dass Kartenzahler häufig gar kein Trinkgeld geben. Deswegen sei so ein System praktisch.
4: Die Sprengstoffdrohne auf dem Flughafen Leipzig-Halle hat nicht nur Politiker und Beamte der Sicherheitsbehörden aufgeschreckt, auch die Bevölkerung macht sich ernsthafte Sorgen. Laut einer YouGov-Umfrage ist eine Mehrheit von 63% der Bundesbürger mit Blick auf diesen Vorfall besorgt. Die Drohne war Anfang des Monats im Sicherheitsbereich des Flughafens Leipzig-Halle zwischen ukrainischen Frachtmaschinen entdeckt worden. Die Fußball-Bundesligisten Gladbach, Mainz, Freiburg, Union Berlin und Paderborn haben die zweite Runde des DFB-Pokals erreicht. Absteiger Heidenheim verlor überraschend gegen den Viertligisten Jeddenloh. Weiter sind auch Bochum mit einem Sieg gegen Fürth, Dresden, Darmstadt, Magdeburg und Essen. Und Bayern-Profi Harry Kane ist zum Fußballer des Jahres in Deutschland gewählt worden.
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6: Es ist kurz nach 7 bei uns. Die wichtigsten Verkehrsmeldungen immer zuerst. Vorsicht bitte im A8 Richtung München zwischen Günzburg und Burgau. Da immer noch Gegenstände auf der Fahrbahn. Hier liegen Schuhe. Die neuesten Blitzer: Eichstätten Hauptstraße, Friedberg, Kissinger Straße und Augsburg Univiertel, Rumplerstraße.
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6: Weißt, andere lernen vor ihrem Urlaub irgendwie noch schnell ein paar Fetzen Spanisch oder Griechisch auf Duolingo. Wir lernen heute Simlish. Die Sprache der Sims. Da geht gerade so eine offizielle Vokabelliste viral.
1: Ja, haben wir ja beide früher immer gespielt, die Sims.
6: Sul Sul, Wipna Chupadu. Heißt so viel wie, hallo, das ist voll cool.
1: Okay, viel cooler ist, dass wir euch in den nächsten Kurzurlaub schicken. Da müsst ihr dann auch keine Vokabeln dafür lernen, es ist ganz ohne Stress.
6: Zahlen müsst ihr auch nichts.
1: Nee, also es ist All-Inclusive-Paket und wie genau das funktioniert, das hören wir um 10 nach 7. Hier ist Radio Fantasy am Montagmorgen. Wir starten rein in eine neue Woche. Der Plärrer startet am Freitag wieder. Und jetzt für euch Tame Impala, Dracula. Schönen guten Morgen. Hi.

0: 10 nach 7, Resi und Nick, die Radio Fantasy Morgenshow.
1: Hey.
0: Hallo, schönen Montag. Wer hatte noch keinen Urlaub von euch dieses Jahr? Wer sagt, ich bin zu kurz gekommen? Gut, Resi, ne? Die hatte jetzt erst Urlaub.
1: Das war schön. Ich war am Bodensee einfach für ein Wochenende. Und das ist, wie viel das ausmacht, wenn man einfach mal irgendwie an eine andere Wand hinschaut und nicht immer die eigene Wohnzimmerwand. Große Empfehlung. Und ich würde sagen, wir schicken euch auch in den Urlaub, oder? Ihr habt es auf jeden Fall verdient. Haltet hier durch seit Wochen für die ganzen Kollegen, die irgendwie im Urlaub sind. Deswegen ist euer Lieblingsurlaubsspiel wieder zurück.
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0: Wissen wir noch, wie das funktioniert. Es gibt wieder einen Satz und bei dem fehlt dann ein Wort. Und dann wird sich die Community wochenlang irgendwo ärgern, weil es nicht gelöst werden kann. Und wer das dann trotzdem irgendwann hinbekommt und das Wort errät, der fährt for free in den Urlaub.
1: Wir schicken euch in den Urlaub, wenn ihr das geheime Wort löst. Wir schicken euch ins All-Inclusive-Hotel in die Alpen, das Oberjoch Familux Resort. 2 Tage für 2 Erwachsene und natürlich für eure Kinder, die dürfen auch mit und zwar egal wie viele ihr habt. Es ist alles dabei, wir haben eine Panorama-Badelandschaft, die längste Hotel-Reifenwasserrutsche Deutschlands und eine Gourmet-Küche, weil Essen ist ja eins der wichtigsten Dinge im Urlaub.
0: Und das Allerwichtigste ist halt, es kostet wirklich euch nichts.
1: Ist auch wichtig, ja.
0: Das ist das Geilste eigentlich. Geheimes Wort entdecken, Reise einchecken, dieser eine Satz, in dem das Wort fehlt, das ihr erraten müsst, den hört ihr nochmal hier in der Show um 7.50 Uhr.
1: Hier ist Radio Fantasy, das ist der Montag, jetzt mit David Guetta und Sia.

0: Montagmorgen. 7.13 Uhr. Resi und Nick, die Radio Fantasy Morgenshow. Und es wird warm heute. Bis zu 22 Grad sind heute drin. Mix aus Sonne und Wolken ist am Start. Also ohne Jacke geht's aber heute in der Früh noch nicht, weil es sind frische 9 Grad in Kleinaitingen. 9 auch in Stadtbergen.
1: Und ohne Schuhe geht's auch nicht. A8 Richtung München zwischen Günzburg und Burgau. Gegenstände auf der Fahrbahn. Da liegen Schuhe. Bitte vorsichtig. Die neuesten Blitzer. Eichstätten, Hauptstraße und Augsburg-Univiertel, Rumplerstraße.

0: vor 7:30, Resi, und denke, hier ist die Radio Fantasy Morgenshow.
1: Hi.
0: Ich finde es immer noch erstaunlich, wie krass die Leute darauf abgehen. Die Eberhofer Filme. Steckerlfisch-Fiasko ist ja der neueste, der insgesamt, ja, inzwischen 10. Teil von dieser ganzen Nummer. Und das Fantasyland sagt, Haken dran, finden wir gut. Und ein Teil von diesem Film kommt ja von hier, von vor uns.
1: Ganz genau, und zwar der Hund vom Eberhofer. Die Hinke Lotta aus dem Film, die kommt aus der Nähe von Augsburg. Genauer gesagt aus Bieberbach. Hinke Lotta heißt in echt Noah und wohnt bei seiner Besitzerin, der Selina. Und fällt eben auf, weil die Hinke Lotta, die hat nur 3 Beine und hat aber auch genau deswegen diese Filmrolle bekommen. Selina, welche Tricks musste denn Noah bzw. Hinke Lotta für das Steckerlfisch-Fiasko können?
2: Die meisten konnte er tatsächlich schon, gerade so jetzt das Kopf ablegen, das Bellen konnte er schon. Und halt, was wir so hauptsächlich üben mussten, dass er mit einem Fremden quasi freiwillig mitläuft.
0: Was war dein Highlight?
2: Die Szene im Bett, wo er dann auch bellt. Da ist er außerdem dem Franz beim Aufspringen ein bisschen in die goldene Mitte gehüpft. Aber haben alle wirklich mit Humor genommen, auch der Franz.
1: Sehr gut.
0: Noah alias Hinke Lotta, der berühmteste Hund aus Augsburg und im Fantasyland im neuen Eberhofer Film. Wir haben ihn besucht und das guckt euch jetzt an auf Insta bei uns.
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17: 7:24 Uhr am Montag. Guten Morgen.

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1: Wir haben es noch nicht geschafft, zweistellig zu werden. Wir sind ganz knapp unter 10 Grad in Friedberg, 9 Grad auch in Bad Wörishofen. Heute wird es aber schön warm, bis zu 22 Grad sind heute drin. Mix aus Sonne und Wolken ist am Start. Die nächsten Tage dann ein paar Grad wärmer, aber es ist auch Regen dabei. 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Jetzt alles, was heute früh um 7:30 wichtig ist, mit Stefan.
2: Guten Morgen. AOK-Chefin Reimann verteidigt die telefonische Krankschreibung. Sie sei ein gutes Mittel, gerade bei Infektionswellen. So ließen sich Ansteckungen vermeiden und medizinisches Personal schützen, sagte sie der Funke Mediengruppe. Die schwarz-rote Koalition will die Regelung abschaffen. Auch die geplante Krankschreibungspflicht ab dem ersten Tag hält Reimann für unsinnig. Sie binde unnötige Kapazitäten. Wer im Alltag mit Karte zahlt, bekommt immer öfter Trinkgeldempfehlungen auf den Karte-Lesegeräten angezeigt. Verbraucherzentralen beklagen, dass Kunden dabei manipuliert werden. Die Gewerkschaft Nahrung Genuss Gaststätten hat eine eigene Meinung, berichtet Fiona Reinhardt.
3: Verbraucherschützer kritisieren vor allem, dass die Tasten für einen eigenen Betrag oder kein Trinkgeld auf den Kartenterminals oft schlechter sichtbar sind, während die Vorschläge wie 10%, 15% oder 20% Trinkgeld farblich hervorstechen. Viele Kunden würden sich dadurch gedrängt fühlen. Gleichzeitig beobachtet die Gastronomiegewerkschaft aber auch, dass Kartenzahler häufig gar kein Trinkgeld geben. Deswegen sei so ein System praktisch.
2: Die Sprengstoffdrohne auf dem Flughafen Leipzig-Halle hat nicht nur Politiker und Beamte der Sicherheitsbehörden aufgeschreckt, auch die Bevölkerung macht sich ernsthafte Sorgen. Laut einer YouGov-Umfrage ist eine Mehrheit von 63% der Bundesbürger mit Blick auf diesen Vorfall besorgt. Die Drohne war Anfang des Monats im Sicherheitsbereich des Flughafens Leipzig-Halle zwischen ukrainischen Frachtmaschinen entdeckt worden. Die Fußball-Bundesligisten Gladbach, Mainz, Freiburg, Union Berlin und Paderborn haben die zweite Runde des DFB-Pokals erreicht. Absteiger Heidenheim verlor überraschend gegen den Viertligisten Jeddenlo. Weiter sind auch Bochum mit einem Sieg gegen Fürth, Dresden, Darmstadt, Magdeburg und Essen. Und Bayern-Profi Harry Kane ist zum Fußballer des Jahres in Deutschland gewählt worden.
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4: Hi, kurz nach 7:30 bei uns die wichtigsten Verkehrsmeldungen immer zuerst. Soweit heute früh. Alles ohne größere Probleme. Normaler Sommerferienverkehr. Die neuesten Blitzer am Eichstätten Hauptstraße, Friedberg, Kissinger Straße und Königsbrunn, Königsallee.
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4: Themenurlaube sind immer mehr im Kommen. Manche gehen nach Burg Rothenfels in Bayern, um eine Woche wie Harry Potter zu leben. Mit Quidditch, mit Zauberunterricht und das alles in so einem alten verlassenen Schloss. Es ist eine offizielle Reise, die gerade angeboten wird.
1: Das klingt schon ganz cool, da wäre ich dabei. Wir haben aber noch was Cooleres für euch. Dein Kurzurlaub 2026. Wort entdecken, Reise einchecken. Ihr wisst Bescheid, das beliebte Radiospiel ist wieder zurück. Und ob ihr für euren nächsten Kurztrip einen Zauberstab oder einen Besen braucht, gleich um 7:50 Uhr.
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1: Morgen.
0: 7.40 Uhr, das ist der Montag. Und wie heißt der Schauspielstern? Hinke Lotta, der dreibeinige Hund aus dem neuen Eberhofer Film, dem Steckerlfisch-Fiasko. Hinke Lotta kommt aus Bieberbach, aus dem Fantasyland.
2: Und heißt eigentlich Noah. Und Selina ist die Besitzerin. Selina ist aus der Radio Fantasy Community und sie hat uns heute früh schon erzählt, wie es denn war, bei so einem Filmdreh dabei zu sein.
3: Es ist natürlich viel Tummel, gerade mit den ganzen Lichtern und Kameras und mit den ganzen Leuten. Aber Noah war wirklich voll entspannt und die Leute haben auch wirklich Rücksicht auf ihn genommen. Auch wenn wir mal gesagt haben, er braucht jetzt unbedingt Pause, gerade mit seinen drei Beinen, wenn er mal länger sitzen musste oder sowas.
2: Jetzt hat Noah ja inzwischen Promi-Status. Wurdet ihr schon beim Gassigehen erkannt?
3: Also ich wurde bis jetzt einmal hier beim Spazierengehen angesprochen von der Joggerin, aber die war wirklich sehr human und die hat wirklich nur gefragt, ob das der neue Hund ist und mehr hat die auch nicht gemacht.
0: So, die Hinke Lotta vom Eberhofer, von dem neuen Film Steckerfisch-Fiasko seht ihr im Kino und wenn ihr wissen wollt, wie die Hinke Lotta

0: in die Woche, wo der Augsburger Herbstplärrer startet. Am Freitag geht's schon wieder los. Ja, ich hoffe, wir passen alle noch rein in die Lederhose und ins Dirndl. Nach dem Sommer, Plärrer ist immer ganz gut, weil im Sommer bewegst du dich mehr und dann passt du besser ins Dirndl rein. Ich finde den Osterplärrer immer ein bisschen härter.
1: Kommt ja ungelegen.
0: Weil dann kommst du aus der Winterzeit und die Plätzchen schmecken halt einfach zu gut. Wir schauen aufs Montagswetter. Bis zu 22 Grad sind heute drin. Wir messen 10 in Mehring, 10 auch in Meitingen. Ein Mix aus Sonne und Wolken ist heute am Start.
1: Radio Fantasy Traffic Update, die neuesten Blitzer. Augsburg-Göggingen, Gabelsberger Straße, Augsburg-Univiertel, Rumplerstraße und Vorsicht, in Eichstätten wird geblitzt auf der Hauptstraße.
0: 7.43 Uhr haben wir es jetzt, das ist

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0: Wort erratet. 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
9: 6 Minuten vor 8 am Montag.

0: Das ist der Montag, kurz vor 8.
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0: Gerade mal geschaut. Ich bin ja jetzt heute zum ersten Mal wieder aus dem Urlaub da, nach einer Woche Urlaub. Ich habe 1102 unbeantwortete Mails.
1: Siehst mal, ja, was ich dir alles für schöne Briefe geschickt habe.
0: Weiß ich nicht, ob ich jetzt heute schon wieder Lust habe auf Überstunden. Heute wird es nämlich schön warm. Bis zu 22 Grad sind heute drin. Ein Mix aus Sonne und Wolken ist am Start. Wir messen 11 Grad in Gersthofen, 10 sind es in Gessertshausen und die nächsten Tage auch weiterhin so warm, aber mit Regen. Hier ist Radio Fantasy am Montagmorgen. Jetzt alles, was heute früh um 8 Uhr wichtig ist. Hier ist Stefan.
3: Guten Morgen. AOK-Chefin Reimann würde gerne an der telefonischen Krankschreibung festhalten, ganz anders als die Bundesregierung. Der Funke-Gruppe sagte Reimann, die bestehende Praxis sei gerade in Zeiten von Infektionswellen ein gutes Mittel. David Riemer berichtet.
4: Laut der AOK-Chefin können telefonische Krankschreibungen Ansteckungen vermeiden und medizinisches Personal schützen. Eine missbräuchliche Nutzung kann sie nicht feststellen. Auch die geplante Pflicht zur Vorlage einer Arbeitsunfähigkeitsbescheinigung ab dem ersten Krankheitstag hält Reimann für unsinnig. Eine solche Pflicht binde Kapazitäten, die für die Versorgung nicht zur Verfügung stünden.
3: Die Trinkgeldoption auf Kartenlesegeräten in Restaurants oder im Einzelhandel sind nicht selten manipulativ. Das beklagen die Verbraucherzentralen und

0: fordern Änderungen auf EU-Ebene. Bundesverbandschefin Popp sagte, die Felder 10, 15 oder 20% seien häufig deutlich größer als die Optionen kein Trinkgeld oder selbst festlegen. Laut Umfrage sind gut 3/4 der Befragten genervt von der aktuellen Praxis. Das Bundeskabinett berät morgen darüber, Klimaanpassung und Naturschutz ins Grundgesetz aufzunehmen. Die Deutsche Umwelthilfe unterstützt den Vorstoß und fordert zusätzlich einen besseren Baumschutz sowie verbindliche Masterpläne für Städte und Grünflächen. DUH-Geschäftsführerin Metz kritisiert zudem das Gebäudemodernisierungsgesetz, das Öl- und Gasheizungen künstlich am Leben halte. Sie brachte dazu eine Klage vor dem Bundesverfassungsgericht ins Spiel. 10 Jahre ist es auf den Tag her, als in der mittelitalienischen Gemeinde Amatrice ein schweres Erdbeben zahlreichen Menschen das Leben gekostet hat. In der Nacht ist mit einer Mahnwache und 239 Glockenschlägen an die Opfer erinnert worden. Für jeden Toten in Amatrice hat die Glocke einmal geschlagen. Durch das Beben waren insgesamt fast 300 Menschen ums Leben gekommen, Tausende verloren ihr Zuhause.
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3: Kurz nach 8 bei uns die wichtigsten Verkehrsmeldungen zuerst. Bitte Vorsicht auf der A96 Richtung Lindau zwischen Memmingen Ost und Nord. Hier liegen Gegenstände auf der Fahrbahn. Die neuesten Blitzer: Augsburg, Göggingen, Gabelsberger Straße, Bobingen, Mickhauser Straße und Eichstätten Hauptstraße.
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3: Habt ihr vor eurem letzten Urlaub noch schnell so ein paar Vokabeln gelernt auf Duolingo vom Spanienurlaub? Also ein paar Spanischsätze noch irgendwie so ein paar Fetzen irgendwo rausgekramt. Wir lernen heute Simlish, die Sprache der Sims. Gibt es jetzt eine offizielle Vokabelliste, die geht gerade viral. Sul Sul, Wipna Chubadu. Heißt dann so viel wie Hallo, das ist so cool.
4: Das brauchst du, das möchte ich von dir heute auch noch ein paar Mal hören.
3: Sul Sul.
4: Was noch viel cooler ist, wir haben für euch den nächsten Kurzurlaub. Für den Fall, dass ihr urlaubsmäßig bis jetzt zu kurz gekommen seid. Was das genau ist, was wir für euch bereit haben, gleich um 10 nach 8. Hier ist Radio Fantasy, das ist der Montag. Wir starten rein in die Woche, wo der Augsburger Herbstflirrer losgeht. Guten Morgen.

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1: Sollte es ein Recht auf Urlaub geben, ein Grundrecht auf Urlaub.
2: Oh, das haben wir schon mal besprochen, da war ich dafür, ja.
1: Echt?
2: Ja.
1: Haben wir es schon mal besprochen?
2: Das war mein Thema in der Show.
1: Ja, da bin ich auch absolut dafür.
2: Da warst du im Urlaub wahrscheinlich.
1: Gut, dass ihr uns habt. Euer Lieblingsurlaubsspiel ist wieder da. Wir sichern euch euren nächsten Kurzurlaub.
3: Es ist 8 Uhr. Das heißt, dein Kurzurlaub 2026. 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
2: Wissen wir alle noch, wie es funktioniert? Es wird wieder einen Satz geben, bei dem fehlt ein Wort. Und wer dieses Wort errät, fährt for free in den Urlaub.
1: Mhm. Und weil wir gesagt haben, alle, die jetzt noch nicht im Urlaub waren und dass es ein Grundrecht auf Urlaub geben sollte, schicken wir euch in den Urlaub. Wo geht's hin? Es geht ins All-Inclusive-Hotel in die Alpen, das Oberjoch Familux Resort. 2 Tage für 2 Erwachsene und für alle Kinder, die bei euch daheim so rumspringen. Und die Landschaft ist für Kinder wirklich ideal. Du hast eine Panorama-Badelandschaft, du hast die längste Hotelreifen-Wasserrutsche Deutschlands. Also da schickst du einmal die Kinder hin und du siehst sie dann wahrscheinlich 3 Stunden später komplett ausgepowert wieder.
2: Mal geguckt, du kannst irgendwie fast den ganzen Tag und fast die ganze Nacht Buffet-Essen essen.
1: Ach, das klingt ja nach einem Traum für dich. Du hast ja immer Hunger.
2: Und das Beste ist, das kostet euch alles nichts. Geheimes Wort entdecken, Reise einchecken, dieser eine ominöse Satz. Wir hören ihn uns nochmal an. Wo fehlt da dieses Wort? Was fehlt an diesem Wort? Wir hören es dann gleich um 8.50 Uhr nochmal.
1: Hier ist Radio Fantasy jetzt mit Two Colors und Gravity.

0: Unser Gresi und Nick, die Radio Fantasy Morgenshow. 8.12 Uhr haben wir es und das ist so der perfekte Tag für alle, die sagen, die letzten Wochen war es mir einfach viel zu heiß, ich habe mich gar nicht mehr ausgekannt. Wir haben heute nämlich nur bis zu 22 Grad. Mix aus Sonne und Wolken ist am Start. 10 messen wir in Mehring, 10 auch in Stadtbergen aktuell.
1: 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Vorsicht, Blitzer, Bobingen, Mickhauser Straße und Eilstetten Hauptstraße.
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0: Ein Film, über den das ganze Fantasyland spricht. Das Steckerfisch-Fiasko. Der neue Eberhofer. Resi und Nick, hier ist die Radio Fantasy Morgenshow. Der inzwischen 10. Teil. Ich finde es krass. Das ist so ein German-Only-Ding. Die stehen alle auf sowas. Ich muss ihn mir in Zukunft jetzt, glaube ich, auch angucken, weil es gibt einen Darsteller, Berühmtheit, aus dem Fantasy-Rand.
1: Mhm. Und zwar der Hund. Das ist die Hinkelotta aus dem Film, aus dem Steckerfisch-Fiasko. Und die Hinkelotta, die kommt aus Biberbach, aus dem Fantasyland. Hinkelotta heißt in echt Noah und wohnt bei seiner Besitzerin Selina. Selina, Hinkelotta oder beziehungsweise Noah hat ja die Rolle jetzt quasi bekommen, weil dein Hund 3 Beine hat. Welche Tricks musste er denn für diese Filmrolle überhaupt können?
2: Die meisten konnte er tatsächlich schon, gerade so jetzt das Kopf ablegen, das Bellen konnte er schon. Und halt, was wir so hauptsächlich üben mussten, dass er mit einem Fremden quasi freiwillig mitläuft.
1: Das sieht auch arg süß aus, diese Filmszene, wenn er dann so schräg reinguckt und dann meist so, wie so ein Hundeblick halt.
0: Selina hat uns heute früh auch erzählt, was ihr Highlight war.
2: Die Szene im Bett, wo er dann auch bellt, da ist er außerdem dem Franz beim Aufspringen ein bisschen in die goldene Mitte gehüpft. Aber haben alle wirklich mit Humor genommen, auch der Franz.
0: Das okay, könnt ihr euch angucken. Gut. Noah alias Hinkelotta, der Star aus dem Fantasyland im neuen Eberhofer-Film. Bei uns auf Insta.
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9: 8:22 Uhr haben wir es am Montag. Guten Morgen.

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1: Ich muss sagen, ich fand es heute Nacht richtig eisig. Also ich habe das Fenster dann auch zugemacht im Schlafzimmer. Es hatte ja nur 8 oder 9 Grad in der Nacht.
2: Der Winter kommt.
1: Der Winter kommt, genau. Heute wird es aber nochmal schön warm. Da können wir das Fenster aufmachen. Bis zu 22 Grad sind heute drin. 13 aktuell in Neuses, 12 in Schwabmünchen. Die nächsten Tage auch ein paar Grad wärmer, aber da ist dann Regen dabei. Hier ist Radio Fantasy am Montag. Jetzt alles, was heute früh um 8:30 wichtig ist. Hier ist Stefan.
3: Guten Morgen. AOK-Chefin Reimann würde gerne an der telefonischen Krankschreibung festhalten, ganz anders als die Bundesregierung. Der Funke-Gruppe sagte Reimann, die bestehende Praxis sei gerade in Zeiten von Infektionswellen ein gutes Mittel. David Riemer berichtet.
4: Laut der AOK-Chefin können telefonische Krankschreibungen Ansteckungen vermeiden und medizinisches Personal schützen. Eine missbräuchliche Nutzung kann sie nicht feststellen. Auch die geplante Pflicht zur Vorlage einer Arbeitsunfähigkeitsbescheinigung ab dem ersten Krankheitstag hält Reimann für unsinnig. Eine solche Pflicht binde Kapazitäten, die für die Versorgung nicht zur Verfügung stünden.
3: Die Trinkgeldoption auf Karten, Lesegeräten in Restaurants oder im Einzelhandel sind nicht selten manipulativ. Das beklagen die Verbraucherzentralen und fordern Änderungen auf EU-Ebene. Bundesverbandschefin Popp sagte, die Felder

0: 10, 15 oder 20% seien häufig deutlich größer als die Optionen kein Trinkgeld oder selbst festlegen. Laut Umfrage sind gut 3/4 der Befragten genervt von der aktuellen Praxis. Das Bundeskabinett berät morgen darüber, Klimaanpassung und Naturschutz ins Grundgesetz aufzunehmen. Die Deutsche Umwelthilfe unterstützt den Vorstoß und fordert zusätzlich einen besseren Baumschutz sowie verbindliche Masterpläne für Städte und Grünflächen. Die UH-Geschäftsführerin Metz kritisiert zudem das Gebäudemodernisierungsgesetz, das Öl- und Gasheizungen künstlich am Leben halte. Sie brachte dazu eine Klage vor dem Bundesverfassungsgericht ins Spiel. 10 Jahre ist es auf den Tag her, als in der mittelitalienischen Gemeinde Amatrice ein schweres Erdbeben zahlreichen Menschen das Leben gekostet hat. In der Nacht ist mit einer Mahnwache und 239 Glockenschlägen an die Opfer erinnert worden. Für jeden Toten in Amatrice hat die Glocke einmal geschlagen. Durch das Beben waren insgesamt fast 300 Menschen ums Leben gekommen. Tausende verloren ihr Zuhause.
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3: Um kurz nach 8:30 bei uns die wichtigsten Verkehrsmeldungen immer zuerst. Soweit heute früh. Alles ohne größere Probleme. Normaler Sommerferienverkehr. Vorsicht Blitzer. Gersthofen, Augsburger Straße in beiden Richtungen. Augsburg-Göggingen, Gabelsberger Straße und Friedberg, Ottmaringen, Kissinger Straße.
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3: Das Geschäft mit dem Urlaub, mit der freien Zeit, das ist ein großes, was gibt's nicht alles? Sprachreisen, Überraschungsreisen und jetzt immer mehr im Kommen, so Erlebnisreisen. Mhm. Jetzt kann man nach Burg Rotenfels in Bayern reisen. Was gibt's da? Das ist so ein uraltes Schloss, hergerichtet wie Harry Potter. Und da kannst du dann leben wie Harry Potter und seine Freunde. Da wird dann Quidditch gespielt und du hast dann Zauberunterricht.
4: Das ist schon mal sehr cool. Wir haben noch einen cooleren Kurzurlaub für euch. Dein Kurzurlaub 2026. Wort entdecken, Reise einchecken. Das beliebteste Radiospiel ist wieder zurück. Und um welchen Satz es sich dreht, welches Wort ihr erraten müsst, gleich um 8:50 Uhr.
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0: A Star is Born. Das ist der Montagmorgen, 8.38 Uhr. Resi und Nick, die Radio Fantasy Morgenshow. Wir haben einen neuen Schauspielstar bei uns im Fantasyland. Hinke Lotta, der dreibeinige Hund aus dem neuen Eberhofer Film Steckerfisch-Fiasko. Er kommt aus der Nähe von Augsburg. Er kommt aus Biberbach.
1: Das ist so cool. Selina ist die Besitzerin, kommt aus der Radio Fantasy Community und hat uns heute früh schon erzählt, wie sowas abläuft bei einem Filmdreh.
2: Es ist natürlich viel Tummel, gerade mit den ganzen Lichtern und Kameras und mit den ganzen Leuten. Aber Noah war wirklich voll entspannt und die Leute haben auch wirklich Rücksicht auf ihn genommen. Auch wenn wir mal gesagt haben, er braucht jetzt unbedingt Pause, gerade mit seinen drei Beinen, wenn er mal länger sitzen musste oder sowas.
1: Und nachdem der Noah, der Hund, inzwischen ein kleiner Promi ist, wird er natürlich überall erkannt.
2: Also ich wurde bis jetzt einmal hier beim Spazierengehen angesprochen von einer Joggerin, aber die war wirklich sehr human und die hat wirklich nur gefragt, ob das der neue Hund ist und mehr hat die auch nicht gemacht.
0: Die Hinke Lotta aus dem Eberhofer Film Steckerfisch-Fiasko könnt ihr euch anschauen im Kino. Der läuft ja aktuell noch. Oder ihr schaut bei uns auf Insta vorbei. Wir haben ein Video von Hinke Lotta, von dem süßen dreibeinigen Hund. Das ist der Montagmorgen. Jetzt mit Teddy Swims, Mr. Know-It-All. Guten Morgen.

0: Recht sonnig geht's rein in die neue Woche. Das ist der Montagmorgen.
1: Hi,
0: Resi und Nick, die Radio Fantasy Morgenshow. 8.42 Uhr bis zu 22 Grad sind heute drin. Mix aus Sonne und Wolken ist am Start. 14 aktuell in Friedberg, 13 sind's in Untermeitingen.
2: Kurzes Radio Fantasy Traffic Update. Soweit alles okay auf den Straßen, aber Blitzer. Augsburg, Göggingen, Gabelsberger Straße, dann Augsburg, Univiertel, Rumplerstraße und Königsbrunn, Königsallee.
0: Der Montagmorgen jetzt mit Toby, Romeo und Declan J. Donovan.

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0: Vibe 10 vor 9. Resi und Rick, die Radio Fantasy Morgenshow. Schönen guten Morgen. Ihr wisst, eine Sache steht noch aus. Urlaub. Für alle, die sagen, nee, Sommerferien, ich bin zu kurz gekommen. Drum sind wir da, macht gar nichts.
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2: Wir schicken euch sowas von gerne in den Urlaub. Ihr habt es sowas von verdient. Einmal all-inclusive für alle, für die Radio Fantasy Community. Und zwar gratis auf den letzten Metern in den Sommerferien. Es geht in die Alpen. Das Oberjoch Familux Resort. 2 Tage für 2 Erwachsene. Und bevor eure Kinder ganz traurig aus der Wäsche schauen, dürfen die natürlich auch noch mit, egal wie viele Kinder ihr habt. Es ist wirklich alles dabei. Wir haben eine Panorama-Badelandschaft, die längste Hotel-Reifenwasserrutsche Deutschlands und lecker, lecker Essen.

0: Ich schaue jetzt schon wieder in sehr hungrige Augen bei Nick. Deswegen, hallo. Essen muss natürlich auch dabei sein.
1: Wie könnt ihr dieses Gesamtpaket gewinnen? Indem ihr das geheime Wort erratet. Wissen wir noch, wie das funktioniert? Das haben wir Anfang des Jahres ja schön mit euch gespielt. Es gibt einen Satz, da fehlt ein Wort und wer das errät, fährt for free in den Urlaub. Welches Wort fehlt hier?
0: Wenn ich als Kind Bilder gemalt habe, ist ein nie vorgekommen.
1: Das wären schon so Bilder gewesen sein.
0: Das waren Bilder aus der Hölle, sage ich dir. Also kunstmäßig bin ich gar nicht.

0: Überlegt euch, welches Wort fehlt in diesem Satz. Diese Woche hört ihr fleißig die Morgenshow, achtet auf Hinweise und ab nächste Woche löst ihr das Ding und fahrt in den Urlaub.
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2: Wir messen aktuell 14 Grad am Augsburger Hauptbahnhof, 14 Grad in Mehring und heute zum Start in die ganz neue Woche sehr viel Sonne und maximal 22 Grad sind heute drin. Und jetzt Radio Fantasy, alles was für euren Montagvormittag wichtig ist in 60 Sekunden mit Stefan.
3: Nach und nach kehrt die Bundespolitik zurück aus dem Urlaub. Heute leitet CDU-Chef Merz die Sitzung des Parteipräsidiums und morgen steht ein Treffen mit der SPD auf dem Programm. Dabei geht es auch darum, ob Klimaanpassung und Naturschutz ins Grundgesetz aufgenommen werden sollten. Das würde dem Bund mehr Spielräume geben und gleichzeitig in die Länderhoheit eingreifen. Die Deutsche Umwelthilfe fordert unterdessen mehr Schutz für Bäume und Hitzeschutzpläne für jede Stadt. Wie wichtig die EU für Deutschland ist, zeigen auch diese Zahlen. Der Export in andere europäische Länder sichert hierzulande rund 7,2 Millionen Arbeitsplätze. Das zeigt eine Studie im Auftrag der bayerischen Wirtschaft. Eine andere Summe ist noch gewaltiger, nämlich die der damit zusammenhängenden Waren. So fließen jedes Jahr deutlich mehr als 500 Milliarden Euro in deutsche Kassen wegen der Nachfrage aus der EU. Die Ukraine feiert heute ihren 35. Unabhängigkeitstag. Dazu werden in Kiew auch internationale Gäste erwartet. Der Jahrestag steht unter dem Eindruck des seit mehr als 4 Jahre andauernden russischen Angriffskriegs. Ulf Mauder berichtet.
4: Die Ukraine erwartet heute vor allem weitere Unterstützung von ihren westlichen Verbündeten. Präsident Selenskyj erhofft sich für die Verteidigung gegen den russischen Angriffskrieg die schnelle Freigabe von Milliarden der EU, aber auch zusätzliches Geld von Deutschland und Frankreich.
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0: Jetzt läuft und die neuesten Blitzer einmal in Friedberg auf der Kissinger Straße, dann Augsburg auf der Gabelsberger Straße und in Gersthofen auf der Augsburger Straße beidseitig. Und wenn ihr noch was entdeckt habt, dann gerne anrufen oder schickt eine WhatsApp vorbei.
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0: Heute am Montag mit mir Toni und gleich ist es wieder soweit.
2: Freakman mit einer freundlichen Frage.
3: So.
4: Boah, ich find's gut, dass die es machen.
5: Ja, das ist schwachsinnig.
6: So wie wir, so zivilierte Menschen, die so Ahnung vom Leben haben. Nicht so Bauern und so, oder?
3: Keine Ahnung.
7: Ach du Scheiße, also dass du sagst, nichts mehr.
0: Eine ganz neue Folge von unserem Radio Fantasy Freakman für euch zum Start in die ganz neue Woche um 10 nach 9. Nach drei Hits.

0: Immer die besten neuen Hits, immer die meiste Musik für euren Montagvormittag gibt's nur auf Radio Fantasy. Und in 30 Sekunden habe ich für euch neue Musik von Ariana Grande. Hate That I Made You Love Me. Neue Musik, die richtig gut bei euch ankommt. Und jeder kommt mal dran, Leute. Ihr könnt gar nicht entkommen. Ihr wisst ja auch gar nicht, wie er aussieht.
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2: Freakman mit einer freundlichen Frage. Wie findest du das, wenn in der Schule Kinder dazu gezwungen werden, die Vegetarier sind, bei der Schnitzeljagd mitzumachen?
3: Vegetarier sollte man auch akzeptieren.
4: Das geht gar nicht. Ich esse gerne Fleisch, aber wenn die Kinder nicht wollen, dann wollen die nicht. Keiner wird hier gezwungen.
2: Was würdest du so jemand sagen, der verlangt, dass du bei der Schnitzeljagd mitmachst als Vegetarierin?
4: Ich will nicht.
2: Jawohl, das ist dein Recht. Damit zurück ins Fantasy-Sendestudio.
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11: Kurz vor 10:30 haben wir es. Hier ist der Radio Fantasy Hit Vormittag, immer mit der meisten Musik für euren Montagvormittag. Und in einer Minute für euch You Not Us und Daddy mit Flipside, ganz neue Musik.
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1: Sonnige 15 Grad am Augsburger Hauptbahnhof, 15 Grad auch in Zusmarshausen. Heute zum Start in die ganz neue Woche sehr viel Sonne und maximal 22 Grad sind heute drin. Also sehr viel Sonnenschein und schön angenehm, nicht zu warm und nicht zu kalt. Also so ein Hoodie kann man schon anziehen, habe ich zum Beispiel gemacht.
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1: Bei uns immer die wichtigsten Verkehrsmeldungen. Zuerst die gute Nachricht, es läuft und die neuesten Blitzer einmal in Augsburg auf der Rumplerstraße. Danke dir Svenja fürs Melden, dann Augsburg auf der Gabelsberger Straße und in Eichstätten auf der Hauptstraße. Und wenn ihr noch was entdeckt habt, dann gerne anrufen oder schickt eine WhatsApp vorbei.
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0: euch die neuen Hits. 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
1: Heute für euren Montagvormittag ist es Martin Garrix und er hat auf Insta, vor ein oder zwei Wochen war es glaube ich, hat er was gepostet. Er zusammen mit Madonna im Studio und ich bin so einer, was hat es zu bedeuten? Etwa neue Musik? Ist da etwa heißer Gossip? Ich bin immer so neugierig. Ich habe leider noch nichts Neues rausfinden können. Ich werde euch dann natürlich auf dem Laufenden halten, weil Martin Garrix zusammen mit Madonna, das wäre schon eine wilde Kombi. Jetzt Martin Garrix zusammen mit Ed Sheeran, die haben auch was zusammen. Neue Musik kommt richtig gut bei euch an. Repeat it für euren Montagvormittag. Der Powerhit fürs Büro im Radio Fantasy Hit Vormittag. 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

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Und jetzt habe ich für euch Pink in der Playlist zusammen mit Marshmello und Sting Dreaming. Und was geht bei Pink aktuell so ab? Im Sommer 26, sie arbeitet ununterbrochen. Sie möchte nämlich ihr 10. Album endlich zu Ende bringen und soll dann hoffentlich im Herbst oder an Weihnachten rauskommen. Und sie hat auch gesagt, dieses Album klingt ganz anders. Also nicht so wie die letzten Alben. Ich bin sehr gespannt, weil Pink ist schon eine krasse Künstlerin.

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12: Sonnige 16 Grad am Augsburger Hauptbahnhof, 16 Grad in Affing. Zum Start in die ganz neue Woche. Sehr viel Sonne, maximal 22 Grad sind heute drin. Und morgen am Dienstag, am Vormittag könnte es regnen. Und dann am Mittag und am Nachmittag Sonne und Wolken. Und jetzt Radio Fantasy, alles was an diesem Montagvormittag wichtig ist, in 60 Sekunden mit Stefan.
14: AOK-Chefin Reimann verteidigt die telefonische Krankschreibung. Sie sei ein gutes Mittel, gerade bei Infektionswellen, so ließen sich Ansteckungen vermeiden und medizinisches Personal schützen, sagte sie der Funke Mediengruppe. Die schwarz-rote Koalition will die Regelung abschaffen. Auch die geplante Krankschreibungspflicht ab dem ersten Tag hält Reimann für unsinnig. Sie binde unnötige Kapazitäten. Wer im Alltag mit Karte zahlt, bekommt immer öfter Trinkgeldempfehlungen auf dem Kartenlesegerät angezeigt. Verbraucherzentralen beklagen, dass Kunden dabei manipuliert werden. Die Gewerkschaft Nahrung Genuss Gaststätten hat eine eigene Meinung, berichtet Fiona Reinhardt.
15: Verbraucherschützer kritisieren vor allem, dass die Tasten für einen eigenen Betrag oder kein Trinkgeld auf den Kartenterminals oft schlechter sichtbar sind, während die Vorschläge wie 10, 15 oder 20% Trinkgeld farblich hervorstechen. Viele Kunden würden sich dadurch gedrängt fühlen. Gleichzeitig beobachtet die Gastronomiegewerkschaft aber auch, dass Kartenzahler häufig gar kein Trinkgeld geben. Deswegen sei so ein System praktisch.
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12: Bei uns immer die wichtigsten Verkehrsmeldungen. Zuerst die gute Nachricht, es läuft und die neuesten Blitzer einmal in Augsburg auf der Rumplerstraße und Augsburg-Göggingen auf der Gabelsberger Straße. Und wenn ihr noch was entdeckt habt, dann gerne anrufen oder schickt eine WhatsApp vorbei.
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12: heute am Montag mit mir, Toni. Und vielleicht habt ihr ja Glück und seid diese Woche um 1 Million Euro reicher. Kann ja sein, wieso nicht? Wir schenken euch aktuell wieder Spielscheine, nämlich für die doppelte 7 Lotto Bayern. 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Um 10 nach 10 gleich, nach 3 hier zum Stück.
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1: Immer die besten neuen Hits, immer die meiste Musik für euren Montagvormittag gibt's nur auf Radio Fantasy. In einer Minute habe ich für euch neue Musik von DJ Goja. Meet Chico kommt aktuell richtig gut bei euch an. Und bevor es losgeht, ein wichtiger Reminder. 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
17: Genau, 11:30 haben wir's. Hier ist der Radio Fantasy Hit Vormittag. Immer die meiste Musik für euren Montagvormittag und in einer Minute. Zombe hat was Neues. My Body Isn't Ready. In einer Minute. Neue Musik kommt gut bei euch an.
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17: Sonnige 16 Grad am Augsburger Hauptbahnhof, 16 Grad in Affing. Zum Start in die ganz neue Woche sehr viel Sonne am Start, maximal 22 Grad sind heute drin. Und morgen am Dienstag am Vormittag eventuell Regen, ansonsten Sonne und Wolken und es bleibt schön entspannt, warm, maximal 24 Grad.
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17: Bei uns immer die wichtigsten Verkehrsmeldungen zuerst. Wir schauen auf die B17 Augsburg Richtung Landsberg zwischen Eichleitner Straße und Messe. Hat es einen Unfall gegeben und A8 Richtung Stuttgart zwischen Odelshausen und Adelshausen ist die rechte Spur blockiert. Die neuesten Blitzer einmal Augsburg auf der Gabelsberger Straße und dann Augsburg auf der Rumplerstraße. Danke dir Svenja fürs Melden. Grüße gehen raus an dich.
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0: 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Und gleich ist es wieder soweit. Jeden Tag, immer um 15:45 unser Radio Fantasy Throwback Hit der Stunde. Und dieses Mal ist es Pitbull, Give Me Everything, unser Radio Fantasy Throwback Hit der Stunde. Davor noch Tame Impala und Dracula.
1: 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AI? Ey, so geht das mit Alex.
2: KI und aktuelle Infos. Also das ist heikel. Du willst wissen, was heute beim Bahnverkehr los ist? Dann reicht ChatGPT alleine nicht. Nein, dafür brauchst du die Websuche-Funktion. Frag also, schau bitte online nach den aktuellen Bahnmeldungen von heute. Und die KI kann es dann live für dich nachlesen. Bei Perplexity geht es noch einfacher. Also nicht ChatGPT, sondern perplexity.ai. Da tippst du die Frage ein und bekommst sofort Artikel mit Quellen. Und bei Gemini, also von Google, Gemini geschrieben, einfach fragen, zum Beispiel News Bahnverkehr heute. Und du bekommst aktuelle Treffer direkt aus dem Netz. So weißt du genau, wo du gucken musst, wenn es wirklich live sein soll.
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für alle Swifties im Fantasyland. Taylor Swift, Opalite. Hier ist der Radio Fantasy Hit Vormittag. Immer mit der meisten Musik für euren Montagvormittag und jetzt habe ich für euch Tom Gregory in der Playlist. Reminder, er ist gerade auf Tour. Gestern ist er in der Schweiz gewesen und im September kommt er auch nach Deutschland, zum Beispiel nach München. Und online kostet ein Ticket 40 €. Also geht doch voll für Tom Gregory. 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
11: Sonnige 18 Grad aktuell am Augsburger Hauptbahnhof, 18 Grad auch in Odelzhausen. Heute Mittag während eurer Mittagspause, Sonne satt auch am Nachmittag, maximal 22 Grad sind heute noch drin. Und morgen am Dienstag, am Vormittag könnte es ein bisschen regnen und dann weiterhin Sonne und Wolken, also super entspannt, super chillig. Und jetzt Radio Fantasy, alles was an diesem Montagvormittag wichtig ist, in 60 Sekunden mit Yoshi.
13: Einmal schnell ChatGPT fragen, sieht ab sofort etwas anders aus. Denn die Firma dahinter, OpenAI, hat für die kostenlose Version Werbung geschaltet. Wer das nicht möchte, muss jetzt für ein Abo zahlen. OpenAI verspricht aber, dass Werbekunden keinen Einfluss auf Antworten haben. Sensible Themen wie Gesundheit oder Politik sind weiterhin werbefrei. Hitze- und Trockenphasen sind nicht nur anstrengend, sie kosten auch ordentlich. Die Umweltorganisation Greenpeace schätzt die Schäden auf mindestens 36 Milliarden Euro. Das entspricht bis zu 0,9% der deutschen Wirtschaftsleistung. Für die Berechnung hat sich Greenpeace Ernteausfälle, Waldbrände und Gesundheitskosten, aber auch Produktivitätsverluste angeschaut, die durch die Hitze entstehen. 3 Wochen vor der Parlamentswahl in Schweden sind in Stockholm rund 10.000 Menschen für mehr Klimaschutz auf die Straße gegangen. Mehr als 200 Umweltschutzorganisationen und Verbände haben sich beteiligt. 37% der Schweden hatten zuletzt angegeben, dass Umweltschutz für sie das wichtigste Wahlthema sei. Die rechtsgerichtete Regierung von Ministerpräsident Kristersson steht in Umfragen schlecht da.
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11: Bei uns immer die wichtigsten Verkehrsmeldungen zuerst. Wir schauen auf die B17 Landsberg Richtung Augsburg zwischen Stuttgarter Straße und A8 Kreuz Augsburg-West. Da hat es einen LKW-Unfall gegeben. Und wir schauen auf die A8 Richtung Stuttgart zwischen Odelzhausen und Adelzhausen. Ist die rechte Spur blockiert. Und die neuesten Blitzer einmal in Königsbrunn, auf der Königsallee in Blitzeranhänger, dann einmal in Friedberg auf der Kissinger Straße und dann B2 Mammendorf Richtung Augsburg, Höhe Mehring. Und wenn ihr noch was entdeckt habt, dann gerne anrufen oder schickt eine WhatsApp vorbei.
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1: Heute am Montag mit mir Toni und so langsam geht's ja in Richtung Mittagspause. Jetzt habe ich für euch Nico Santos in der Playlist, neue Musik von ihm. Kommt sehr gut bei euch an. Why Don't You Stay? Und er hat gesagt, Leute, es geht um sommerliche Freiheit, Roadtrips ohne Ziel und manchmal auch denkt man über den Ex nach, um die, ja, schönen Momente und ganz ehrlich, scheiß auf den Ex, scheiß auf den Ex.

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Jetzt nur in der Radio Fantasy, im Hitvormittag. Halt, Moment! Ich wollte jetzt gerade schon sagen, in der Radio Fantasy Siesta, aber es geht ja erst ab 12 Uhr los mit der Mittagspause. Da habe ich ein bisschen was verwechselt. Jetzt für euch in der Playlist Another, und zwar ein DJ House Duo aus den Niederlanden, aus Holland. Kommt nur gutes Zeug, ihr checkt, was ich meine. Und ja, ihr Markenzeichen House, Disco, Funk und Soul, damit ihr es mal gehört habt. Und die sind lange unter dem Radar gewesen und jetzt mit ihrem Hit Talk to You haben sie es endlich ins internationale Radio geschafft. Der ist schon nice. Let's go!

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So langsam geht's Richtung Mittagspause und ich ehrlich gesagt, ich würde es nicht wollen. Ich bin ein Overthinker und alleine schon Gossip bestimmter Art macht mich wirklich verrückt. Manche wollen es aber. Wie sieht's da bei euch aus? Seid ihr Team? Ja, ich will alles wissen oder nee, lass mal weg. Teddy Swims hat neue Musik, Mr. Know It All, kommt richtig gut bei euch an und ich will's einfach nicht. 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
9: Kurz vor 11:30 haben wir es. Hier ist der Radio Fantasy Hit Vormittag, immer mit der meisten Musik für euren Montagvormittag. Und in einer Minute Cat's Eye Animal, ganz neue Musik.
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9: Sonnige 18 Grad aktuell am Augsburger Hauptbahnhof, 18 Grad auch in Odelzhausen. Heute für eure Mittagspause Sonne satt, genauso wie auch am Nachmittag und morgen am Dienstag am Vormittag Regen und dann Sonne und Wolken bei maximal 22 Grad.
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9: Bei uns immer die wichtigsten Verkehrsmeldungen zuerst. Wir schauen weiterhin auf die B17 Landsberg Richtung Augsburg zwischen Stuttgarter Straße und A8 Kreuz Augsburg West hat es einen LKW-Unfall gegeben. Und die neuesten Blitzer einmal in Königsbrunn auf der Königsallee, dann Augsburg auf der Leitershofer Straße und einmal Augsburg auf der Maximilianstraße. Danke dir, Andi, fürs Melden. Grüße gehen raus an dich.
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2: A Star is Born. Wir haben einen neuen Schauspielstar bei uns im Fantasyland. Hinke Lotter, der dreibeinige Hund aus dem neuen Eberhofer Film Steckerfisch-Fiasko. Er kommt aus der Nähe von Augsburg. Er kommt aus Bieberbach.
3: Das ist so cool. Selina ist die Besitzerin, kommt aus der Radio Fantasy Community und hat uns heute früh schon erzählt, was ihr Highlight war.
4: Die Szene im Bett, wo er dann auch bellt. Da ist er außerdem dem Franz beim Aufspringen ein bisschen in die goldene Mitte gehüpft. Aber haben alle wirklich mit Humor genommen, auch der Franz.
2: Aua.
3: So, und wenn ihr jetzt noch mehr von Noah als Hinke Lotter vom neuen Eberhofer Film sehen wollt, in freier Wildbahn bei Selina daheim, dann könnt ihr mal reingucken bei uns auf Insta. Da seht ihr das Video von ihm.

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Gibt es nur auf Radio Fantasy. Und um 12 Uhr gleich geht's los mit der Radio Fantasy Siesta. Ich habe dann die meiste Musik für eure sonnige Mittagspause. Und was gibt's bei euch so? Ich habe mir was von zu Hause mitgenommen, weil ich habe diesen Monat finanziell ein kleines bisschen verkackt. Deswegen wäre es mal gut, ein bisschen Geld zu sparen. Ja, mein Geld kommt erst in ein paar Tagen, deswegen habe ich mir jetzt was von zu Hause mitgebracht. Es wird heute halt kein warmer Leberkäse-Semmel werden, sondern kalte Nudeln von gestern. Das ist, naja, es hilft ja nichts.

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9: Genau, 12 Uhr haben wir es.
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9: Sonnige 20 Grad aktuell am Augsburger Hauptbahnhof. 20 haben wir es auch in Mehring. Heute Nachmittag auch weiterhin Sonne und Wolken im Mix. Und morgen am Dienstag am Vormittag könnte es regnen. Ansonsten super entspannt. Sonne und Wolken bei maximal 22 Grad. Und jetzt Radio Fantasy, alles was für eure Mittagspause am Montag wichtig ist mit Joa.
11: Um 12 Uhr, hallo. 36 Milliarden Euro. Extremhitze und Trockenheit in diesem Sommer kosten die deutsche Wirtschaft sehr viel Geld, schätzt Greenpeace. Die Umweltschutzorganisation führt Ernteausfälle, Brände und Niedrigwasser an. Claudia Wächter berichtet.
12: Bei brütender Hitze schalten viele von uns einen Gang zurück. Wir sind weniger produktiv. Und allein das verursacht Schäden von mehr als 10 Milliarden Euro, sagt Greenpeace. Eine Katastrophe für die Menschen und die Volkswirtschaft, nennen die Umweltschützer diesen Sommer und fordern die Regierung auf, nun schnell zu handeln. Denn, Zitat, ein Weiter-so können wir uns nicht mehr leisten.
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11: Erfolgsmeldung von den Augsburger Stadtwerken. Die Gleisarbeiten bei der Uniklinik und an der Endhaltestelle Augsburg West Park and Ride der Linie 2 konnten fristgerecht abgeschlossen werden. So fahren seit heute die Straßenbahnen wieder bis zur Endhaltestelle. Wie berichtet, hatten abgefahrene Gleisbögen ausgewechselt werden müssen. Da hieß es in Kriegshaber, in den Ersatzbus zu steigen. Jetzt ist Tutulla dran, die Fledermaus mit dem Schweizer Akzent aus Kleiner König Kalle Wirsch. Der FC Augsburg setzt in der kommenden Bundesliga-Saison die Tradition fort, die Gastmannschaft mit einer Marionette der Puppenkiste zu beschenken. Und bei FCA Toren läuft natürlich weiterhin die Hymne Eine Insel mit zwei Bergen. Und vor jedem Heimspiel wird Kasperl seinen Ergebnistipp abgeben. Und er geht gerade viral. Ein Cannabis-Club in Hamburg darf nicht anbauen, weil er nicht genug stört. Ja, willkommen in der deutschen Bürokratie. Der Club hatte sich extra ein Grundstück im Industriegebiet gesucht. Da sollen aber Betriebe hin, die wegen Lärms, Geruchs oder anderer Belastung anderswo schwer haben. Das Amt lehnt den Plantagenantrag ab, weil Betriebszeiten, Fahrzeugbewegung und Geruchsbelästigung nicht erheblich störend sind.
9: Also sie stören aber nicht so stark, dass... Ja, okay, interessant.
11: Willkommen.
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9: Bei uns immer die wichtigsten Verkehrsmeldungen zuerst. Wir schauen weiterhin auf die B17 Landsberg Richtung Augsburg zwischen Stuttgarter Straße und A8 Kreuz Augsburg West. Hat es einen LKW-Unfall gegeben. Und die neuesten Blitzer, einmal A96.

0: 20 Richtung München, kurz nach Ergheim, dann in Memmingen, Donaustraße und Augsburg auf der Fröhlichstraße. Und wenn ihr noch was entdeckt habt, dann gerne anrufen oder schickt eine WhatsApp vorbei.
1: 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Es ist 12 Uhr. 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
0: Heute am Montag mit mir Toni und ihr müsst wieder ein neues geheimes Wort erraten in einem Satz. Am Anfang des Jahres hat es ja so viel Spaß gemacht mit euch. Wir haben euch nach Thailand geschickt, wir haben euch in die Türkei geschickt, wir haben euch nach Frankreich geschickt. Und jetzt für euren Sommer, euer Kurzurlaub. Wohin geht's? Was sagt euch euer Gefühl? Das genaue Reiseziel um 10 nach 12 nach 3 hier zum Stück.
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0: figured out. Immer die besten neuen Hits, immer die meiste Musik für eure Mittagspause am Montag. It's good to know that you're not alone. Gibt es nur in der Radio Fantasy Siesta. Lasst es euch natürlich weiterhin richtig schön schmecken. Und in einer Minute Katy Perry.
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0: Am Anfang des Jahres, es hat so viel Spaß gemacht mit euch. Wir haben euch nach Thailand geschickt, wir haben euch nach Frankreich geschickt und ihr wolltet es unbedingt wieder machen und deswegen jetzt für euren Sommer schicken wir euch in euren Kurzurlaub. Es gibt wieder einen Satz und in diesem Satz fehlt ein Wort und wenn ihr dieses Wort errät oder erraten habt oder Deutsch manchmal echt schwierige Sprache, dann könnt ihr for free einchecken und ich finde es schon echt cool und zwar es geht ins All-Inclusive Hotel in die Alpen, das Oberjoch Familux Resort für 2 Tage für 2 Erwachsene und ihr könnt

0: könnt eure Kinder noch mitnehmen, egal wie viele Kinder ihr habt. Und es gibt mehrere Gründe, warum ihr mitmachen müsst, weil erstens, es gibt ein Panorama bzw. eine Panorama-Badelandschaft. Dann dort gibt es die längste Hotel-Reifenwasserrutsche Deutschlands. Es gibt eine Gourmet-Küche und alles for free. Also ihr müsst nichts dafür bezahlen. Alle Infos nochmal auf fantasy.de und welches geheime Wort ihr erraten müsst, hört ihr heute Nachmittag um 16 Uhr.
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9: Genau, 13:30 haben wir's.
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9: Sonnige 20 Grad aktuell am Augsburger Hauptbahnhof, 20 haben wir es auch in Mehring. Heute Nachmittag weiterhin Sonne und Wolken. Morgen am Dienstag am Vormittag könnte es eventuell regnen. Ansonsten bleibt es super chillig, Sonne und Wolken bei maximal 22 Grad.
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9: Bei uns immer die wichtigsten Verkehrsmeldungen zuerst. Die gute Nachricht, es läuft und die neuesten Blitzer. Einmal Augsburg auf der Wellenburger Straße. Danke dir, Andi, fürs Melden. Dann einmal Augsburg, Konrad-Adenauer-Allee und dann einmal noch in Gersthofen auf der Augsburger Straße.
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Immer die besten neuen Hits, immer die meiste Musik für eure Mittagspause am Montag. Nur in der Radio Fantasy Siesta. Lasst es euch natürlich weiterhin richtig schön schmecken und gleich ist es wieder soweit. Jeden Tag um 15:15 der Radio Fantasy Throwback Hit der Stunde. Und gleich ist es Jay-Z, Alicia Keys mit Empire State of Mind. Um 15:15 geht's los, der Radio Fantasy Throwback Hit der Stunde.

0: Freakman mit einer freundlichen Frage. Wie findest du, dass wenn in der Schule Kinder dazu gezwungen werden, die Vegetarier sind, bei der Schnitzeljagd mitzumachen?
1: Vegetarier sollte man auch akzeptieren.
2: Das geht gar nicht. Ich esse gerne Fleisch, aber wenn die Kinder nicht wollen, dann wollen nicht. Keiner wird hier gezwungen.
0: Was würdest du so jemand sagen, der verlangt, dass du bei der Schnitzeljagd mitmachst als Vegetarierin?
2: Ich will nicht.
0: Jawohl, das ist dein Recht. Damit zurück ins Fantasy-Sendestudio.
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6: Kurz vor 13 Uhr haben wir
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6: Sonnige 22 Grad aktuell in Zusmarshausen, 21 am Augsburger Hauptbahnhof. Heute Nachmittag weiterhin Sonne und Wolken, kein Regen in Sicht. Und morgen am Dienstag, am Vormittag, könnte es ein bisschen tröpfeln, würde meine Oma sagen. Joa lacht.
8: Super, ich sag das auch. Könnte ich als dein Opa sagen. Ne?
6: Und ansonsten Sonne und Wolken bei maximal 22 Grad. Und jetzt Radio Fantasy, alles was für euren Start in den Montagnachmittag wichtig ist mit Joa.
8: Um 13 Uhr, hallo. Frühe, lange von anhaltender Dürre begleitete Hitzeperioden. Der Extremsommer 2026 beschert Deutschland einen gesamtwirtschaftlichen Schaden von bis zu 42 Milliarden Euro, rechnet Greenpeace vor. Das entspricht 0,8 bis 0,9 der jährlichen Wirtschaftsleistung. Claudia Wächter aus Hamburg.
9: Bauern, die weniger ernten, Wälder werden zu Asche. Eine Katastrophe für die Menschen und die Volkswirtschaft, nennen die Umweltschützer diesen Sommer und fordern die Regierung auf, nun schnell zu handeln. Denn, Zitat, ein Weiter-so können wir uns nicht mehr leisten.
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8: Auf den Straßen Friedbergs sind seit heute auffällige orange-silberfarbene Messfahrzeuge unterwegs. Im Auftrag der Stadt erfasst das Unternehmen Eagle Eye Technologies das öffentliche Verkehrsnetz. Mit den Daten wird ein digitaler Geo-Zwilling von Friedberg erstellt, sodass die Stadtverwaltung die Straßeninfrastruktur gezielt verwalten, planen und systematisch und effizient sanieren kann. Und diese Geschichte geht gerade viral. Ein neuer Mitarbeiter wird von seinen Kollegen zur Schubkarren-Führerscheinprüfung geschickt. Mit ihr muss er Slalom und rückwärts laufen und über einen Hügel kommen. Und seine Kollegen, die ziehen die Nummer komplett ernst durch, ohne loszulachen. Am Ende des Videos bekommt er für seine bestandene Prüfung eine hübsche, aber natürlich falsche Urkunde überreicht. Pranks sind also nicht dem Start von Azubis vorbehalten.
6: Kommt denn auch wirklich dann der richtige TÜV vorbei?
8: Und ja, natürlich. Der Schubkarren-TÜV kommt okay, da. Okay. Kennt man. So. Einen unbefriedigenden Betriebsausflug haben die Augsburger Panther am Wochenende erlebt. Die beiden DEL-Vorbereitungstestspiele im Rahmen des Dolomiten-Cups in Neumarkt in Südtirol gingen verloren. 2:3 und 0:7. Weiter geht's am Freitag daheim gegen den EHC Kloten aus der Schweiz. Und der FC Augsburg feiert das Weiterkommen im DFB-Pokal durch ein 2:0 am Samstag in Cottbus.
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6: So, falsches Mikrofon. Bei uns immer die wichtigsten Verkehrsmeldungen zuerst. Wir schauen auf die B17 Landsberg Richtung Augsburg. Im Tunnel bei der Bürgermeister-Ackermann-Straße. Vorsicht, ein schlecht sichtbares Pannenauto. Danke dir, Sabrina, fürs Melden. Und die neuesten Blitzer einmal in Senden auf der Römerstraße, ein Blitzeranhänger. Dann Augsburg auf der Augustastraße und A8 Richtung München zwischen Augsburg-West und Augsburg-Ost. Eine Abstandsmessung. Wenn ihr noch was entdeckt habt, dann gerne anrufen oder schickt eine WhatsApp vorbei.
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6: Heute am Montag mit mir Toni und wir starten in diese ganz neue Woche mit eventuell Glück. 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

0: immer die besten neuen Hits, immer die meiste Musik für euren Start in den Montagnachmittag. Gibt es nur in der Radio Fantasy Siesta. Gleich habe ich für euch Sarah Larsson in der Playlist, ganz neue Musik, She Did It Again. Und bevor es losgeht, willkommen zurück aus dem Wochenende. Was habt ihr so getrieben? Was habt ihr so gemacht? Ich habe versucht oder ich wollte meine Wohnung endlich mal auf Vordermann bringen. Ich wollte endlich mal Wäsche waschen. Ich wollte meine Küche sauber machen. Und ich hatte voll die Motivation am Freitag und dann bin ich nach Hause und dann dachte ich irgendwie, ach komm, in der Küche liegt nichts rum, was schimmelt, das passt doch irgendwie. Ich habe ganz vergessen, dass meine Mutter mich besuchen wollte und ich mag meine Mutter, aber sie kam dann und hat dann halt diesen Saustall gesehen, hat sie gesagt. Und ja, wie ist es bei euch, wenn Eltern dann ihre Kinder besuchen und dann sehen, oh, da könnte ich eventuell dann 100% natürlich.
1: Mein Gott, wie sieht das denn hier aus?
2: Ich hab halt noch nicht weggeräumt, ich hab gerade erst gekocht.
1: Was hast du hier veranstaltet?
2: Ich hab gekocht.
1: Wieso liegt denn die Wurst auf der Erde?
2: Weil die mir runtergefallen ist.
1: Kann man nicht alles nach dem Kochen und nach dem Fertigmachen wieder wegräumen?
2: Isst man und danach macht man sauer.

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4: Kurz vor halb zwei haben wir's.
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4: Sonnige 22 Grad aktuell in Zusmarshausen, 21 am Augsburger Hauptbahnhof. Heute Nachmittag weiterhin Sonne und Wolken eben Mix und morgen am Dienstag am Vormittag könnte es regnen. Ansonsten weiterhin Sonne und Wolken bei maximal 22 Grad.
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4: Bei uns immer die wichtigsten Verkehrsmeldungen zuerst. Wir schauen auf die A8 Richtung Stuttgart. Zwischen Dasing und Friedberg liegen Fahrzeugteile auf der Fahrbahn. Und die neuesten Blitzer, einmal Augsburg auf der Wertachstraße und dann einmal noch in Senden auf der Römerstraße. Wenn ihr noch was entdeckt habt, gerne anrufen oder schickt eine WhatsApp vorbei.
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Ich habe jetzt Olivia Rodrigo für euch in der Playlist mit Drop Dead, neue Musik, die richtig gut bei euch ankommt. Und bevor es losgeht, ein wichtiger Reminder. 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

BTS mit Swim. 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Gibt es nur in der Radio Fantasy Siesta. Gleich für euch Teddy Swims, Mr. Know-It-All und jetzt alle Farben und James Carter wagen mit Wanna Dance. Let's go!

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1: Kurz vor 14 Uhr haben wir es.
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1: 22 Grad am Augsburger Rathausplatz, 23 aktuell in Zusmarshausen. Heute Nachmittag weiterhin Sonne und Wolken, da wird sich auch nicht mehr viel verändern. Morgen am Dienstag, eventuell am Vormittag, ein bisschen Regen, damit ihr euch drauf einstellen könnt. Ansonsten Sonne und Wolken bei maximal 22 Grad. Und jetzt Radio Fantasy, alles was für euren... Ich habe gerade einen Denkfehler.
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1: Ja, Montag, Entschuldigung. Mit Joa, alles was wichtig ist, Entschuldigung.
3: Es ist 14 Uhr, hallo. Hitze- und Trockenphasen sind nicht nur anstrengend, sie kosten auch ordentlich. Greenpeace schätzt die Schäden in Deutschland in diesem extremen Sommer auf mindestens 36 Milliarden Euro. Das entspreche bis zu 0,9% der deutschen Wirtschaftsleistung. Für die Berechnung hat sich die Umweltorganisation Ernteausfälle, Waldbrände und Gesundheitskosten, aber auch Produktivitätsverluste angeschaut. Sie fordert die Regierung auf zu handeln. Ein Weiter-so könnten wir uns nicht leisten.
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3: Der Regen der vergangenen Tage hat für Bayerns Flüsse und Seen noch nicht die erhoffte Entspannung gebracht. Auch das Grundwasser ist an mehr als 3/4 der Messstellen zu niedrig, meldet das Landesamt für Umwelt in Augsburg. Die aktuelle Situation sei angespannt. Das LFU geht davon aus, dass die Grundwasserstände weiter sinken, auch wenn es jetzt örtlich kräftig regnet. Auch das deutsche ChatGPT gibt seit heute Werbung aus, in der kostenfreien und in der Bezahlversion Go. OpenAI blendet sie unter einer Antwort ein, gekennzeichnet mit gesponsert. Das Unternehmen will mit dem KI-Chatbot schon seit längerem mehr Geld verdienen. Und der geht schon wieder viral. Erling Haaland sieht komplett anders aus. Also am Kopf. Der Stürmer von Manchester City hat sich von seinen langen blonden Haaren verabschiedet. Er hat jetzt einen raspelkurzen Buzzcut. Den neuen Look zeigt er stolz auf Social Media mit dem Motto New Season, New Trim. Und natürlich sorgt das im Netz für große Unterhaltung. Die einen feiern den neuen Haaland, andere trauern dem jahrelang so schön gepflegten Wikinger-Look nach.
1: Habe ich auch gesehen auf Social Media und steht ihm.
3: Ja.
1: Steht ihm schon.
3: Ist auch sportlich.
1: Ist auch sportlich.
3: Passt.
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1: Bei uns immer die wichtigsten Verkehrsmeldungen zuerst. Wir schauen auf die A8 Richtung Stuttgart zwischen Dasing und Friedberg. Wegen eines Pannen-LKWs ist die rechte Spur gesperrt. Und die neuesten Blitzer, einmal Augsburg auf der Wertachstraße, dann in Gersthofen auf der Augsburger Straße und A8 Richtung München zwischen Augsburg-West und Augsburg-Ost eine Abstandsmessung. Und ja, wenn ihr noch was entdeckt habt, dann gerne anrufen oder schickt eine WhatsApp vorbei.
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1: Heute am Montag mit mir Toni und in dieser halben Stunde für euch in der Playlist zum Beispiel Isaac mit Always on the Run. Hatten wir schon lange nicht mehr. Sommer mit Homewrecker natürlich auch dabei und jetzt Tame Impala. Gefällt euch? Dracula.
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2: A Star is Born. Wir haben einen neuen Schauspielstar bei uns im Fantasyland. Hinke Lotta, der dreibeinige Hund aus dem neuen Eberhofer Film Steckerfisch-Fiasko. Er kommt aus der Nähe von Augsburg. Er kommt aus Biberbach.
3: Das ist so cool. Selina ist die Besitzerin, kommt aus der Radio Fantasy Community und hat uns heute früh schon erzählt, was ihr Highlight war.
4: Die Szene im Bett, wo er dann auch bellt. Da ist er außerdem dem Franz beim Aufspringen ein bisschen in die goldene Mitte gehüpft. Aber haben alle wirklich mit Humor genommen, auch der Franz.
2: Aua.
3: So, und wenn ihr jetzt noch mehr von Noah als Hinke Lotta vom neuen Eberhofer Film sehen wollt, in freier Wildbahn bei Selina daheim, dann könnt ihr mal reingucken bei uns auf Insta. Da seht ihr das Video von ihm.

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12: Kurz vor 3:30 haben wir es.
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12: 22 Grad am Augsburger Rathausplatz, 23 aktuell in Zusmarshausen. Heute Nachmittag weiterhin Sonne und Wolken. Es wird sich nicht mehr viel verändern. Kein Regen in Sicht, das ist die gute Nachricht. Morgen am Dienstag am Vormittag ein bisschen Regen am Start und dann weiterhin Sonne und Wolken. Und es bleibt, finde ich, richtig schön angenehm, maximal 22 Grad.
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12: Bei uns immer die wichtigsten Verkehrsmeldungen.

0: zuerst die gute Nachricht. Es läuft und die neuesten Blitzer. Einmal Augsburg auf der Fröhlichstraße, dann Augsburg auf der Wertachstraße und einmal noch Augsburg, Konrad-Adenauer-Allee. Und wenn ihr noch was entdeckt habt, dann gerne anrufen oder schickt eine WhatsApp vorbei.
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Immer die besten neuen Hits, immer die meiste Musik für den Start in den Montagnachmittag. Gibt es nur in der Radio Fantasy Siesta. Natürlich schön, dass ihr am Start seid. Jetzt für euch neue Musik von Nico Santos. Why Don't You Stay? Kommt richtig gut bei euch an. Und worum geht's? Er hat gesagt, Leute, es geht um Freiheit in unserem Kopf. Zum Beispiel Roadtrips ohne Ziel. Und während der Zeit haben wir einfach richtig viel Spaß. Manchmal geht's auch darum, das möchte er aber nicht so sagen. Ja, wir denken ab und zu auch mal über unseren Ex-Partner nach und an die schöne Zeit. Mal ganz ehrlich, scheiß auf den Ex-Partner. Wirklich, scheiß auf den Ex-Partner.

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13: Es ist 15 Uhr.
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1: Ein Wolkenmix am Montagnachmittag im Fantasyland, 23 Grad in Augsburg und in Kissing. Morgen, der Dienstag, startet regnerisch und am Nachmittag wieder Sonne, das Ganze bei 23 Grad. Hier ist Radio Fantasy, jetzt alles, was an diesem Montagnachmittag wichtig ist, mit Joa.
2: Um 3 Uhr, hallo. 36 Milliarden Euro. Extremhitze und Trockenheit in diesem Sommer kosten die deutsche Wirtschaft sehr viel Geld, schätzt Greenpeace. Die Umweltschutzorganisation führt Ernteausfälle, Brände und Niedrigwasser an. Claudia Wächter berichtet.
3: Bei brütender Hitze schalten viele von uns einen Gang zurück. Wir sind weniger produktiv. Und allein das verursacht Schäden von mehr als 10 Milliarden Euro, sagt Greenpeace. Eine Katastrophe für die Menschen und die Volkswirtschaft, nennen die Umweltschützer diesen Sommer und fordern die Regierung auf, nun schnell zu handeln. Denn, Zitat, ein Weiter-so können wir uns nicht mehr leisten.
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2: Erfolgsmeldung von den Augsburger Stadtwerken. Die Gleisarbeiten bei der Uniklinik und an der Endhaltestelle Augsburg West Park and Ride der Linie 2 konnten fristgerecht abgeschlossen werden. So fahren seit heute die Straßenbahnen wieder bis zur Endhaltestelle. Wie berichtet hatten, abgefahrene Gleisbögen ausgewechselt werden müssen. Da hieß es in Kriegshaber, in den Ersatzbus zu steigen. Jetzt ist Tutulla dran. Die Fledermaus mit dem Schweizer Akzent aus Kleiner König Kalle Wirsch. Der FC Augsburg setzt in der kommenden Bundesliga-Saison die Tradition fort, die Gastmannschaft mit einer Marionette der Puppenkiste zu beschenken. Und bei FCA Toren läuft natürlich weiterhin die Hymne, eine Insel mit zwei Bergen. Und vor jedem Heimspiel wird Kasperl seinen Ergebnistipp abgeben.
1: Ja, kommenden Sonntag ist schon wieder soweit, gell?
2: Gegen Schalke.
1: Sind wir mal gespannt, oder? Wie ist die Sport?
2: Und der geht gerade viral. Ein Cannabis-Club in Hamburg darf nicht anbauen, weil er nicht genug stört. Ah. Ja. Herzlich willkommen in der deutschen Bürokratie. Der Club hatte sich extra ein Grundstück im Industriegebiet gesucht. Da sollen aber Betriebe hin, die es wegen Lärms, Geruchs oder anderer Belastung anderswo schwer haben. Das Amt lehnt den Plantagenantrag ab, weil Betriebszeiten, Fahrzeugbewegung und Geruchsbelästigung nicht erheblich störend sind. So nämlich.
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1: Um gleich 3 Minuten nach 3 bei uns immer die wichtigsten Verkehrsmeldungen zuerst. A96 Richtung Lindau, zwischen Bad Wörishofen und Mindelheim. Vorsicht hier, Pannen-LKW am Fahrbahnrand und Gegenstände auf der Straße. Und A99 Richtung München, der Allacher Tunnel, hier die linke Spur blockiert. Aufgrund eines Unfalls. Ansonsten rollt es. Die neuesten Blitzer, Augsburg-Konrad-Adenauer-Allee und auch Wertachstraße. Dann in Neu-Ulm-Ringstraße hier im Blitzer-Anhänger. Außerdem haben wir eine Abstandsmessung auf der A8 Richtung München zwischen Augsburg-West und Augsburg-Ost. Gesshofen-Augsburger Straße und Kempten-Hermann-von-Barth-Straße. Gibt's noch mehr? WhatsApp oder Anruf direkt an uns. Danke, gute Fahrt.
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1: Schönen Montagnachmittag mit Dani. Kennt ihr diesen Moment bei Quiz-Sendungen, wo so super random Fragen dabei sind, wo keiner weiß, hä, woher kommen die? Irgendjemand muss das ja vorher recherchiert haben. Und dieser jemand ist bei uns Alex. Jeden Tag um 10 nach 3 versorgt er euch mit Alex unnützem Wissen. Heute machen wir ein kleines Experiment zusammen, ob Zitronen und Limetten wirklich unterschiedlich schwimmen können. Die Antwort nach 3 Hits. Hier ist Bibi Rexha mit New Religion.
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0: So geht's rein in den Montagnachmittag hier mit Miles Smith und Stargazing. Und Michi Schulte ist auch wieder am Start. Viel unterwegs, im Sommer gewesen. Vorher, vor dieser Tour mit der Band, auch eine Akustiktour gemacht und hat auch schon wieder seine nächste Tour für nächstes Jahr angekündigt. Also, der hat richtig Bock. Bekommt er in weniger als einer Minute.
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0: Es ist ja immer so, bei so Quizzen, dass irgendwelche random Fragen mit dabei sind, wo man sich denkt, hä, wer ist denn da drauf gekommen? Irgendjemand muss sowas ausprobiert haben vorher, um eine Lösung zu bekommen. Alex, du bist genauso einer. Was haben wir heute?
2: Wir könnten mal ein Küchenexperiment machen.
0: Ja.
2: Zitronen und Limetten, welche der beiden schwimmt besser? Also Zitronen schwimmen wirklich häufig und Limetten gehen öfter unter. Woran liegt's? Reifgrad, Schalendicke und der Luftanteil in der Schale. Zitronen haben im Schnitt mehr Lufträume und dadurch eine geringere Dichte, also die schwimmen dann eher. Könnt ihr, wie gesagt, einfach mal ausprobieren.
0: Okay, machen wir.
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Schönen Montagnachmittag. Radio Fantasy, immer die besten neuen Hits mit dem Mann, der den Madison Square Garden in New York City wahrscheinlich jetzt bis auf jeden Zentimeter bald schon auswendig kennen wird. Warum? Harry Styles hat nämlich ab Mittwoch, da startet eine ganz große Tour, kann man schon fast sagen, und zwar mit 30 Shows im Madison Square Garden. 30 Stück vom 26. August bis 31. Oktober wird er da 30 Mal auftreten in der gleichen Halle. Der kennt da wirklich jeden Zentimeter, jeden Mitarbeiter, jeden Bauarbeiter, egal was. Hier ist er mit American Girls. 30 Shows müsst ihr mal geben. Immer die besten neuen Hits an diesem Montagnachmittag. 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
6: Es ist 3:30.
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6: Sonne und Wolken spielen heute am

0: Montagnachmittag etwas Katz und Maus, die wechseln sich also immer wieder ab bei 23 Grad in Augsburg und in Bertingen. Morgen der Dienstag startet mit viel Regen, dann am Nachmittag aber die Sonne ist schön da bei 20 Grad. Hier ist Radio Fantasy, jetzt alles, was an diesem Montagnachmittag wichtig ist mit Joa.
1: Um 15.30 Uhr, hallo.
0: Spielen wir auch mal Katz und Maus eigentlich so?
1: Nee, oder? Wir können ja Tom und Jerry spielen.
0: Ja.
1: Frühe, lange, von anhaltender Dürre begleitete Hitzeperioden. Der Extremsommer 2026 beschert Deutschland einen gesamtwirtschaftlichen Schaden von bis zu 42 Milliarden Euro, rechnet Greenpeace vor. Das entspreche bis zu 0,9% der jährlichen Wirtschaftsleistung. Claudia Wächter aus Hamburg.
2: Bauern, die weniger ernten, Wälder werden zu Asche. Eine Katastrophe für die Menschen und die Volkswirtschaft, nennen die Umweltschützer diesen Sommer und fordern die Regierung auf, nun schnell zu handeln. Denn, Zitat, ein Weiter-so können wir uns nicht mehr leisten.
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1: Auf den Straßen Friedbergs sind seit heute auffällige orange-silberfarbene Messfahrzeuge unterwegs. Im Auftrag der Stadt erfasst das Unternehmen Eagle Eye Technologies das öffentliche Verkehrsnetz. Mit den Daten wird ein digitaler Geo-Zwilling von Friedberg erstellt, sodass die Stadtverwaltung die Straßeninfrastruktur gezielt verwalten, planen und systematisch und effizient sanieren kann. Und diese nette Geschichte geht gerade viral. Ein neuer Mitarbeiter wird von seinen Kollegen zur Schubkarren-Führerscheinprüfung geschickt. Mit ihr muss er Slalom und rückwärts laufen und über einen Hügel kommen. Und seine Kollegen, die ziehen die Nummer komplett ernst durch, ohne loszulachen. Am Ende des Videos bekommt er für seine bestandene Prüfung eine hübsche, aber natürlich falsche Urkunde überreicht. Pranks sind also nicht dem Start von Azubis vorbehalten.
0: So.
1: Sehr nett. So, und einen unbefriedigenden Betriebsausflug haben die Augsburger Panther am Wochenende erlebt. Oh je. Die beiden DEL-Vorbereitungstestspiele im Rahmen des Dolomiten-Cups in Neumarkt in Südtirol gingen verloren. 2:3 und 0:7. Weiter geht's am Freitag daheim gegen den EHC Kloten aus der Schweiz. Und der FC Augsburg feiert das Weiterkommen im DFB-Pokal durch ein 2:0 am Samstag in Cottbus.
0: Müssen wir aber bei den Panthern auch dazu sagen, die haben ja 12 neue Spieler, die müssen sich erst eingrooven. Ich glaube, das dauert noch ein bisschen. Aber
1: So, da redet sich gerade jemand raus, dass wir hier mit den Niederlagen irgendwie umgehen müssen.
0: Ja, genau, muss das schön verkaufen.
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0: 3 Minuten nach 3:30 bei uns immer die wichtigsten Verkehrsmeldungen zuerst. A99 Eschenrieder Spange Richtung Stuttgart. Hier in Höhe des Dreiecks München-Allach am Fahrbahnrand ein Unfall. Das kann sich also auch noch stauen. Ansonsten kommt ihr gut durch am Montagnachmittag. Die neuesten Blitzer stehen in Augsburg, Konrad-Adenauer-Allee. Außerdem auf der Wertachstraße. Dann haben wir in Kempten Hermann-von-Barth-Straße. Außerdem A8 Richtung München zwischen Augsburg-West und Augsburg-Ost noch eine Abstandsmessung. Und auch in Königsbrunn auf der Königsallee der Blitzer-Anhänger. Gibt's noch mehr? WhatsApp an uns oder ihr klingelt durch. Danke. Okay, gute Fahrt.
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0: von Jennifer Lopez und David Guetta mit Save Me Tonight. Vorher müssen wir aber noch über Filmhunde sprechen. Da gibt es ja ganz, ganz viele, zum Beispiel Hachiko oder der Hund von I Am Legend oder einfach der Hund aus dem Fantasyland.
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3: 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Er kommt aus der Nähe von Augsburg. Er kommt aus Bieberbach.
4: 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Selina ist die Besitzerin, kommt aus der Radio Fantasy Community und hat uns heute früh schon erzählt, was ihr Highlight war.
5: Die Szene im Bett, wo er dann auch bellt. Da ist er außerdem dem Franz beim Aufspringen ein bisschen in die goldene Mitte gehüpft. Aber haben alle wirklich mit Humor genommen, auch der Franz.
4: Aua. So, und wenn ihr jetzt noch mehr von Noah als Hinke Lotta vom neuen Eberhofer Film sehen wollt, in freier Wildbahn bei Selina daheim, dann könnt ihr mal reingucken bei uns auf Insta. Da seht ihr das Video von ihm.

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bisschen Englisch-Nachhilfe. Vertigo heißt übrigens Schwindel. Also wenn ihr selbst an diesem Montagnachmittag zu wenig getrunken habt, solltet ihr jetzt nochmal zum Glas Wasser greifen. In der Zeit natürlich immer die besten neuen Hits. Egal, ob ihr euch das Wasser holt oder schon am Schlürfen seid, Teddy Swims mit Mr. Know-It-All gibt's um kurz nach vier. Vorher noch drei Hits am Stück, denn wir spielen sie alle. Immer die besten neuen Hits hier auf Radio Fantasy mit Alle Farben und Call My Name.

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11: Es ist 16 Uhr.
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11: Ganz entspannt bei Sonne und Wolken immer im Wechsel an diesem Montagnachmittag im Fantasyland. Wir messen 22 Grad in Thierhaupten und in Augsburg. Morgen der Dienstag startet mit viel Regen, dann am Nachmittag aber auch Sonne. Das Ganze bei 22 Grad. 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
13: Um 4 Uhr, hallo. Hitze- und Trockenphasen sind nicht nur anstrengend, sie kosten auch ordentlich. Greenpeace schätzt die Schäden in Deutschland in diesem extremen Sommer auf mindestens 36 Milliarden Euro. Das entspreche bis zu 0,9% der deutschen Wirtschaftsleistung. Für die Berechnung hat sich die Umweltorganisation Ernteausfälle, Waldbrände und Gesundheitskosten, aber auch Produktivitätsverluste angeschaut. Sie fordert die Regierung auf zu handeln. Ein Weiter-so.

0: könnten wir uns nicht leisten.
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0: Der Regen der vergangenen Tage hat für Bayerns Flüsse und Seen noch nicht die erhoffte Entspannung gebracht. Auch das Grundwasser ist an mehr als 3/4 der Messstellen zu niedrig, meldet das Landesamt für Umwelt in Augsburg. Die aktuelle Situation sei angespannt. Das LFU geht davon aus, dass die Grundwasserstände weiter sinken, auch wenn es jetzt örtlich kräftig regnet. Auch das deutsche ChatGPT spielt seit heute Werbung aus, in der kostenfreien und in der Bezahlversion Go. OpenAI blendet sie unter einer Antwort ein, gekennzeichnet mit gesponsert. Das Unternehmen will mit dem KI-Chatbot schon seit längerem mehr Geld verdienen. Und der geht gerade wieder viral. Erling Haaland, den haben wir jeden Tag drin. Der sieht jetzt aber wirklich auch komplett anders aus. Also am Kopf. Der Stürmer von Manchester City hat sich von seinen langen blonden Haaren verabschiedet. Ach. Er hat jetzt einen raspelkurzen Buzzcut. Den neuen Look zeigt er stolz auf Social Media mit dem Motto New Season, New Trim. Natürlich sorgt das im Netz für große Unterhaltung. Die einen feiern den neuen Haaland, andere trauern dem jahrelang so schön gepflegten Wikinger-Look nach.
2: Ja, stimmt. Hatte schon was, so als Norweger. Aber ich glaube, Tore schießen kann er deswegen trotzdem auch extrem gut.
0: Mit am besten.
2: Ja.
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2: Um 4:02 bei uns immer die wichtigsten Verkehrsmeldungen. Zuerst A8 Richtung München zwischen Zusmarshausen und Adelsried. Vorsicht, hier ein Holzteil auf der Straße. Außerdem A99 Eschenrieder Spange Richtung Stuttgart in Höhe des Dreiecks München-Allach. Hier am Fahrbahnrand ein Unfall. Hier kann sich's also auch noch stauen. Ansonsten rollt so langsam der Feierabendverkehr an am Montagnachmittag. Die neuesten Blitzer stehen in Gersthofen, Augsburger Straße, hier ist 30 erlaubt. In Eichstätten, Hauptstraße, Augsburg, Augustastraße, Stadtbergen, Leitershofer Straße, in Königsbrunn, die Königsallee und auch in Kempten, Hermann-von-Bart-Straße. Gibt's noch mehr? WhatsApp an uns oder ihr klingelt durch. Danke und allen gute Fahrt.
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2: An diesem Montag mit Dani, servus, gerade noch vom Feierabendverkehr gesprochen, aber das merken wir natürlich, wenn ihr jetzt dann bald auf dem Heimweg seid. Urlaubsphase im Fantasyland, gell? Immer noch Sommerferien. Urlaub hat aber nicht jeder und kann sich auch nicht jeder leisten. Deswegen habt ihr ja uns und wir machen euren nächsten Trip klar. Welches Urlaubsspiel das Fantasyland vermisst hat und wir für euch wieder zurückbringen um 4:10.
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immer die besten neuen Hits mit Jax Jones. All day and night. Yes, so schaut's nämlich aus. Jeden Tag hier auf Radio Fantasy. Wenn's Richtung Feierabend geht am Montagnachmittag mit mir, Dani. Schauen kurz auf die Straßen. Der neueste Blitzer steht nämlich in Gersthofen. Augsburger Straße, hier ist 30 erlaubt. Und es geht auch nach Eichstätten, hier Hauptstraße. Danke Jürgen fürs Melden. Wenn ihr auch was habt, schickt mir WhatsApp rein. Jetzt drive safe, also gute Fahrt. Ne? Ganz, ganz wichtig. Miles Smith hier auf Radio Fantasy.

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1: Zum Beispiel in Stadtbergen beim Edeka bekommt er den Liter E10 für 2,04 Euro und Diesel für 2,16 Euro. Oder in Fischach bei der Esso-Tankstelle der Liter E10 2,04 Euro und Diesel 2,15 Euro.
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1: Es ist 16:30.
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1: Ein Wolkenmix am Montagnachmittag im Fantasyland, 23 Grad in Augsburg und in Kissing. Morgen der Dienstag startet regnerisch und am Nachmittag wieder Sonne, das Ganze bei 23 Grad. Hier ist Radio Fantasy, jetzt alles, was an diesem Montagnachmittag wichtig ist, mit Joa.
19: Um 16.30 Uhr, hallo, 36 Milliarden Euro. Extremhitze und Trockenheit in diesem Sommer kosten die deutsche Wirtschaft sehr viel Geld, schätzt Greenpeace. Die Umweltschutzorganisation führt Ernteausfälle, Brände und Niedrigwasser an, Claudia Wächter berichtet.
6: Bei brütender Hitze schalten viele von uns einen Gang zurück, wir sind weniger

0: produktiv. Und allein das verursacht Schäden von mehr als 10 Milliarden Euro, sagt Greenpeace. Eine Katastrophe für die Menschen und die Volkswirtschaft, nennen die Umweltschützer diesen Sommer und fordern die Regierung auf, nun schnell zu handeln. Denn, Zitat, ein Weiter-so können wir uns nicht mehr leisten.
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2: Erfolgsmeldung von den Augsburger Stadtwerken. Die Gleisarbeiten bei der Uniklinik und an der Endhaltestelle Augsburg-West Park and Ride der Linie 2 konnten fristgerecht abgeschlossen werden. So fahren seit heute die Straßenbahnen wieder bis zur Endhaltestelle. Wie berichtet, hatten abgefahrene Gleisbögen ausgewechselt werden müssen. Da hieß es in Kriegshaber, in den Ersatzbus zu steigen.
3: Jetzt ist Tutulla dran. Die Fledermaus mit dem Schweizer Akzent aus Kleiner König Kalle Wirsch. Der FC Augsburg setzt in der kommenden Bundesliga-Saison die Tradition fort, die Gastmannschaft mit einer Marionette der Puppenkiste zu beschenken. Und bei FCA Toren läuft natürlich weiterhin die Hymne, eine Insel mit zwei Bergen. Und vor jedem Heimspiel wird Kasperl seinen Ergebnistipp abgeben.
4: Oh ja, super, gell?
3: Und der geht gerade viral. Ein Cannabis-Club in Hamburg darf nicht anbauen, weil er nicht genug stört. Willkommen in der deutschen Bürokratie. Der Club hatte sich extra ein Grundstück im Industriegebiet gesucht. Da sollen aber Betriebe hin, die es wegen Lärms, Geruchs oder anderer Belastung anderswo schwer haben. Das Amt lehnt den Plantagenantrag ab, weil Betriebszeiten, Fahrzeugbewegung und Geruchsbelästigung nicht erheblich störend sind.
4: Ich glaube, die anderen drumherum würden sich freuen, ne? Oh, da riecht's wieder richtig gut.
3: So wie bei uns hier im Haus, wenn die Apotheke wieder frische Lieferung bekommt und das die im Keller einlagert. Das duftet es im ganzen Zentrum.
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4: Jetzt wisst ihr auch, warum wir hier ab und zu mal so ein bisschen beschwipst sind. Schönen Montagnachmittag, 2:02. Bei uns sind immer die wichtigsten Verkehrsmeldungen zuerst. A99 Eschenreder Spange Richtung Stuttgart. In Höhe Dreieck München-Allach. Hier ein Unfall. Die rechte Spur ist noch gesperrt. Es staut sich also noch. Und der übliche Feierabendverkehr ist jetzt so langsam unterwegs. Das heißt, hier und da kann es etwas zwicken. Die neuesten Blitzer, Gersthofen, Augsburger Straße im 30er Bereich, dann Augsburg, Augusterstraße, in Göggingen, Wellenburger Straße und auch Konrad-Adenauer Allee, Blitzeranhänger in Stadtbergen, Leitershofer Straße und auch in Königsbrunn, Königsallee. Und dann haben wir noch einen in Kempten gesichtet, Hermann von Barth Straße. Wenn ihr noch was gesehen habt, Staus, Blitzer, gerne her damit, WhatsApp oder Anruf. Danke, gute Fahrt.
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Das ist das Ziel eines jeden Augsburgers, die erste Zwetschge im Jahr zu essen. Bei mir war es heute soweit. Oliver Heldens gleich mit Lady in weniger als einer Minute. Wenn es Richtung Feierabend geht an diesem Montagnachmittag, hier mit Dani und Radio Fantasy natürlich.

0: mal mit einer freundlichen Frage. Wie findest du das, wenn in der Schule Kinder dazu gezwungen werden, die Vegetarier sind, bei der Schnitzeljagd mitzumachen?
1: Vegetarier sollte man auch akzeptieren.
2: Das geht gar nicht. Ich esse gerne Fleisch, aber wenn die Kinder nicht wollen, dann wollen die nicht. Keiner wird hier gezwungen.
0: Was würdest du so jemand sagen, der verlangt, dass du bei der Schnitzeljagd mitmachst als Vegetarierin?
2: Ich will nicht.
0: Jawohl, das ist dein Recht. Damit zurück ins Fantasy-Sendestudio.
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Martin Garrix als DJ und am Gesang ihn hier. Ed Sheeran mit Repeated. Euer Montag-Feierabend mit Radio Fantasy und immer den besten neuen Hits. The Bowser, das sind drei Norweger mit Magnetic. Um kurz nach fünf hier auf Radio Fantasy. Vorher noch zwei Hits, Clock Clock und Someone Else. 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
15: Gleich 17 Uhr.
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15: Sonne und Wolken spielen heute am Montagnachmittag etwas Katz und Maus. Die wechseln sich also immer wieder ab. Bei 23 Grad in Augsburg und in Bertingen. Morgen der Dienstag startet mit viel Regen. Dann am Nachmittag aber die Sonne ist schön da bei 20 Grad. 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
17: Um 5 Uhr, hallo. Frühe, lange, von anhaltender Dürre begleitete Hitzeperioden. Der Extremsommer 2026 beschert Deutschland einen gesamtwirtschaftlichen Schaden von bis zu 42 Milliarden Euro, rechnet Greenpeace vor. Das entspreche bis zu 0,9% der jährlichen Wirtschaftsleistung. Claudia Wächter aus Hamburg.
18: Bauern, die weniger ernten, Wälder werden zu Asche. Eine Katastrophe für die Menschen und die Volkswirtschaft, nennen die Umweltschützer diesen Sommer und fordern die Regierung auf, nun schnell zu handeln. Denn, Zitat, ein Weiter-so können wir uns nicht mehr leisten.
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17: Auf den Straßen Friedbergs sind seit heute auffällige orange-silberfarbene Messfahrzeuge unterwegs. Im Auftrag der Stadt erfasst das Unternehmen Eagle Eye Technologies das öffentliche Verkehrsnetz. Mit den Daten wird ein digitaler Geo-Zwilling von Friedberg erstellt, sodass die Stadtverwaltung die Straßeninfrastruktur gezielt verwalten, planen und systematisch und effizient sanieren kann. Und diese nette kleine Geschichte geht gerade viral. Ein neuer Mitarbeiter wird von seinen Kollegen zur Schubkarrenführerscheinprüfung geschickt. Mit ihr muss er Slalom und rückwärts laufen und über einen Hügel kommen. Und seine Kollegen, die ziehen die Nummer komplett ernst durch, ohne loszulachen. Am Ende des Videos bekommt er für seine bestandene Prüfung eine hübsche, aber falsche Urkunde überreicht. Pranks sind also nicht dem Start von Azubis vorbehalten.
15: Muss man übrigens bei jeder Anfahrt checken, ob dann der

0: Reifen auch den richtigen Druck hat bei der Schubkarre. Gehört auch dazu.
1: Zum Glück hat der nur einen.
0: Mhm. Genau, bei vier wäre es ja komplett, also Wahnsinn, ja. Das geht ja gar nicht.
1: So, einen unbefriedigenden Betriebsausflug haben die Augsburger Panther am Wochenende erlebt. Die beiden DEL-Vorbereitungstestspiele im Rahmen des Dolomiten-Cups in Neumarkt in Südtirol gingen verloren. 2-3 und 0-7. Mhm. Weiter geht's am Freitag daheim gegen den EHC Kloten aus der Schweiz. Und der FC Augsburg feiert das Weiterkommen im DFB-Pokal durch ein 2-0 am Samstag in Cottbus.
0: Sehr schön. Die Panther müssen sich noch einspielen. Das sind 12 Neuzugänge, deswegen...
1: Ah ja, da
0: okay, eben.
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0: 5:02 bei uns sind immer die wichtigsten Verkehrsmeldungen. Zuerst B12 Buchloe Richtung Kempten. Hier zwischen Jengen und Germeringen. Vorsicht, hier ein Plastikteil auf der linken Spur. Ansonsten haben wir den üblichen Feierabendverkehr an diesem Montagnachmittag. Die neuesten Blitzer stehen in Augsburg, Augustastraße. In Gersthofen, Augsburger Straße, hier sind 30 erlaubt. Eichstätten, Hauptstraße. Außerdem Stadt Bergen, Leitershofer Straße. Königsbrunn, Königsallee und auch in Kempten, Hermann von Barth Straße. Habt ihr noch was gesehen an Staus oder Blitzer? Schickt eine WhatsApp oder anrufen. Geht auch. Danke, gute Fahrt.
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0: Was würdet ihr mit 1 Million Euro machen? Urlaub, ein neues Auto kaufen, vielleicht einfach eine fette Party schmeißen. Am Freitag ist nämlich die nächste Lottoziehung in Bayern und wir versuchen euch etwas näher ranzubringen an diese 1 Million Euro. Warum, erfahrt ihr nach 3 Hits. Hier ist der Bowser mit Magnetic.
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Stellt euch mal vor, jetzt zum Feierabend ploppt da so eine Nachricht auf eurem Handy auf mit der Message: Herzlichen Glückwunsch, du hast 1 Million Euro gewonnen. Okay, let's go. Schöne

Montag Feierabends, Radio Fantasy mit Dani. 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Nur mit uns Radio Fantasy für euren Montagfeierabend. Jetzt Taylor Swift und Opelite, immer die besten neuen Hits.

0: Feierabend im Fantasyland an diesem Montagnachmittag mit Dani, hello, und der Radio Fantasy Community. Ihr schreibt mir ganz, ganz fleißig viele WhatsApps, dass ihr diesen Lottoschein haben wollt. Ja, nochmal ganz kurz zur Info. Am Freitag ist die Ziehung in Bayern. Ihr habt jetzt die Chance auf die doppelte 7. Alles auch nochmal zum Nachlesen auf fantasy.de. Wenn ihr da Bock drauf habt, dann schreibt der Lotto an WhatsApp 0821 50 5 mal die 7. Und das hat auch Andreas aus Leipzig gemacht. Der arbeitet nämlich gerade in Landsberg als Servicetechniker in einer Maschinenbaufirma. Vielen, vielen Dank für deine WhatsApp. Geht raus. Also ganz viele Grüße. Danke dir fürs Zuschicken und für deine fleißigen und schönen Worte, dass du unseren Sender so toll findest.
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0: Musik machen wir natürlich auch, wenn es jetzt in diesen Feierabend geht. Das Wetter ist auch ganz angenehm eigentlich. Dazu Olivia Rodrigo. Die bringt euch ein bisschen Urlaubsfeeling vielleicht mit rein mit ihrer ganz neuen Nummer. Heißt Drop Dead. Schönen Montagfeierabend.
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13: Wir haben's gleich 5:30.
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13: Ganz entspannt bei Sonne und Wolken immer im Wechsel an diesem Montagnachmittag im Fantasyland. Wir messen 22 Grad in Thierhaupten und in Augsburg. Morgen der Dienstag startet mit viel Regen, dann am Nachmittag aber auch Sonne. Das Ganze bei 22 Grad. Hier ist Radio Fantasy, jetzt alles, was an diesem Montagnachmittag wichtig ist, mit Joa.
15: Um 17.30 Uhr, hallo. Hitze- und Trockenphasen sind nicht nur anstrengend, sie kosten auch ordentlich. Greenpeace schätzt die Schäden in Deutschland in diesem extremen Sommer auf mindestens 36 Milliarden Euro. Das entspreche bis zu 0,9% der deutschen Wirtschaftsleistung. Für die Berechnung hat sich die Umweltorganisation Ernteausfälle, Waldbrände und Gesundheitskosten, aber auch Produktivitätsverluste angeschaut. Sie fordert die Regierung auf zu handeln. Ein Weiter-so könnten wir uns nicht leisten.
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15: Der Regen der vergangenen Tage hat für Bayerns Flüsse und Seen noch nicht die erhoffte Entspannung gebracht. Auch das Grundwasser ist an mehr als 3/4 der Messstellen zu niedrig, meldet das Landesamt für Umwelt in Augsburg. Die aktuelle Situation sei angespannt. Das LFU geht davon aus, dass die Grundwasserstände weiter sinken, auch wenn es jetzt örtlich kräftig regnet. Auch das deutsche ChatGPT spielt seit heute Werbung aus, in der kostenfreien und in der Bezahlversion Go. OpenAI blendet sie unter einer Antwort ein, gekennzeichnet mit gesponsert. Das Unternehmen will mit dem KI-Chatbot schon seit längerem mehr Geld verdienen. Und der geht schon wieder viral. Erling Haaland sieht komplett anders aus. Also am Kopf. Der Stürmer von Manchester City hat sich von seinen langen blonden Haaren verabschiedet. Er hat jetzt einen raspelkurzen Buzzcut. Ja. Den neuen Look zeigt er stolz auf Social Media mit dem Motto New Season, New Trim. Und natürlich sorgt das im Netz für große Unterhaltung. Die einen feiern den neuen Haaland, andere trauen.

0: dem jahrelang so sehr schön gepflegten Wikinger-Look nach.
1: Ja, ja. Oder hat er halt in der Früh auch einfach viel mehr Zeit, ne? Da einmal kurz drüber und fertig.
0: Du, ich sag dir, der hat eine neue Freundin. Ne? Oh. Und, ach so. Oder die Freundin hat Schluss gemacht. So nämlich.
1: So nämlich.
0: Schluss gemacht und dann, was macht man? Typveränderung,
1: macht man Haare
0: weg. Das ist das allererste. Ja,
1: so, oder er hat den Buzzcut gemacht und dann hat die Freundin Schluss gemacht. Deswegen. Das wäre nämlich bei mir so.
0: Liebe Gala, liebe Bunte, du kannst bei uns ihr könnt bei uns anrufen.
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1: 2 Minuten nach 5:30 bei uns sind wir die wichtigsten Verkehrsmeldungen zuerst. B12 Buchloe Richtung Kempten. Hier zwischen Jengen und Germeringen. Vorsicht, hier liegt ein toter Fuchs auf der Straße. Ansonsten haben wir den üblichen Feierabendverkehr am Montagnachmittag. Die neuesten Blitzer. Abstandsmessung auf der A8 Richtung München zwischen Augsburg West und Augsburg Ost. Dann in Gersthofen, Augsburger Straße. In Augsburg-Augusta-Straße, Eichstätten, Hauptstraße, Gersthofen hatten wir schon, Kempten, Hermann-von-Bart-Straße und auch in Königsbrunn die Königsallee, blitzgefährlich. Habt ihr noch was gesehen? Schickt's gerne rein per WhatsApp oder ruft an. Danke, gute Fahrt.
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0: So reiten wir in den Feierabend mit Dasha und Austin. 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Außer um 15:45, dann wisst ihr Bescheid, der Radio Fantasy Throwback Hit der Stunde. I like Carrie Hilson. Ich mag den Feierabend auch, ja. Bekommt er also um 15:45 hier.
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1: KI und aktuelle Infos. Also, das ist heikel. Du willst wissen, was heute beim Bahnverkehr los ist? Dann reicht ChatGPT alleine nicht. Nein, dafür brauchst du die Web-Suche-Funktion. Frag also, schau bitte online nach den aktuellen Bahnmeldungen von heute. Und die KI kann es dann live für dich nachlesen. Bei Perplexity geht's noch einfacher. Also nicht ChatGPT, sondern perplexity.ai. Da tippst du die Frage ein und bekommst sofort Artikel mit Quellen. Und bei Gemini, also von Google, Gemini geschrieben, einfach fragen, zum Beispiel News Bahnverkehr heute. Und du bekommst aktuelle Treffer direkt aus dem Netz. So weißt du genau, wo du gucken musst, wenn es wirklich live sein soll.
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Wenn ihr jetzt auch schon rote Augen habt, dann habt ihr definitiv zu lange in den Bildschirm geguckt. Deswegen ab mit euch in den Feierabend an diesem Montagnachmittag. Dazu geht's gleich weiter um 18 Uhr mit Radio Fantasy brandheiß und der neuen Nummer von Wiz DMC. Falling Stars heißt die Nummer um 10 nach 6. Dann übernimmt mein Kollege Lukas. Jetzt vorher noch drei Hits am Stück. Das sind Swedish House Mafia und Finally immer die besten neuen Hits. 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
8: Wir haben es kurz vor sechs. Hello.
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8: Ein durchweg sonniger, aber auch durchwachsener Wochenstart liegt beinahe hinter uns. Aktuell messen wir es 24 Grad in Augsburg und im Fantasyland. Über die Nacht kann es immer mal wieder nass werden bei Tiefstwerten von bis zu 11 Grad. Und genauso mit diesem Mixwetter geht es dann morgen am Dienstag weiter. Überwiegend Sonne, aber auch ganz, ganz viele Wolken bei Maxiwerten von bis zu 25 Grad. Hier ist Radio Fantasy, jetzt alles, was in diesem Montagabend wichtig ist, mit Joa.
10: Um 18 Uhr, hallo. 36 Milliarden Euro. Extremhitze und Trockenheit in diesem Sommer kosten die deutsche Wirtschaft sehr viel Geld, schätzt Greenpeace. Die Umweltschutzorganisation führt Ernteausfälle, Brände und Niedrigwasser an. Claudia Wächter berichtet.
11: Bei brütender Hitze schalten viele von uns einen Gang zurück. Wir sind weniger produktiv. Und allein das verursacht Schäden von mehr als 10 Milliarden Euro, sagt Greenpeace. Eine Katastrophe für die Menschen und die Volkswirtschaft, nennen die Umweltschützer diesen Sommer und fordern die Regierung auf, nun schnell zu handeln. Denn, Zitat, ein Weiter-so können wir uns nicht mehr leisten.
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10: Erfolgsmeldung von den Augsburger Stadtwerken. Die Gleisarbeiten bei der Uniklinik und an der Endhaltestelle Augsburg-West Park and Ride der Linie 2 konnten fristgerecht abgeschlossen werden. So fahren seit heute die Straßenbahnen wieder bis zur Endhaltestelle. Wie berichtet, hatten abgefahrene Gleisbögen ausgewechselt werden müssen. Da hieß es in Kriegshaber, in den Ersatzbus zu steigen. Jetzt ist Tutulla dran. Die Fledermaus mit dem Schweizer Akzent aus Kleiner König Kalle Wirsch. Der FC Augsburg setzt in der kommenden Bundesliga-Saison die Tradition fort, die Gastmannschaft mit einer Marionette der Puppenkiste zu beschenken. Und bei FCA Toren läuft natürlich weiterhin die Hymne, eine Insel mit zwei Bergen. Und vor jedem Heimspiel wird Kasperl seinen Ergebnistipp abgeben. Und der geht gerade viral. Ein Cannabis-Club in Hamburg darf

0: nicht anbauen, weil er nicht genug stört. Herzlich willkommen in der deutschen Bürokratie. Der Club hatte sich extra ein Grundstück im Industriegebiet gesucht. Da sollen aber Betriebe hin, die es wegen Lärms, Geruchs oder anderer Belastung anderswo schwer haben. Das Amt lehnt den Plantagenantrag ab, weil Betriebszeiten, Fahrzeugbewegung und Geruchsbelästigung nicht erheblich störend sind.
1: Na toll, wo kriege ich denn jetzt mein Zeug her?
0: Mann. Naja, Hamburg wäre auch ein bisschen weit
1: weg. Ja, okay, ja, stimmt auch wieder.
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1: Um kurz nach 6 bei uns immer die wichtigsten Verkehrsmeldungen zuerst. Und die gute Nachricht, es läuft auf eurem Weg in euren Montag-Feierabend. Die neuesten Blitzer stehen einmal auf der A8 Richtung München zwischen Augsburg-West und Augsburg-Ost. Da haben wir eine Abstandsmessung. In Kempten in der Hermann-von-Barth-Straße und es steht auch noch ein Schlawiner in Eichstätten auf der Hauptstraße. Ihr habt noch was gesehen? Stauseblitzer? Gerne durchklingeln oder mir in der WhatsApp schreiben. Ansonsten eine gute und sichere Fahrt.
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1: Meine Freunde, es ist endlich wieder geschafft. Der letzte Montag der Woche neigt sich dem Ende zu. Und jetzt kommt meine absolute Lieblingsshow. Und zwar Radio Fantasy Brandheiß. Hier kriegt ihr immer die neuesten Leckerbissen als erstes serviert. Und wir starten gleich rein. 3 Hits am Stück. Und jetzt gleich besonders stimmungsvoll mit Benson Boone und The Time of My Life. 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

Michael Schulte mit Lovesick und ganz viel Gefühl für unseren Montagabend. Richtig schöner Vibe hier auf Radio Fantasy. Immer die besten neuen Hits. Und ganz egal, wo ihr gerade seid, sind ja schließlich noch Ferien und der ein oder andere, der chillt bestimmt gerade irgendwie so mit einer Badehose am Strand und genießt gerade seinen Urlaub. Ihr habt es auf jeden Fall alle verdient. Aber der nächste Song, der erinnert mich auch so richtig an Urlaub, ja. Und zwar vor allem an meinen letzten Urlaub. Da war ich im wunderschönen Südtirol. Und am Abend saß ich da zusammen mit meiner Freundin auf dem Balkon. Und da kamen so richtig viele Sternschnuppen. War so richtig romantisch. Und jetzt, wie gesagt, holen wir uns das Urlaubsfeeling direkt auf die Ohren mit With the MC und Falling Stars. 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
1: Liebe Freunde, es gibt auch immer diesen einen Kumpel, der immer noch einen draufsetzt, der immer noch mehr kann. Und genau das ist Alex Warren. Erst haut der Ordinary aus, dann Fever Dream und jetzt Passenger. Perfekt für unseren Montagabend hier auf Radio Fantasy.
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11: Kurz vor 6:30, hey hey.
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11: So langsam hat sich die Wolkendecke über Augsburg und dem Fernsehland zugezogen. Hier und da sind schon ein paar vereinzelte Schauer möglich. Wir messen gerade 24 Grad in Gersthofen, 23 ist bei euch in Königsbrunn. Über die Nacht soll es immer mal wieder nass werden und das soll sich auch bis in den Dienstagmorgen reinziehen. Da haben wir einen richtigen Cocktail an Wetter. Mal nass, mal ein bisschen Sonne, aber vor allem viel bewölkt bei Maxi-Werten von bis zu 25 Grad.
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11: Um 6:30 bei uns immer die wichtigsten Verkehrsmeldungen zuerst. Und die gute Nachricht, es läuft auf eurem Weg in den Montagfeierabend. Die neuesten Blitzer stehen einmal in Gersthofen auf der Augsburger Straße, dort im 30er-Bereich. In Augsburg auf der Augustusstraße und in Augsburg-Göggingen auf der Wellenburger Straße. Ihr habt noch was gesehen, Stauseblitzer? Klingelt durch oder schreibt mir der WhatsApp. Ansonsten kommt gut und sicher an.
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0: Harry Styles mit American Girls liefert den perfekten Groove für diesen Montagabend. Den können wir ganz entspannt angehen. Hier ist Radio Fantasy brandheiß. Hier kriegt ihr immer die neuesten und besten Songs. Und gleich habe ich einen für euch. Und zwar, der muntert einen so ein bisschen auf, einfach mal ein bisschen alles langsamer anzugehen. Hat zwar genügend Energy, aber heißt Take It Slow von Robin Schulz und Watermat. Finde ich ein cooler Groove. Perfekt für diesen Wochenstart. Davor schicken wir aber nochmal unseren Radio Fantasy Freakman auf die Straßen hinaus.
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2: Freakman mit einer freundlichen Frage. Wie findest du das, wenn in der Schule Kinder dazu gezwungen werden, die Vegetarier sind, bei der Schnitzeljagd mitzumachen?
3: Vegetarier sollte man auch akzeptieren.
4: Das geht gar nicht. Ich esse gerne Fleisch, aber wenn die Kinder nicht wollen, dann wollen nicht. Keiner wird hier gezwungen.
2: Was würdest du so jemand sagen, der verlangt, dass du bei der Schnitzeljagd mitmachst als Vegetarierin?
4: Ich will nicht.
2: Jawohl, das ist dein Recht. Damit zurück ins Fantasy-Sendestudio.
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0: Oliver Heldens mit A-E-I-O-U. Was ein Crew für unseren Montagabend. Perfekte Energie hier bei Radio Fantasy brandheiß. Und irgendwie erinnert mich dieser Song an den hier.
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0: Wadde, hadde, dudde, da von Stefan Raab, oder? Klingt doch fast genauso. Erinnert mich fast so ein bisschen an meine alten Tage. Und ha, zum Glück heißt der nächste Song, oder einer der nächsten Songs, muss ich viel eher sagen, genauso. Christos Randy mit Good Old Days habe ich in der nächsten halben Stunde für euch. Baby Rexha darf natürlich auch nicht fehlen mit David Guetta. Haben einen neuen Song gedroppt mit Sad Girls. Auch den habe ich mit im Gepäck. Und auch Marshmello und Halsey dürfen nicht fehlen. Wir haben unseren Fuß auf dem Gaspedal, auf dem Weg Richtung Montag Feierabend. Jetzt geht es aber erstmal weiter mit Ray Dalton und Go That High. 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
7: Aktuell meldet Augsburg Innenstadt bedeckt bei 22 Grad, Meitingen 22 Grad und Kirchheim in Schwaben 22 Grad und trüb. Am Montagabend ist es meist bedeckt. In den kommenden Stunden lockert die Wolkendecke zeitweise auf. Der Wind ist leicht. In der Nacht sinken die Temperaturen auf rund 14 Grad. Der Dienstag bringt dichte Wolken und örtlich mögliche Gewitter. Später lockert es nur zögerlich auf. Zur Wochenmitte zeigt sich die Sonne häufiger, die Erwärmung setzt sich fort. Am Donnerstag ist es in Augsburg, Nordschwaben und dem Allgäu freundlich bis sonnig bei 25 bis 29 Grad.
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9: Ich bin Helen Martin. Abnehmspritzen werden gerade regelrecht gehypt. Aber die Spritze auf Kassenkosten? Davor warnt jetzt AOK-Chefin Reimann. Sie sagt, der gesetzlichen Krankenversicherung würden dadurch Milliardenkosten drohen. Ronny Thorau mit den Einzelheiten.
10: Würde man die Spritzen zur Kassenleistung machen, etwa für Menschen ab einem Body-Mass-Index von 30 oder mehr, würden 45 Milliarden Euro an Kosten bei der GKV entstehen, so AOK-Chefin Reimann. Vom Sozialverband heißt es dagegen differenzierter, man dürfe nicht nur über die Medikamentenkosten sprechen. Auch Adipositas verursache medizinische Kosten in Milliardenhöhe.
9: Obwohl die Gasspeicher aktuell niedrig gefüllt sind, geht das Bundeswirtschaftsministerium nicht davon aus, dass Gas im Winter knapp werden könnte. Ein Sprecher hat gesagt, man sei zufrieden mit der Befüllung der Speicher. Aus der Energiebranche kommen aber teilweise andere Stimmen. Da heißt es zum Beispiel, dass es immer schwerer werde, das Speicherziel von 70% bis November zu erreichen. Der Klimawandel heizt die Weltmeere weiter auf. Jetzt am Wochenende lag die durchschnittliche Meeresoberflächentemperatur bei 21,1 Grad Celsius, höher als der bisherige Rekord von März 2024. Das meldet der EU-Klimadienst Copernicus. Der sagt, dass der menschengemachte Klimawandel und auch das Wetterphänomen El Niño verantwortlich für die Rekordtemperatur sind. Am Aschaffenburger Hauptbahnhof ist ein Mann mit einem 18 cm langen

0: Küchenmesser aufgefallen. Er hat damit zum Beispiel Stichbewegungen in Richtung eines leeren Sitzplatzes gemacht. Die Bundespolizei hat den 25-Jährigen in einem abfahrbereiten Zug gestoppt und festgenommen. Bedroht hat er laut Polizei niemanden, er kam später wieder frei.
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2: An der Brandleiten in Dasing steht ein Blitzer.
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4: Momentan ist es in Augsburg Jakober Vorstadt. Stark bewölkt bei 21 Grad. Neuses und Trunkelsberg jeweils 21 Grad. Zu Beginn dieses Abends ist der Himmel bei leichtem Wind bedeckt. In der Nacht zeigt es sich vielfach bewölkt bei 12 bis 18 Grad. Morgen beginnt grau mit Schauern und einzelnen Gewittern. Am Nachmittag lockert es stellenweise auf. Am Mittwoch ist es im Tagesverlauf sonniger, örtlich halten sich noch Wolken. Zum Donnerstag hin zeigt es sich sonniger und deutlich wärmer mit Höchstwerten zwischen 28 und 29 Grad. In Augsburg, Nordschwaben und dem Allgäu geht der Trend klar aufwärts.
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4: An der Brandleiten in Dasing steht ein Blitzer.
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1: Wir können mal ein Küchenexperiment machen. Zitronen und Limetten, welche der beiden schwimmt besser? Also Zitronen schwimmen wirklich häufig und Limetten gehen öfter unter. Woran liegt's? Reifgrad, Schalendicke und der Luftanteil in der Schale. Zitronen haben im Schnitt mehr Lufträume und dadurch eine geringere Dichte, also die schwimmen dann eher. Könnt ihr, wie gesagt, einfach mal ausprobieren.
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2: Aktuell meldet Augsburg-Bergheim bedeckt bei 20 Grad. Gersthofen ebenfalls 20 Grad. Und Kammlach stark bewölkt bei 21 Grad. Heute Abend liegt über Augsburg, Nordschwaben und dem Allgäu eine Wolkendecke bei leichtem Wind.
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4: Ich bin Helen Martin. Die Ukraine zeigt sich zum 35. Jahrestag der Unabhängigkeit stolz auf ihren Kampf gegen Russlands Krieg. Präsident Zelensky nutzte seine Rede an die Nation für eine Kampfansage an Russlands Präsidenten Putin und kündigte weiteren Widerstand an. Ulf Mauder berichtet.
5: Die Ukraine erhält auch weitere Militärhilfen aus Großbritannien und von der EU. Die Reaktion aus dem Kreml hier in Moskau ließ nicht lange auf sich warten. Mit den Rüstungshilfen werde weiter Öl ins Feuer des Krieges gegossen. Verhindert werde so jeder Versuch, in Friedensverhandlungen zu treten, hieß es hier in Moskau.
4: Ostdeutsche sind in Spitzenpositionen nach wie vor unterrepräsentiert. Das ist das Ergebnis des Elitenmonitor. Da heißt es, dass 2024 der Anteil ostdeutscher Führungskräfte unverändert bei rund 12% lag. Besonders in der Wirtschaft und im Militär gibt es demnach wenig oder gar kein ostdeutsches Spitzenpersonal. Etwas besser sieht es laut der Studie in der Verwaltung und in der Wissenschaft aus. Zigaretten und Alkohol sollten teurer werden und schwerer zu kriegen sein. Das fordert AOK-Chefin Reimann. Konkret könnte das heißen, dass es Alkohol nicht mehr an jeder Tankstelle gibt. Reimann sieht das als wichtige Maßnahme, um Krankheiten besser vorzubeugen. Außerdem kritisiert sie, dass die telefonische Krankschreibung abgeschafft werden soll, denn gerade bei Infektionswellen sei diese hilfreich. Die Münchner Feuerwehr hat einer Familie im 300 Kilometer entfernten Italienurlaub geholfen. Die Mutter war im Urlaubsort Bibione zusammengebrochen. Weil ihre 11-jährige Tochter nicht wusste, wie sie den Notruf dort erreichen kann, hat sie zu Hause den Vater angerufen. Der hat die Münchner Leitstelle informiert, die alle Informationen an die italienischen Kollegen weitergeleitet hat. Ein Krankenwagen hat die Frau in eine Klinik gebracht, ihr geht es inzwischen besser.
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2: Keine Verkehrsmeldungen und keine Blitzer gemeldet.
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2: Aktuell meldet Augsburg-Bergheim bedeckt bei 20 Grad, Gersthofen ebenfalls 20 Grad und Kammlach stark bewölkt bei 21 Grad. Heute Abend liegt über Augsburg, Nordschwaben und dem Allgäu eine Wolkendecke bei leichtem Wind.

0: Bei uns immer die wichtigsten Verkehrsmeldungen zuerst. Vorsicht auf der A7 Füssenreute Richtung Ulm. Zwischen Memmingen Süd und Kreuz Memmingen ungesicherte Unfallstelle, ein Reifen auf dem linken Fahrstreifen und Personen auf der Fahrbahn. Am Kreuz Memmingen steht an der Überleitung zur A96 Richtung München ein liegen gebliebenes Fahrzeug. Vorsicht auf der A8 Stuttgart Richtung München. Zwischen Kreuz Ulm-Elchingen und Leipheim ein liegen gebliebenes Fahrzeug steht auf dem Standstreifen. Fahrzeugteile liegen auf der Fahrbahn. Der neueste Blitzer steht auf der Ludwigstraße in Kempten. Kommt gut an, dank KI und unserer Community.
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4: Ich bin Helen Martin. Die Weltmeere waren am Samstag so heiß wie noch nie seit Messbeginn vor fast 50 Jahren. 21,1 Grad im weltweiten Durchschnitt. Das meldet der EU-Klimadienst Copernicus. Der bisherige Rekordwert ist damit geknackt. Mehr dazu von Ronny Thorau.
5: Nicht nur an Land, auch im Meer gibt es Hitzewellen und auch die werden durch den Klimawandel immer häufiger. Grund für den Temperaturrekord jetzt ist neben dem Klimawandel auch das Wetterphänomen El Niño, das die Meere zusätzlich erwärmt. Durch höhere Meerestemperaturen steigt laut Forschern das Risiko von Extremwetter, denn wärmere Ozeane geben mehr Feuchtigkeit und Wärme an die Atmosphäre ab, was zu stärkeren Niederschlägen und Stürmen führen kann.
4: Die Füllstände der Gasspeicher sind niedrig, doch laut dem Bundeswirtschaftsministerium heißt das nicht, dass Gas im Winter knapp werden könnte. Man sei zufrieden mit der Befüllung der Speicher, heißt es. Die Energiebranche sieht das anders. Sie warnt, das Ziel, dass die Gasspeicher bis November zu 70% befüllt sind, sei immer schwerer zu erreichen. Ähnlich sieht's auch die Bundesnetzagentur. Am Aschaffenburger Hauptbahnhof ist ein Mann mit einem 18 cm langen Küchenmesser aufgefallen. Er hat damit zum Beispiel Stichbewegungen in Richtung eines leeren Sitzplatzes gemacht. Die Bundespolizei hat den 25-Jährigen in einem abfahrbereiten Zug gestoppt und festgenommen. Bedroht hat er laut Polizei niemanden, er kam später wieder frei. Und noch zum Fußball, da ist ja heute Abend wieder DFB-Pokal, Runde Nummer 1. Die Würzburger Kickers haben die Sensation verpasst, nachdem der Drittligist daheim gegen den ersten FC Köln in Führung lag. Hat der FC die Partie noch gedreht und 2:1 gewonnen und ist eine Runde weiter. Genauso wie der HSV, der hat beim Drittligisten SC Verl 3:0 gewonnen.
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2: Auf der Ludwigstraße in Kempten liegt uns ein Blitzer vor.
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2: Aktuell meldet Augsburg bedeckt bei 20 Grad. Mehring stark bewölkt bei 19 Grad. Kaufbeuren 18 Grad. Am Abend ziehen einzelne Schauer durch. Dazwischen lockert der Himmel zeitweise auf. In der Nacht ist es wechselnd bewölkt. Bis zum frühen Morgen lässt der schwache Wind weiter nach. Morgen beginnt es vielerorts grau mit zeitweisem Regen. Im Tagesverlauf lockert es besonders im Allgäu auf. Am Mittwoch setzt sich die Sonne häufiger durch bei 13 bis 26 Grad. Zum Donnerstag wird es noch wärmer und oft sonnig bei 13 bis 29 Grad. In Augsburg, Nordschwaben und dem Allgäu spürbar wärmer, im Oberallgäu etwas wechselhafter.
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2: Die neuesten Blitzer in Augsburg auf der Gabelsberger Straße und in Kempten auf der Ludwigstraße.
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2: Die aktuellen Wetterwerte. Augsburg, Oberhausen 19 Grad und bedeckt. Eurasburg 19 Grad und trocken. Dazu Waltenhofen 19 Grad. Am Montagabend ist es wechselnd bewölkt. Der leichte Wind lässt später nach. Und in der Nacht kühlt es auf 11 bis 16 Grad ab. Morgen zeigt es sich zunächst vielfach grau. Regional fällt Regen. Am Nachmittag gibt es Auflockerung. Am Mittwoch scheint nach einem örtlich gewitterigen Start im Oberallgäu zunehmend die Sonne. Am Donnerstag setzt sich die freundliche, deutlich wärmere Witterung mit Höchstwerten um 28 Grad in Augsburg, Nordschwaben und dem Allgäu fort.
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3: Es ist 22 Uhr, ihr hört jetzt 3 Stunden Kanal C und hier sind die Nachrichten von Laura.
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5: Im Studio Laura Werner. Kiew. Die Ukraine feierte am Montag ihren 35. Unabhängigkeitstag. Wegen der Gefahr russischer Luftangriffe gab es keine großen öffentlichen Feiern. Stattdessen reisten Vertreter mehrerer Partnerländer in die ukrainische Hauptstadt, darunter der neue britische Premierminister Andy Burnham. Die EU genehmigte zum Unabhängigkeitstag neue Militärhilfen in Höhe von 6,1 Milliarden Euro. Berlin. Die Folgen des Hitzesommers haben Deutschland nach einer Schätzung von Greenpeace mindestens 36 Milliarden Euro gekostet. Die Umweltschutzorganisation nannte Ernteausfälle, Waldbrände, höhere Gesundheitskosten und Produktivitätsverluste als Ursachen. Allein durch Arbeitsausfälle entstanden demnach Schäden von rund 10,8 Milliarden Euro. Greenpeace betonte allerdings, dass die tatsächlichen Kosten noch höher liegen könnten. Die Schätzung macht deutlich, wie stark extreme Hitze inzwischen auch die deutsche Wirtschaft belastet. Zürich. Der Unternehmer und Milliardär Klaus-Michael Kühne ist im Alter von 89 Jahren in der Schweiz gestorben. Kühne starb in der Nacht von Sonntag auf Montag, wie sein Unternehmen Kühne und Nagel mitteilte. Er baute den Familienkonzern seit den 1960er Jahren zu einem weltweit führenden Logistikunternehmen aus. Über seine Holding beteiligte er sich außerdem an Hapag-Lloyd und Lufthansa. Er gehörte damit zu den einflussreichsten und wohlhabendsten Deutschen.
3: Danke, Laura.
6: Das Wetter. Hier bei uns am Hauptbahnhof hat es gerade 16 Grad, bis auf 14 Grad geht es noch runter und ab 7 Uhr morgens kann es dann so langsam mit dem Regen starten. Der hört bis 14 Uhr dann leider auch nicht auf, dafür wird es aber mit Sonne und bis zu 21 Grad danach wieder schöner. Den Rest der Woche bleibt es leider ähnlich gemischt, habt also immer mal einen Regenschirm mit dabei. Gerade am Donnerstag wird es aber nochmal richtig sommerlich und zwar mit bis zu 28 Grad.
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3: Und zu Beginn unserer Sendung machen wir es kurz mit dem Verkehr. Es sind keine Meldungen draußen, freie Fahrt aktuell. Aber wenn ihr noch was seht, dann klingelt gern kostenlos durch. Unter unserer Verkehrshotline, das ist die 0821. Die 0800 0821 934. So viel Richtigkeit muss sein. Wir wünschen euch eine gute und vor allem sichere Fahrt.
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6: Wir starten rein in die erste Stunde Kanal C. Es geht auch schon richtig gut los und zwar gibt's gleich ein Interview von der lieben Doreen mit Magdalena Wawra. Wer die Musikerin aus Wien noch nicht kennt, hat jetzt die Gelegenheit, das nachzuholen. Dranbleiben lohnt sich also. Es wäre aber doch keine neue Sendung Kanal C, wenn hier jetzt nicht erstmal ein brandneuer Banger kommt. Und zwar kommt jetzt Dexter in the Moon Rocks mit It's a Lot. Im Studio sind für euch heute die Nico
3: und der Dennis.
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0: Und jetzt nochmal für alle. Willkommen zur neuen Sendung Kanal C, Augsburgs junges Radio. Ich freue mich riesig auf die nächsten 3 Stunden mit dir, Dennis. Ich habe gehört, dass die Playlist der Banger ist.
1: Ja, auch von mir, hallo. Gutes Stichwort. Wir spielen nämlich diese Woche in unserem Musikmotto Nikos Rotation Songs. Und Nico, das bist A, du und B, willst du schon verraten, was uns da erwartet?
0: Ja, klaro. Also ich kann mal versprechen, es wird eine richtig bunte Mischung. Von Assi-Rap bis Afropop ist wirklich alles was da, von allem was dabei, aber überzeugt euch mal selbst.
1: Wir haben aber wie gewohnt nicht nur gute Musik mit dabei, nein, wir haben auch eine Menge cooler Themen. Zum Beispiel geht es um das 10-jährige Jubiläum eines modernen Indie-Klassikers.
0: Und dann sprechen wir auch noch darüber, warum Extrem-Challenges auf Social Media so boomen. Klingt nach einer Sendung Kanal C ganz nach meinem Geschmack. Ich würde auf jeden Fall dranbleiben.
1: Und wir machen jetzt erstmal weiter mit Musik. Als nächstes spielen wir Superstar von Good Neighbors hier auf Kanal C.

0: Das war Sexy Red mit Bad Bitch hier auf Kanal C. Unsere Kollegin Doreen hat sich vor einer Weile mit der Wiener Musikerin Magdalena Wawra zum Interview getroffen. Und was dabei rausgekommen ist, das hört ihr jetzt.
1: Ich bin Doreen von Kanal C und ich hocke hier mit einer ganz besonderen Künstlerin, und zwar Magdalena Wawra. Wie ist es denn dazu gekommen, dass du Musik machst, und seit wann machst du denn Musik?
2: Also ich habe eigentlich Tanz, Gesang, Schauspiel studiert, habe abgeschlossen mit dem Beginn des Lockdowns in Wien, bin da gerade aus einer ganz furchtbaren Beziehung gekommen und dann bin ich zu Hause gesessen und es war eben, also Lockdown, es war alles abgesagt, was ich vorhatte am Theater, und dann habe ich mich ans Klavier gesetzt und habe diese letzte Beziehung verarbeitet und so ist mein erster Song entstanden und dann bin ich dabei geblieben.
1: In welchem Genre würdest du dich selber denn einordnen oder magst du es nicht, in Schubladen gesteckt zu werden?
2: Ich glaube, ich mache ganz klassischen deutschen Indie-Pop.
1: Der Klassiker. Was ist denn dein absoluter Lieblingssong?
2: Oh, das ist eine ganz schwere Frage, ein Lieblingslied zu nennen. Also ich fange jetzt mal bei meinem Album an. Live macht sehr viel Spaß, alles ist gut zu spielen. Da singen die Leute immer am Ende mit, das ist sehr, sehr schön und das fühle ich heute auch sehr, alles ist gut. Und sonst mein Lieblingssong gerade, oh, ich höre gerade wieder ganz viel alte Musik, The Carpenters höre ich gerade wieder sehr, sehr gern. Ich weiß nicht, ob dir das was sagt, aber damit bin ich quasi aufgewachsen und ich bin jetzt gerade wieder, ich habe so viel deutschen Indie-Pop selber gehört und bin so ein bisschen müde davon geworden, möchte auch bald neues Album schreiben und möchte deswegen mich wieder so ein bisschen distanzieren, zurück zu meinen Ursprüngen, meinem musikalischen, und das ist genau ungefähr da.
1: Willst du denn schon was zu deinem neuen Album verraten?
2: Ich würde gerne, aber ich kann dir noch gar nichts sagen. Ich weiß nur, dass ich gerade, erstes Album ist fertig, die Tour ist jetzt, heute war vorletzter Tourstopp, und ich bin wieder sehr, sehr motiviert, sehr inspiriert durch diese ganze Zeit und freue mich extrem drauf, mich mit meinen Leuten wieder zusammenzusetzen und einfach wieder zu schreiben.
1: Dann packst du das jetzt alles in deine Musik und wir können uns auf ein neues Album freuen. Was würdest du denn sagen, ist dein Wiedererkennungswert, sei es dein Style, deine Musik oder dein Charakter?
2: Ich glaube, ich bin ein sehr legerer Mensch. Ich bin nie, also Styling, wenn ich keine Zeit mehr habe vor der Show, dann leidet mein Outfit runter, dann gehe ich mit Jeans und T-Shirt auf die Bühne. Hauptsache ich fühle mich irgendwie gut. Und sonst, ich gebe jetzt das wieder, was ich am meisten höre. Die Leute sagen, ich bin irgendwie so die weibliche Faber. Ich habe eine bisschen rauchige, kratzige Stimme, trotzdem auch aber irgendwie klar. Das ist das, was ich an Feedback bekomme, deswegen beantworte ich das jetzt auch einfach mal so.
1: Und das kann ich bestätigen. Ich liebe deine Stimme, ja, das sticht einfach hervor. Du hast, soweit ich weiß, 2021 angefangen. Was würdest du deinem Ich damals gern sagen wollen, gerade vor deiner ersten Veröffentlichung?
2: Ich habe vor der ersten Veröffentlichung, es war so ein persönlicher Song und ich habe den geschrieben und total drauf vergessen, dass das dann ja irgendwann veröffentlicht wird, und hatte damals richtig Angst, weil das einfach, weil ich das über eine Person geschrieben habe, die sehr unberechenbar mit mir umgegangen ist, und ich glaube, ich würde dem damaligen Ich sagen, glaub dran, dass du irgendwann, weil das habe ich jetzt durch die Tour erfahren, ganz, ganz, ganz vielen Leuten Mut machen wirst, damit denen es ähnlich geht. Das habe ich zu dem damaligen Zeitpunkt noch überhaupt nicht gewusst, dass das so sein wird.
1: Das ist auf jeden Fall eine tolle Message und ich glaube schon, dass es schwierig war, gerade weil auch viel Persönliches da drin steckt.
0: Gleich geht's bei uns weiter mit dem zweiten Teil vom Interview von meiner

0: Kollegin Doreen mit Magdalena Wawra. Bei uns hört ihr aber jetzt erstmal den Song Ich bin viele von Magdalena Wawra in voller Länge.
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0: Das war gerade Magdalena Wawra mit ihrem Song Ich bin viele auf Kanal C. Passend dazu hört ihr jetzt den zweiten Teil unseres Interviews mit der Wienerin.
1: Und dein Debütalbum heißt ja Ich bin viele. Was meinst du mit dem Titel?
2: Viele sein, ich glaube, das steckt in uns allen. Ich glaube, wir alle vereinen einfach sehr viele Seiten in uns. Dieses Album erzählt auf der einen Seite irgendwie Antwort darauf, dass ich alle meine emotionalen Zustände, dass die einfach koexistieren dürfen. Und das ist für mich das einerseits das Viele sein, das andere ist, und das kann ich jetzt gerade ganz klar beantworten nach dieser letzten Zeit. Ich war vor 2 Wochen auf Tour und habe mich wie ein Rockstar gefühlt. Eine Woche später bin ich in der Volksschule gestanden und habe unterrichtet. Früher habe ich dann auch noch irgendwie am Abend eine Barschicht übernommen in der Gastronomie und habe einfach so, habe mir gedacht, krass, es ist so, ich bin einfach jeden Tag wer anderer. Und ich brauche das auch sehr, das macht mich zu einem Ganzen.
1: Oh, das hast du sehr schön gesagt. Wenn ich jetzt das Album nicht kennen würde, wie würdest du es mir beschreiben?
2: Sehr nahbar, sehr authentische, alltägliche Geschichten, die, glaube ich, jeder kennt. Auch sehr viel Tiefgang, aber kombiniert mit immer irgendeiner leichten, ja, Melodie, mit bisschen Tanzbarkeit, so. So wie das Leben auch ist. Bisschen Schwere, bisschen Leichtigkeit, alles kombiniert.
1: Also ein Album zum Mitfühlen. Wenn dieses Album eine Farbe wäre, welche Farbe würdest du dir aussuchen?
2: Mal, dieses Album hat die Farbe Dunkelrot.
1: Für was steht die Farbe Dunkelrot für dich?
2: Oh, für Leidenschaft, aber auch für Schmerz.
1: Ich habe gelesen, dass du, während du dein Album geschrieben hast, auf Musik verzichtet hast. Wieso und war das schwierig?
2: Ich habe nicht mehr so viel deutschen Indie-Pop gehört. Es ist so, wenn man selber in diesem Genre arbeitet, macht man sich das irgendwann so fast zur Aufgabe, jeden Freitag wissen will, was einfach in der Szene passiert. Aber es passiert, und das ganz unbewusst, dass man sich natürlich auch davon beeinflussen lässt. Und nachdem mir das bei meiner ersten EP passiert ist, die aber auch sehr wichtig war für mich, diese Reise, hat sich aber für mich nie authentisch angefühlt. Das Album, da bin ich mir wirklich wieder so ganz, ganz, habe ich wieder so ganz zu mir selbst gefunden. Und ich glaube, es hat mir einfach geholfen, dass ich so ein bisschen aufgehört habe zu konsumieren in der Zeit andere Musik.
1: Ich wünsche dir alles Gute und ich sage vielen Dank, dass du heute bei Kanal C bist.
0: Wenn ihr jetzt noch mehr über die Wienerin erfahren möchtet, dann findet ihr das Interview mit Magdalena Wawra in voller Länge auf unserer Website.

0: kanal-c.net. Und wenn ihr von ihr nichts mehr verpassen wollt, dann folgt ihr doch am besten auf Instagram rein. Da heißt sie @magdalena.wafra.
1: Bei uns geht's jetzt weiter mit Musik. Hier ist Nika mit Drive.

0: Und das war Anthem von Assi, Jam Republic und Wild. Unser erster Motto-Song der Sendung. Unser Motto heute ist ja Nikos Rotations, also meine aktuellen Lieblingssongs, die ich wirklich hoch und runter höre. Das ist gerade so eine richtig bunte Mischung, also wirklich für jeden was dabei.
1: Anthem ist ein Afro-Dance-Song, der total beliebt bei Choreografen ist. Verständlich, bei dem nicen Beat bekommt man einfach richtig Lust aufs Tanzen. Der Song strahlt einfach eine richtig motivierende, selbstbewusste Stimmung aus und man ist direkt im Club-Feeling.
0: Deswegen ist Anthem auch mir aufgefallen. Ich tanze ja selbst Hip-Hop und habe so coole Videos zu dem Song auf meiner For You-Page gehabt, der musste wirklich einfach direkt in meine Playlist. Es warten aber auch noch 4 weitere Motto-Songs mit einem ganz anderen Vibe auf euch. Also bleibt lieber mal dran. Jetzt kommen aber erstmal die Nachrichten von der lieben Laura.
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3: Im Studio Laura Werner. Augsburg Innenstadt. Rund 220 Menschen haben am Sonntag auf dem Augsburger Rathausplatz gegen den russischen Angriffskrieg auf die Ukraine protestiert. Die Teilnehmer zogen mit ukrainischen Fahnen durch die Innenstadt. Zugleich bekundeten sie Dank für Deutschlands Unterstützung der Ukraine. Anlass waren der ukrainische Tag der Staatsflagge und der heutige Unabhängigkeitstag. Die blau-gelbe Fahne stand bei der Kundgebung für Freiheit, Selbstbestimmung und den anhaltenden Widerstand der Ukraine gegen Russland. Augsburg. Die Trockenheit hat die Stromproduktion der Augsburger Wasserkraftwerke deutlich verringert. Die Kraftwerke am Hochablass und in Inningen produzierten während der Hitzephase rund 30% weniger Strom als im Vorjahr. Grund waren die niedrigen Wasserstände von Lech und Wertach. Auswirkungen auf die Stromversorgung gab es trotzdem nicht, weil andere Stromquellen und der Strommarkt die Ausfälle ausglichen. Schwabmünchen. Das Singoldsand-Festival hat in diesem Jahr rund 7.500 Besucher angelockt. Am Freitag mussten die Veranstalter das Festival wegen eines Unwetters zeitweise evakuieren. Am Samstag kamen dann rund 3.600 Menschen und feierten bis zum Ende des Festivals. Ob es das Singoldsand auch im kommenden Jahr geben wird, ist noch offen, weil die Kosten für Künstler und Infrastruktur weiter steigen.
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0: Draußen vor dem Radio-Fantasy-Studio hat's gerade 16 Grad, bis zu 14 geht's aber noch runter. Ich hoffe also, ihr habt lieber mal eine Jacke dabei und auch einen Schirm. Denn ab 7 Uhr morgens kann's dann mit Regen starten. Der hört leider bis 14 Uhr auch nicht auf, aber dann spitzelt die Sonne wieder ein bisschen raus und die Höchsttemperatur sind sogar ganz angenehme 21 Grad. Den Rest der Woche bleibt's ähnlich gemischt, also stellt euch mal auf alles ein, aber am Donnerstag kommt der Sommer mit bis zu 28 Grad noch einmal zu Besuch.
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1: Es ist 22.33 Uhr und wir schauen raus auf die Straßen und da sehen wir weiterhin keine Meldungen. Aber wenn ihr da draußen auf den Straßen noch etwas seht, das wir durchgeben sollten, dann klingelt gern kostenlos durch unter der Verkehrshotline. Das ist die 0800 0821 934. Kanal C wünscht euch eine gute und vor allem sichere Fahrt.
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1: 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Dann könnt ihr 2 Cocktailgutscheine für das Enchilada in der Augsburger Hallstraße bei uns gewinnen. Das Mitmachen ist ganz einfach. Wie es geht, das erfahrt ihr gleich nach 2 Songs. Gleich läuft Somber mit My Body Isn't Ready. Jetzt hört ihr aber erstmal Jack Dean mit Mercy. Für euch heute im Studio sind der Dennis
0: und die Nico.
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1: Langsam neigt sich der Sommer ja schon dem Ende zu. Das bedeutet, jetzt ist nochmal die Gelegenheit, die letzten warmen Abende zu genießen. Ich gönne mir da ja gern mal einen Mojito. Auch als Mama darf man das ja, oder? Dennis, was trinkst du denn an solchen Abenden besonders gern?
2: Sehr gerne Despo. Normales Bier, gar kein so großer Fan. Aber wenn wir jetzt über Cocktails wie Mojitos reden, dann würde ich sagen, so einen eiskalten Long Island Iced Tea. Und für alle, die jetzt Bock auf so ein Spaßgetränk bekommen haben, haben wir bei Kanal C die perfekte Lösung, unser Gewinnspiel.
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2: 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Und ihr habt einen Song lang Zeit, um anzurufen. Und der kommt von Florence Road mit 75 63.

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1: 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Und dafür habt ihr noch einen Song Zeit. Der kommt von Fritz und heißt Einmal um die Welt mit dir hier auf Kanal C.

0: Wir kennen es alle. Die Flasche ist ausgetrunken, die Dose leer. Aber wir schmeißen sie nicht einfach in den Müll. Stattdessen nehmen wir sie mit zum Einkaufen, geben sie in den Pfandautomaten und schon sind daraus wieder 25 Cent geworden. Aber warum eigentlich?
1: Jetzt geht es hier bei uns auf Kanal C um Pfand. Also das Geld, das wir beim Kauf bestimmter Getränke bezahlen und wieder zurückbekommen, wenn wir die Flasche abgeben. Das Ganze soll verhindern, dass Flaschen und Co. einfach irgendwo liegen bleiben.
0: Eine neue Erfindung ist das aber gar nicht mal. Mehrwegpfand gibt es nämlich schon seit den 1950er Jahren in Deutschland, wo Glasflaschen im Umlauf waren. Die wurden nach der Benutzung wieder eingesammelt, gereinigt und anschließend wieder befüllt. Sie waren also praktisch immer in Benutzung.
1: Irgendwann sind dann Plastikflaschen so ein Ding geworden und nach wurden die Einwegverpackungen immer beliebter. Plastikflaschen und Dosen wurden damals nach dem Gebrauch einfach weggeworfen und genau deshalb wurde das deutsche Pfandsystem erweitert.
0: Seit 2003 gibt es den sogenannten Einwegpfand oder auch Dosenpfand genannt. Auf viele Einwegflaschen und Dosen bekommt der Markt 25 Cent, die du dir später eben wiederholen kannst. Bei den Mehrwegflaschen kriegt man im Vergleich zwischen 8 und 15 Cent, je nachdem wie die aufgebaut sind.
1: Die Mehrwegflaschen werden immer noch gereinigt und dann wieder befüllt, die Einwegflaschen nicht. Die werden nach der Rückgabe recycelt und das Material dann für andere Produkte verwendet. Seit 2006 wurde das System dann noch mit Pfand für andere Einwegverpackungen erweitert und das erklärt die unterschiedlichen Beträge.
0: Deutschland ist damit aber auch nicht allein. Auch andere Länder haben Pfandsysteme, die auch älter sind als unsere, zum Beispiel Norwegen. Die haben seit 1999 ihr Pfandsystem und haben es scheinbar auch richtig gut im Griff. Dort werden rund 90% aller Pfandverpackungen wieder zurückgebracht. In Schweden wird der Pfandbetrag an der Größe der Verpackung festgelegt.
1: Australien hat zwar auch ein Pfandsystem, aber dort regeln die Bundesstaaten die Regeln selbst. Bei uns sind die 25 Cent auf jeden Fall sehr typisch und das System entwickelt sich auch weiter. Die EU will in den kommenden Jahren dafür sorgen, dass noch mehr Verpackungen gesammelt und recycelt werden.
0: Der Plan ist, bis 2029 in der EU bestimmte Einweggetränkebehälter Rücknahmesysteme aufzubauen, die das Trennen der Verpackungen einfach gestalten soll. Wie es am Ende wird, wissen wir auf jeden Fall noch nicht. Aber wir sind schon mal gespannt, was sich die EU dazu noch überlegen wird.

Bis es soweit ist, vertreiben wir uns und euch die Zeit mit Musik. Und die kommt jetzt von Sam Payne und Gustav mit ihrem Song Lichter aus hier auf Kanal C.

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0: bekommen, aber läuft bei Nico seitdem auf Dauerschleife.
1: Ganz genau. Ich höre ja zum Beispiel schon richtig lang gern Ikimel. Und Mieze erinnert mich persönlich so ein bisschen an eine Mischung aus Iki und Sixten. Mieze ist erst Anfang des Jahres als Newcomerin in die Rap-Szene gestartet, aber hat mit ihrem provokanten, feministischen Stil schon richtig viele Fans sammeln können.
0: Sie ist sogar schon auf dem Modular bei uns in Augsburg aufgetreten im Mai und unsere

0: abwechslungsreich. Bis dahin hat Laura jetzt die News für euch.
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2: Im Studio Laura Werner. Kiew. Die Ukraine feierte am Montag ihren 35. Unabhängigkeitstag. Wegen der Gefahr russischer Luftangriffe gab es keine großen öffentlichen Feiern. Stattdessen reisten Vertreter mehrerer Partnerländer in die ukrainische Hauptstadt, darunter der neue britische Premierminister Andy Burnham. Die EU genehmigte zum Unabhängigkeitstag neue Militärhilfen in Höhe von 6,1 Milliarden Euro. Berlin. Die Folgen des Hitzesommers haben Deutschland nach einer Schätzung von Greenpeace mindestens 36 Milliarden Euro gekostet. Die Umweltschutzorganisation nannte Ernteausfälle, Waldbrände, höhere Gesundheitskosten und Produktivitätsverluste als Ursachen. Allein durch Arbeitsausfälle entstanden demnach Schäden von rund 10,8 Milliarden Euro. Greenpeace betonte allerdings, dass die tatsächlichen Kosten noch höher liegen könnten. Die Schätzung macht deutlich, wie stark extreme Hitze inzwischen auch die deutsche Wirtschaft belastet. Zürich. Der Unternehmer und Milliardär Klaus-Michael Kühne ist im Alter von 89 Jahren in der Schweiz gestorben. Kühne starb in der Nacht von Sonntag auf Montag, wie sein Unternehmen Kühne und Nagel mitteilte. Er baute den Familienkonzern seit den 1960er Jahren zu einem weltweit führenden Logistikunternehmen aus. Über seine Holding beteiligte er sich außerdem an Hapag-Lloyd und Lufthansa. Er gehörte damit zu den einflussreichsten und wohlhabendsten Deutschen.
0: Danke, Laura.
3: Das Wetter. Bei uns in der Stadtmitte hat es im Moment ganze 16 Grad, 3 Grad kälter wird es noch, also bis zu 14 Grad. Und ab 7 Uhr in der Früh kann es dann schon anfangen zu regnen. Aber ab 14 Uhr wird es dann wieder schön sonnig und geht auf angenehme 21 Grad hoch. Es bleibt den Rest der Woche aber genauso gemischt, also packt euch zur Sicherheit immer mal einen Schirm ein. Donnerstag braucht ihr aber sogar wieder die Sonnencreme, da wird es nämlich mit 28 Grad nochmal richtig warm.
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0: Und auch um 23.03 Uhr sind die Straßen in Augsburg und der Region frei. Aber wenn ihr gerade unterwegs seid und irgendwie eine Wanderbaustelle oder einen Unfall oder sonstiges sehen solltet, dann klingelt kostenlos durch unter unserer Verkehrshotline. Das ist die 0800 0821 934. Kanal C wünscht euch eine gute und sichere Fahrt.
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3: Eine ganze Stunde Kanal C ist leider schon rum, aber keine Sorge, wir sind noch lang genug für euch auf Sendung. Und in der nächsten halben Stunde gibt's weiter spannende Themen. Unter anderem besucht uns gleich die liebe Laura mit einem Quiz. Worum es da genau geht, erfahrt ihr gleich. Und weil die Playlist diese Woche so gut ist, bringen wir jetzt erstmal Fanny Alexandra von Crown of Glass. Ihr seht, dranbleiben lohnt sich. Im Studio halten für euch die Stellung die Nico
0: und der Dennis.
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0: Das war Youngblood mit Zombie auf Kanal C.
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2: 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Wir sind noch bis 1 Uhr für euch auf Sendung und machen jetzt direkt weiter mit Musik. Hier ist die norwegische Singer-Songwriterin Joa mit ihrer neuen Single Worst Behavior.

0: bei uns auf Kanal C. Es ist jetzt wieder Zeit für ein bisschen Quizzen und wie immer muss natürlich hier auch ein Quizmaster bei uns im Studio stehen und das ist heute die Laura. Hallo Laura.
1: Hallöchen.
0: Was hast du uns denn mitgebracht?
1: Ach, ich dachte mir, also ihr seid ja beide aus Augsburg und dann bietet es sich ja an, dass wir hier mal ein bisschen über Augsburg quizzen, dachte ich mir. Ich hätte gesagt, wir starten auch direkt mit der ersten Frage rein. Und zwar ist die Frage, welches ist denn keines der Stadttore in Augsburg? Ist es das Vogeltor, das Rote Tor oder das Gerbertor?
2: Gerbertor.
0: Das Rote Tor.
1: Welches ist keines?
0: Ja. Ah, das ist
1: okay.
0: So dumm.
1: Okay, dann ist okay, nehmen wir. Dann steht es 1-0 für Nico. Weil das Rote Tor solltest du, glaube ich, kennen.
0: Mm.
1: Du kannst das Ganze natürlich wieder gut machen. Mhm. Wir machen Frage Nummer 2. Augsburg hat nämlich mehr Brücken als Venedig. Aber wie viele sind das denn ungefähr? Sind es 460, 530 oder 700?
0: 530.
2: Boah, ich hätte jetzt 460, was, glaube ich, gesagt. War das Kleinste.
1: Ja, dann hat Dennis tatsächlich ausgeglichen. Es sind nämlich 530.
2: Krass.
1: Dann machen wir doch direkt mal weiter. Was beträgt denn die Jahresmiete für eine Wohnung in der Fuggerei? Sind das 50 Euro, 88 Cent oder 10,20 Euro?
2: Ich glaube 88 Cent, oder? Ach, Jahresmiete. Aber ich glaube 88. Ich habe da irgendwas in meinem Geschichtsbuch gelesen.
0: 88 Cent und 3 tägliche Gebete zugunsten von Jakob Fugger oder so.
1: So.
2: Okay.
1: Ich glaube, den Punkt hat sich hier Dennis mit Extrawissen geschnort. Sehr, sehr gut. Dann wisst ihr ja bestimmt, dass Augsburg römischen Ursprung hat. Aber wann wurde denn die Stadt gegründet ungefähr? War das 15 vor Christus, 13 vor Christus oder 5 nach Christus?
0: 15 vor Christus.
2: Ich hätte es auch gesagt vor Christus. Ich muss erst mal an die FCA-Zahl denken, aber ich glaube, das ist...
1: Ja, guck mal, das ist tatsächlich richtig.
2: Sag
1: voll
2: mal.
1: Gut. Mensch, dann wisst ihr doch bestimmt auch, auf welchem Rankingplatz Augsburg auf dem deutschlandweiten Glücksatlas der 40 größten Städte gelandet ist dieses Jahr. War das der 2. Platz, der 4. Platz oder der 10. Platz? Deutschlandweit.
2: Ich glaube, ich sag 4. Das war, glaube ich, recht weit oben.
0: Ich bin auch im Überlegen, 2 oder 4. Ich sag einfach, wir sind noch viel glücklicher. Ich sag Augsburg natürlich auf Platz 2.
1: Und das ist tatsächlich richtig.
0: Ja.
1: Bayernweit sogar auf Platz 1.
2: Krass.
1: Also.
0: Hast du noch eine Frage für uns, Laura?
1: Auf jeden Fall. Augsburg ist ja auch die Wasserstadt. Wie lang ist denn so das Netz aus den ganzen Bächen, Flüssen und Kanälen, die hier so durch Augsburg durchgehen? Sind das 100 Kilometer, 300 Kilometer oder 200 Kilometer?
0: Oh, fuck. Ich sag so... Boah, es ist...
1: Schwer einzuschätzen irgendwie, ne?
2: Nehmen wir einfach mal die Mitte, weil ich habe keine Ahnung. 200.
0: Ich wollte auch 200 sagen.
1: Das ist tatsächlich richtig. Voll gut.
2: Wow.
0: Redeemed nach dem roten Tor-Fiasko.
1: Oh,
0: wow.
1: So.
2: Doch noch ein paar Punkte gesichert.
0: So schaut's aus.
1: Sehr
0: dann danke
1: gut.
0: dir, Laura, für das Quiz, das du uns mitgebracht hast, auch wenn ich mich ein bisschen blamiert habe anfangs.
2: Ja, nicht nur du.
0: Wir geben unser Bestes und was wir sehr viel besser können als raten, ist Musik und da machen wir jetzt auch weiter mit Eminem und Without Me hier auf Kanal C.

Auf den Straßen gibt es eine Gefahrensituation. Auf der A96 Richtung Lindau zwischen Windach und Schöffelding liegt ein Gegenstand auf der linken Spur, nämlich ein Kennzeichen. Auf der A96 Richtung Lindau zwischen Windach und Schöffelding liegt ein Kennzeichen auf der linken Spur. Fahrt da also besonders vorsichtig.

0: der Woche.
1: Der Sommer neigt sich langsam dem Ende zu und wer in den letzten Tagen über den kleinen Exerzierplatz in Augsburg gelaufen ist, hat es vielleicht schon gesehen. Die ersten Zelte stehen wieder. Ab Ende August wird es dort wieder laut und bunt sein und nach gebrannten Mandeln riechen.
2: Ganz genau, der Herbstplärrer ist nämlich zurück. Vom 28. August bis zum 13. September verwandelt sich das ganze Gelände wieder in Schwabens größtes Volksfest. Mit Fahrgeschäften, Bierzelten und eben allem, was dazugehört.
1: Los geht's am Freitag um 16 Uhr. Öffnen die Tore. 2 Stunden später steigt im Schallerzelt der offizielle Fassanstich. In diesem Jahr schwingt da Oberbürgermeister Dr. Florian Freund zum ersten Mal in seiner Amtszeit den Hammer.
2: Direkt am Eröffnungsabend gibt's dann auch schon das erste Highlight am Himmel. Gegen 21.45 Uhr startet ein riesengroßes Feuerwerk über dem Festgelände. Wenn ihr das nicht verpassen wollt, sichert euch dafür am besten früh einen Platz mit gutem Blick.
1: Bei den Fahrgeschäften gibt's dieses Jahr 2 echte Neuheiten. Die Wildwasserbahn Verdora Island sorgt für Abkühlung und mit dem Looping-Karussell Mayday steht ein brandneues Fahrgeschäft für alle Adrenalin-Fans bereit.
2: Wer aufs Geld schauen muss, für den gibt's auch gute Nachrichten. Die Mast bleibt in beiden großen Zelten stabil, im Schallerzelt bei 12,90, im Binzwanger bei 12 Euro. Mittwochs ist außerdem Biertag, da wird's in beiden Zelten nochmal ein Stückchen günstiger.
1: Und apropos Mittwoch, der ist gleichzeitig auch Familientag mit vergünstigten Preisen an den Fahrgeschäften. Die kosten regulär aber jetzt auch nicht die Welt und liegen bei unter 7 Euro.
2: Geöffnet ist Montag bis Dienstag von 12 bis 23 Uhr, freitags etwas länger bis 23.30 Uhr. Am besten kommt man mit der Tram, die Linie 4 hält nämlich direkt an der Haltestelle Plärrer.
1: Wir wünschen euch jetzt schon viel Spaß auf dem Herbstplärrer und machen weiter mit brandneuer Musik. Die kommt jetzt von Lolo mit Pretty Little Wreck hier auf Kanal C.

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0: Das war Toni Effe mit Boss, der dritte Song unseres Musikmottos Nico's Rotations. Ihr merkt schon, es ist wirklich eine richtig bunte Mischung. Und das war gerade italienischer Rap. Wie in vielen Rap-Songs geht's auch hier um Reichtum, Macht und den Gangster-Lifestyle.
1: Der Anfang und eine wiederkehrende Hookline sind aus dem Klassiker In the Club von 50 Cent. Die Mischung mit dem etwas düsteren italienischen Rap kommt da richtig gut. Das passt auch perfekt zu Tonis Stil. Hip-Hop und Rap mit Straßengangster-Vibes.
0: Mich hat der Song auf jeden Fall richtig gecatcht. Und vielleicht schafft er es ja auch in eure Gym-Playlist. Da steht er nämlich bei mir aktuell ganz oben. Wir haben in dieser Sendung aber noch zwei weitere Banger aus unserem Motto für euch, also bleibt dran. Jetzt hat aber erstmal die Laura die Lokal-News für euch.
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3: Im Studio Laura Werner. Augsburg Innenstadt. Rund 220 Menschen haben am Sonntag auf dem Augsburger Rathausplatz gegen den russischen Angriffskrieg auf die Ukraine protestiert. Die Teilnehmer zogen mit ukrainischen Fahnen durch die Innenstadt. Zugleich bekundeten sie Dank für Deutschlands Unterstützung der Ukraine. Anlass waren der ukrainische Tag der Staatsflagge und der heutige Unabhängigkeitstag. Die blau-gelbe Fahne stand bei der Kundgebung für Freiheit, Selbstbestimmung und den anhaltenden Widerstand der Ukraine gegen Russland. Augsburg. Die Trockenheit hat die Stromproduktion der Augsburger Wasserkraftwerke deutlich verringert. Die Kraftwerke am Hochablass und in Inningen produzierten während der Hitzephase rund 30% weniger Strom als im Vorjahr. Grund waren die niedrigen Wasserstände von Lech und Wertach. Auswirkungen auf die Stromversorgung gab es trotzdem nicht, weil andere Stromquellen und der Strommarkt die Ausfälle ausglichen. Schwabmünchen. Das Singoldsand Festival hat in diesem Jahr rund 7.500 Besucher angelockt. Am Freitag mussten die Veranstalter das Festival wegen eines Unwetters zeitweise evakuieren. Am Samstag kamen dann rund 3.600 Menschen und feierten bis zum Ende des Festivals. Ob es das Singoldsand auch im kommenden Jahr geben wird, ist noch offen, weil die Kosten für Künstler und Infrastruktur weiter steigen.
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0: Hier draußen hat es aktuell 17 Grad, etwas kühler wird es noch, und zwar bis zu 14 Grad. Und ab 7 Uhr morgens startet es dann so langsam mit ein bisschen Regen. Erst ab 14 Uhr kommt dann so langsam wieder die Sonne raus. Es kriegt aber noch angenehme 21 Grad. Also perfekt für einen schönen Spätsommerspaziergang. Am Donnerstag wird's mit bis zu 28 Grad sogar nochmal richtig warm. Ansonsten bleibt's aber gemischt, von Regen bis Sonne und Wolken ist wirklich alles dabei diese Woche.
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1: Wir schauen raus auf die Straßen und da sehen wir eine Gefahrensituation auf der A96 Richtung Lindau zwischen Windach und Schöffelding. Hier liegt ein Gegenstand auf der linken Spur, nämlich ein Kennzeichen. A96 Richtung Lindau zwischen Windach und Schöffelding. Hier liegt ein Kennzeichen auf der linken Fahrspur. Seid da also besonders vorsichtig. Ansonsten sehen wir auf der A96 Richtung Lindau zwischen Oberpfaffenhofen und Wörthsee am Fahrbahnrand noch ein liegen gebliebenes Fahrzeug. Auch hier Augen auf und ein bisschen vorsichtiger fahren. Und wenn ihr da draußen sonst noch was seht, dann klingelt gern kostenlos durch unter der Verkehrshotline. Das ist die 0800 0821 934. Kanal C wünscht euch eine gute und vor allem sichere Fahrt.
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1: Und damit gehen wir schon zu auf Mitternacht, 23.33 Uhr hier. Und das heißt, dass gleich bei Kanal C wieder unser Album der Woche ansteht. Und das kommt diesmal von einer Künstlerin, die 3 Jahre nach ihrem vorherigen Album ihr neues Album rausbringt und dabei so selbstbewusst klingt wie selten zuvor. Wer das ist und wie das Album klingt, das hört ihr bei uns nach einem Song und der kommt von LX und Maxwell mit Haifisch Nike. Wie heißt das Song, Nico?
0: Ja, den kenne ich, du. Da hatte jemand den Song wohl schon, zwar unser Redakteur Niklas.
1: Ja, wie heißt das Song?
0: Haifisch Nikes.
1: Sehr schön.
0: Das sag mal.
1: Für euch heute im Studio sind der Dennis.
0: Und die Nico.
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0: Alex und Maxwell mit Haifischnacks auf Kanal C.
1: Das Kanal C Album der Woche hat uns überzeugt.
0: Dieses Mal haben wir Georgia Smith und ihr neues Album What Are The Odds für euch im Gepäck. 3 Jahre nach Falling or Flying klingt sie darauf so frei und selbstbewusst wie selten zuvor.
2: Denn Georgia verbindet persönliche Geschichten mit jeder Menge Bewegung. UK Garage, House and Two-Step treffen auf ihre soulige Stimme. Und obwohl die Songs ordentlich nach vorne gehen, geht es inhaltlich um ziemlich persönliche Dinge. Um Freundschaft, Liebe, Enttäuschungen und darum, seinen eigenen Weg zu finden.
0: Das hört man gut zum Beispiel in What's Done Is Done. Der Song ist treibend und klingt nach Club, während Georgia darin mit einer Beziehung abschließt, die ihr nicht mehr gut tut.

Und genau diese Kombination zieht sich durch das ganze Album. Georgia singt über ziemlich schwere Themen, aber die Musik bleibt leicht und tanzbar. In I Lied, You Lied geht es um eine Beziehung, in der beide nicht ehrlich zueinander waren. Georgia zieht daraus ihre Konsequenzen und macht ziemlich klar, dass sie sich das so nicht mehr gefallen lässt.

0: Und trotzdem besteht das Album nicht nur aus Beziehungsdrama. Georgia erzählt auch von ihrer eigenen Geschichte, zum Beispiel in This City. Darin geht es um ihre etwas schwierige Beziehung zu London, die Stadt, die sie geprägt hat, von der sie sich aber gleichzeitig entfernen möchte.
1: Musikalisch wird's hier nochmal ganz anders, denn auf This City trifft Georgias Sound auf britischen Grime. Mit dabei ist Devlin, der seinen Part aus seinem früheren Song London City neu aufgenommen hat.

0: Was das Album What Are The Odds für uns so spannend macht, ist genau diese Mischung. Georgia Smith nimmt persönliche Erfahrungen und verpackt sie in Musik, die man nicht nur zuhören, sondern zu der man sich auch bewegen kann. Dabei klingt sie selbstbewusst und so frei wie selten zuvor.
1: Entstanden ist der Großteil des Albums übrigens ganz intuitiv. Zusammen mit ihrem langjährigen Produzenten P2J hat Georgia die 12 Songs in nur 3 Studio-Sessions geschrieben und aufgenommen. Vielleicht hört man genau das. Die Platte wirkt spontan, direkt und nicht überladen.
0: Und jetzt wechseln wir von den persönlichen Geschichten endgültig auf die Tanzfläche. Der nächste Song ist nämlich genau das, was Georgia Smith mit diesem Album erreichen wollte. Musik, zu der man sich einfach treiben lassen kann.
1: Hier ist Dancing von Georgia Smith für euch in voller Länge auf Kanal C.

0: Georgia Smith mit Dancing auf Kanal C. Und damit müssen wir jetzt mal über eine Story reden, die alle hier im Studio Anwesende heute Abend sehr mitgenommen hat. Nico, dir ist auf dem Weg ins Studio etwas passiert.
1: Ja, wirklich, ganz wild. Ich bin mit dem Fahrrad hier schön fast im Studio gewesen, ready, mich hier drauf vorzubereiten und habe dann ein Vogeljunges gesehen, also schon etwas größer, aber konnte nicht mehr als einen Meter fliegen. Und es wurde von Krähen attackiert. Und ich habe schon immer ein Herz für Tiere und bin raus aus dem Fahrrad hier und habe versucht, das Junge zu retten. Das ist ins Wasser geflogen, ich hinterher ins Wasser. Dementsprechend habe ich hier sehr verzweifelt meine Studiokollegen angerufen, per FaceTime war so, ich habe hier ein verletztes Vogelkind, ich stehe im Wasser, was tue ich?
0: Und es war gar nicht so einfach herauszufinden, was man da machen muss. Du hast mit Niklas, der hier im Studio uns heute unterstützt, telefoniert. Ich saß daneben, habe über Google versucht herauszufinden, was man macht in so einer Situation. Ich habe nichts gefunden.
1: Nee, total schwierig, wirklich. Ich habe auch erstmal ChatGPT gefragt und der meinte dann, hier nächste Kleintierpraxis Notfallstation finden. Und das war hier, falls ihr mal so einen Fall habt, Anikura im Fährsee hat länger offen als so eine örtliche Tierarztpraxis. Und am besten da gleich mal durchrufen und fragen. Bei größeren Tieren, aber ganz wichtig, das wusste ich auch nicht, Feuerwehr oder Polizei. Und die holen dann zum Beispiel einen Hund oder so ab. Den müsst ihr nicht einpacken. Ansonsten die Experten anrufen, die sagen euch, wohin damit. Aber es ist wirklich nicht einfach, wenn du da abends mit einem verletzten Tier stehst. Was machst du, ne? Haben wir alle gemerkt.
0: Und genau deswegen haben wir euch jetzt gesagt, was ihr machen könnt. Und was wir genauso gut können, ist Musik. Und die kommt jetzt von
1: Kabaka Pyramid mit We Dem Wa.
2: Ja, hier ist Lichter, Amur-Musiker, Lichter.

0: haben sie alle. Alben, von denen wir einfach nicht genug bekommen können, weil sie uns musikalisch richtig gut gefallen oder uns inhaltlich richtig viel bedeuten. Mein Kollege Dennis hat sehr viele von diesen Alben. Und weil eines davon diese Woche 10 Jahre alt wird, wollte er sich nicht die Chance nehmen lassen, es euch vorzustellen. Um was es geht und was eine Frau, die Mayonnaise aus dem Glas isst, damit zu tun haben, erzählt er euch jetzt.
1: Was bedeutet es eigentlich, Mensch zu sein? Diese Frage beschäftigt die Philosophie seit knapp 3000 Jahren, von Aristoteles, der den Menschen über seine Vernunft definierte, bis zu Descartes' berühmten Satz "Ich denke, also bin ich", ist unser Kopf oft der wichtigste Punkt gewesen. Mindestens genauso wichtig wie unser Verstand sind aber auch unsere Gefühle, und mit ihrem zweiten Album haben die Glass Animals 2016 genau das gezeigt. 4 Jahre vor dem Release von ihrem Welthit Heatwaves hat die Band um Dave Bailey nämlich alles an menschlichen Gefühlen genommen und sie in 10 Songs gepackt. Das Ergebnis? How to be a human being, grob übersetzt, wie man ein Mensch wird, eine Art Anleitung dazu, was alles zum Menschsein dazugehört. Und passenderweise geht das Album auch mit dem Song Life Itself los, also dem Leben selbst. Das Lied ist die Story von einem Nichtsnutz, der bei seiner Mutter im Keller wohnt, keinen Job findet und sich in seinem Kopf ausmalt, wie er ein Superstar werden könnte. Das Wichtigste ist aber, dass er sich immer wieder aufrafft, egal wie oft ihn das Leben in die Knie zwingt. Mit seinem weirden Protagonisten gibt Life Itself auch den Ton für den Rest vom Album an. Jeder Song dreht sich um einen anderen Charakter und seine, mehr oder weniger, einzigartige Story und die Gefühle, die dazugehören. Auch der Hintergrund vom Album als Ganzes ist einzigartig. Vor dem Release haben die 4 Jungs bei über 140 Konzerten auf der ganzen Welt sehr viele, sehr verschiedene Menschen getroffen. Die einzelnen Songs auf How to be a Human Being erzählen einige von ihren Lebensgeschichten. Und die decken wirklich alle Facetten des menschlichen Lebens ab. In Pork Soda geht es um die erloschene Liebe eines alten Ehepaares und die Nostalgie an bessere Zeiten. Langeweile, Faulheit und Depression sind im Zentrum von Season 2, Episode 3, der Geschichte einer jungen Frau, die den ganzen Tag zockt und Mayonnaise aus dem Glas isst. Und in Mama's Gun geht es um die düsteren Abgründe des Menschen. Das ist nämlich die Story einer Frau, die sich wegen einem Drogentrip an einen ganzen Monat ihres Lebens nicht erinnern kann, die aber das Gefühl hat, währenddessen etwas wirklich Schlimmes getan zu haben. Wie das Leben endet auch das Album mit dem Tod und dem einzigen Song, der nicht von der Geschichte anderer Menschen inspiriert ist. Dafür ist er das wohl persönlichste Stück, das Dave Bailey je geschrieben hat. Der Sänger, der praktisch nichts von seinem Privatleben preisgibt, redet im letzten Song Agnes über den tragischen Tod einer guten Freundin. Aber nicht nur die Texte und ihre Geschichten machen How to be a Human Being zum absoluten Kultalbum in der Community der Band. Auch musikalisch ist das Album einfach Peak Glass Animals. Verspielt und sommerlich auf der einen Seite, nostalgisch und irgendwie bittersüß auf der anderen, und zwar bevor man auch nur eine Sekunde auf den Text hört. Ich habe jetzt natürlich nicht genug Zeit, um über jeden einzelnen Song auf How to be a Human Being zu reden. Ein Lied liegt mir aber doch noch besonders am Herzen. Mein Lieblingssong auf dem Album ist Youth. Das ist die Geschichte einer Mutter, die ihr Kind schon früh verloren hat. Frontmann Dave Bailey sagte dazu mal, sie weinte, aber gleichzeitig machten sie die Erinnerungen an ihr früheres Leben so glücklich, dass sie auch lächelte. Und genau dieser Kontrast aus herzzerreißender Geschichte und Zuversicht spiegelt sich auch im Song wieder. Auf der einen Seite liest sich der Text wie ein Brief der Mutter an ihren toten Sohn, in dem sie sich wünscht, er könnte glücklich sein. Auf der anderen Seite drücken die verspielten Instrumentals mit ihren fröhlichen Flöten dann doch noch Optimismus aus. Und um jetzt gemeinsam How to be a Human Being alles Gute zum 10. Geburtstag zu wünschen, habe ich euch meinen Lieblingssong auch noch direkt in voller Länge mitgebracht. Hier sind Glass Animals mit Youth. Dennis Früchel.

0: perfekt, um einfach mal im Auto richtig laut aufzudrehen.
1: Ja, ich werde es auf der Heimfahrt später auf jeden Fall auch mal machen. Und falls ihr selbst gerade unterwegs seid, hier mit uns habt ihr auf jeden Fall den perfekten Soundtrack. Damit ihr währenddessen nichts Wichtiges verpasst, hat jetzt aber erstmal Laura die Weltnews für euch dabei.
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3: Im Studio Laura Werner. Kiew. Die Ukraine feierte am Montag ihren 35. Unabhängigkeitstag. Wegen der Gefahr russischer Luftangriffe gab es keine großen öffentlichen Feiern. Stattdessen reisen Vertreter mehrerer Partnerländer in die ukrainische Hauptstadt, darunter der neue britische Premierminister Andy Burnham. Die EU genehmigte zum Unabhängigkeitstag neue Militärhilfen in Höhe von 6,1 Milliarden Euro. Berlin. Die Folgen des Hitzesommers haben Deutschland nach einer Schätzung von Greenpeace mindestens 36 Milliarden Euro gekostet. Die Umweltschutzorganisation nannte Ernteausfälle, Waldbrände, höhere Gesundheitskosten und Produktivitätsverluste als Ursachen. Allein durch Arbeitsausfälle entstanden demnach Schäden von rund 10,8 Milliarden Euro. Greenpeace betonte allerdings, dass die tatsächlichen Kosten noch höher liegen könnten. Die Schätzung macht deutlich, wie stark extreme Hitze inzwischen auch die deutsche Wirtschaft belastet. Zürich. Der Unternehmer und Milliardär Klaus-Michael Kühne ist im Alter von 89 Jahren in der Schweiz gestorben. Kühne starb in der Nacht von Sonntag auf Montag, wie sein Unternehmen Kühne und Nagel mitteilte. Er baute den Familienkonzern seit den 1960er Jahren zu einem weltweit führenden Logistikunternehmen aus. Über seine Holding beteiligte er sich außerdem an Hapag-Lloyd und Lufthansa. Er gehörte damit zu den einflussreichsten und wohlhabendsten Deutschen.
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0: Bei uns in der Stadt hat es gerade 16 Grad, es geht aber noch bis zu 14 Grad runter. Ich hoffe also, ihr habt schon mal eine Jacke dabei und auch einen Schirm, denn ab 7 Uhr morgens kann es dann nämlich mit Regen starten. Der hört auch bis 14 Uhr leider nicht auf, aber dann spitzelt die Sonne wieder ein bisschen raus und die Höchsttemperatur sind sogar 21 Grad. Den Rest der Woche bleibt es dann ähnlich gemischt. Habt also lieber immer einen Schirm in der Tasche, aber am Donnerstag kommt sogar der Sommer mit bis zu 28 Grad nochmal richtig zu Besuch.
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0: Und wir starten schon in die letzte Stunde Kanal C für heute Abend. Aber keine Sorge, es wird nochmal richtig spannend. Und zwar gibt es eine tolle Film- und Buchempfehlung. Außerdem geht es um Risiken auf Social Media, und zwar Fake-Profile. Davor kommt aber erstmal BSUR von Kesia und mit dabei sind immer noch die Nico
1: und der Dennis.
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1: Stellt euch vor, ihr kommt morgens in die Schule und plötzlich gelten neue Regeln. Ihr sollt alle das Gleiche tragen, gemeinsam aufstehen und euch gegenseitig unterstützen. Erst wirkt das Ganze ein bisschen komisch, aber nach und nach machen immer mehr mit. Und irgendwann fragt sich niemand mehr, warum eigentlich.
2: Und genau darum geht es im Film und Roman Die Welle. Die Geschichte zeigt, wie schnell aus einer Gruppe eine ganze Bewegung entstehen kann. Im Mittelpunkt des Films steht der Lehrer Rainer Wenger. Während einer Projektwoche an seiner Schule bekommt er das Thema Autokratie.
1: Also die Herrschaftsform, bei der die Macht einer Person oder bei einer kleinen Gruppe liegt. Seine SchülerInnen sind am Anfang komplett überzeugt, dass eine Diktatur wie im Nationalsozialismus in Deutschland heute gar nicht mehr möglich wäre. Dafür sind die Menschen doch viel zu aufgeklärt.
2: Ja, Wenger ist sich da nicht ganz so sicher und startet deswegen ein Experiment. Er führt einfache Regeln ein, die SchülerInnen sollen aufrecht sitzen, sich mit einem bestimmten Gruß begrüßen und einheitliche Kleidung tragen. Und so langsam wird aus der Klasse eine Gemeinschaft.
1: Und die geben sich dann den Namen Die Welle, entwickeln ein eigenes Logo und genießen einfach das Gefühl, zu etwas Größerem dazu zu gehören. Doch genau da wird es dann gefährlich, denn neben den Sachen verändert sich gleichzeitig auch der Umgang mit den Menschen, die eben nicht dazugehören wollen.
2: Wer sich gegen die Welle stellt, wird ausgegrenzt. Aus der Gemeinschaft wird Gruppenzwang und aus dem Experiment eine Bewegung, die der Lehrer Wenger irgendwann selbst nicht mehr kontrollieren kann.
1: Die Geschichte basiert sogar auf einem echten Experiment. 1967 führte der amerikanische Geschichtslehrer Ron Jones an einer Highschool in Kalifornien ein ähnliches Experiment durch. Denn auch seine SchülerInnen wollten einfach nicht glauben, dass Menschen sich so mitreißen lassen würden.
2: Nach nur 5 Tagen musste er das Experiment abbrechen und zeigte seinen Jugendlichen die Parallelen zu faschistischen Organisationen. Aus der Geschichte entstand dann später der Roman Die Welle von Morton Rhue. Für den Film von 2008 verlegte der Regisseur Dennis Gansel die Handlung dann an ein deutsches Gymnasium.
1: Und obwohl die Geschichte schon so alt ist, wirkt die Frage dahinter noch richtig aktuell. Sie fragt nämlich nicht, ob eine Diktatur noch möglich ist, sondern eher, wie schnell sowas wieder passieren kann. Für das Ende müsst ihr den Film aber schon selbst anschauen. Bei uns machen wir jetzt nämlich weiter mit Musik. Hier ist The City von Curbs auf Kanal C.

0: Wer Kanal C kennt, weiß, bei uns geht's immer wieder um das Neueste aus der Social-Media-Welt. Aber eben auch die Schattenseiten. Deshalb sprechen wir jetzt über eine Betrugsmasche, die auf Instagram immer wieder mal passiert. Und zwar Fake-Profile. Das kann im Grunde jeden treffen. Die Masche wird aber immer gefährlicher.
1: Stellt euch vor, ihr bekommt von verschiedenen Bekannten ein Profil zugeschickt. Es gibt sich als euer zweiter Account aus und nutzt auch eure Bilder. Beim Durchklicken merkt ihr, in den Stories und in der Bio steht immer wieder 18 plus mit einem Link zu einer Erotikseite, die an OnlyFans erinnert.
0: Dort soll man dann per Kreditkarte zahlen, um intime Bilder von euch zu sehen oder mit euch zu chatten. Nur eben ohne eure Einwilligung und euer Wissen. Alle eure Freunde und Familie können das dann sehen. Klingt nach einem Albtraum, aber das passiert viel öfter, als man denkt. Vor allem Frauen mit einem öffentlichen Profil.
1: Deren Bilder kann man nämlich leichter einsehen und speichern. Für die Täter sind die Betroffenen nur Mittel zum Zweck. Daten und Geld sind das eigentliche Ziel. Das Ganze ist eine Falle, um Leute zu hacken, die sich da anmelden.
0: Und die Schäden für die Betroffenen sind wirklich schwerwiegend. Auch weil die Plattform oft viel zu spät reagiert und zu wenig Schutz dagegen bietet. Obwohl das Klauen und Nutzen von Bildern nach dem Persönlichkeitsrecht natürlich illegal und strafbar ist, ist das Erstellen von so einem Fake-Account viel zu einfach.
1: Trotzdem kann man dagegen vorgehen und auch was tun. Zum einen natürlich direkt auf der Plattform das Profil melden. Die Netzwerke sind nämlich verpflichtet, solche Inhalte zu löschen, damit schnellstmöglich eingeschritten wird. Und dann auch die eigenen Follower über das Fake-Profil informieren und darum bitten, es auch zu melden.
0: Je mehr Leute das tun, umso schneller wird es dann gelöscht. Und dann sollte man auch weitere rechtliche Schritte in Betracht ziehen und vielleicht sogar Anzeige erstatten. Klar ist es oft schwierig, weil man Täter schwer identifizieren kann. Es kann aber auch gelingen. Und gegen solche widerlichen Aktionen sollte wirklich jedes Mittel ausgeschöpft werden, damit die Täter sich nicht mehr in Sicherheit wiegen.
1: Und auch wenn man nicht selbst betroffen ist, sollte man helfen. Meldet bitte solche Profile direkt, wenn ihr sie seht. Klärt aber auch euren Freundeskreis auf und holt euch Hilfe, falls es euch selbst betrifft, und informiert die Betroffenen.
0: Und das betrifft übrigens nicht nur Promis und Influencer, sondern wirklich uns alle. Es kann jeden treffen und allein deshalb sollte man aufmerksam bleiben und die Profile melden. Wir von Kanal C finden, dass man aufeinander aufpassen sollte, um sowas schnellstmöglich wieder aus der Welt zu schaffen.

0: 100 Tage hintereinander einen kompletten Hyrox machen oder jeden Tag einen Marathon. Solche Challenges boomen gerade auf Social Media. Auch bei Kanal C haben wir schon darüber gesprochen. Simon Gronau macht 100 Hyrox in 100 Tagen. Joyce Hübner läuft seit über 400 Tagen täglich einen Marathon.
1: Aber warum funktionieren gerade diese extremen Challenges so gut? Ein Grund ist, sie erzählen eine Geschichte. Bei 100 Tagen gibt es jeden Tag ein neues Kapitel und die Community kann verfolgen, ob die Person es bis zum Ende schafft.
0: Und das funktioniert längst nicht nur bei Profis. Auch im Breitensport setzen sich immer mehr Menschen richtig große Ziele. Bei sogenannten Backyard Ultras müssen die Teilnehmer jede Stunde eine 6,7 Kilometer lange Runde laufen. Und wer nicht rechtzeitig zurück ist, scheidet aus.
1: Dazu kommt auch unser Wunsch, uns weiterzuentwickeln und die eigenen Grenzen auszutesten. Wenn eine Herausforderung geschafft ist, kommt oft direkt die nächste. Und genau dieses Gefühl, etwas aus eigener Kraft geschafft zu haben, kann richtig motivierend sein.
0: Beim Sport kann außerdem der sogenannte Flow entstehen. Man geht komplett in der Bewegung auf, vergisst die Zeit und ist einfach im Moment. Dieses Gefühl kann Lust auf die nächste Herausforderung machen.
1: Problematisch wird es, wenn Social Media den Maßstab vorgibt. Auf Instagram oder der Fitness-App Strava sehen wir meistens den Rekord oder die Ziellinie. Die Monate oder Jahre Training zuvor sehen wir nicht. Dadurch kann schnell der Eindruck entstehen, so einen Marathon oder Ultra kann man einfach mal laufen.
0: Und Social Media belohnt vor allem das Extreme. Ein normaler Volkslauf bekommt vielleicht ein paar Likes, eine außergewöhnliche Challenge kann dagegen richtig viral gehen. Das motiviert und bringt Menschen zusammen, kann aber auch Druck erzeugen, immer nochmal eine Schippe draufzulegen.
1: Deshalb sollte die Motivation vor allem von innen kommen. Denn unrealistische Ziele können nicht nur Druck erzeugen, sondern auch die Gesundheit gefährden. Ein sportliches Ziel darf herausfordernd sein, sollte aber zum eigenen Körper und den eigenen Möglichkeiten passen.
0: Und genau deshalb boomen diese Challenges. Sie verbinden persönliche Grenzen mit einer Geschichte, die andere jeden Tag mitverfolgen können. Und wir von Kanal C sagen, Grenzen zu verschieben kann richtig erfüllend sein. Aber entscheidet selbst, wie weit ihr gehen wollt. Jetzt geht's bei uns aber erstmal weiter mit Musik. Die kommt von Honey Loof mit High in Ibiza.

0: Das war jetzt auch schon unser letzter Motto-Song für heute. Block Sound von Willy Brandt und Balti. Auch hier haben wir starke Beats, die Club-Vibes mitbringen. Ihr merkt also, unser Motto Nikos Rotations ist zwar eine ganz wilde Mischung, aber eines haben alle Songs gemeinsam: viel Energie und einen Beat, der zum Tanzen einlädt.
1: Ja, Nico, ich muss sagen, ich check total, warum deine Playlist so aussieht. Ich meine, was gibt's Besseres, als die Kopfhörer reinzuhauen und direkt wach und motiviert zu werden? Da fällt einem der Weg zur Arbeit oder zum Sport dann schon direkt einfacher. Also ich habe mir heute auf jeden Fall einige neue Favoriten gemerkt.
0: Ja, genau. Ich finde gerade Hip-Hop oder so Straßenrap geht einfach immer. Egal ob auf dem Fahrrad oder eben auch beim Feiern. Wir bei Kanal C haben aber natürlich hier für jeden was dabei, also bleibt erstmal dran. Jetzt gibt's nämlich das Wichtigste aus Augsburg mit den Lokalnachrichten von der lieben Laura.
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3: Im Studio Laura Werner. Augsburg Innenstadt. Rund 220 Menschen haben am Sonntag auf dem Augsburger Rathausplatz gegen den russischen Angriffskrieg auf die Ukraine protestiert. Die Teilnehmer zogen mit ukrainischen Fahnen durch die Innenstadt. Zugleich bekundeten sie Dank für Deutschlands Unterstützung der Ukraine. Anlass waren der ukrainische Tag der Staatsflagge und der heutige Unabhängigkeitstag. Die blau-gelbe Fahne stand bei der Kundgebung für Freiheit, Selbstbestimmung und den anhaltenden Widerstand der Ukraine gegen Russland. Augsburg. Die Trockenheit hat die Stromproduktion der Augsburger Wasserkraftwerke deutlich verringert. Die Kraftwerke am Hochablass und in Inningen produzierten während der Hitzephase rund 30% weniger Strom als im Vorjahr. Grund waren die niedrigen Wasserstände von Lech und Wertach. Auswirkungen auf die Stromversorgung gab es trotzdem nicht, weil andere Stromquellen und der Strommarkt die Ausfälle ausglichen. Schwabmünchen. Das Singoldsand-Festival hat in diesem Jahr rund 7.500 Besucher angelockt. Am Freitag mussten die Veranstalter das Festival wegen eines Unwetters zeitweise evakuieren. Am Samstag kamen dann rund 3.600 Menschen und feierten bis zum Ende des Festivals. Ob es das Singoldsand auch im kommenden Jahr geben wird, ist noch offen, weil die Kosten für Künstler und Infrastruktur weiter steigen.
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0: Bei uns in der Stadt hat es gerade 16 Grad, es geht aber noch bis zu 14 Grad runter. Ich hoffe also, ihr habt schon mal eine Jacke dabei und auch einen Schirm, denn ab 7 Uhr morgens kann es dann nämlich mit Regen starten. Der hört auch bis 14 Uhr leider nicht auf, aber dann spitzelt die Sonne wieder ein bisschen raus und die Höchsttemperatur sind sogar 21 Grad. Den Rest der Woche bleibt es dann ähnlich gemischt. Habt also lieber immer einen Schirm in der Tasche, aber am Donnerstag kommt sogar der Sommer mit bis zu 28 Grad nochmal richtig zu Besuch.
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1: Und damit starten wir rein in die letzte halbe Stunde für heute. Und wie gewohnt haben wir gleich noch 5 Artists und Bands aus Augsburg und der Region für euch dabei. Und da ist musikalisch heute wieder alles dabei. Hip-Hop, Indie-Rock, wirklich, bleibt dran, ihr werdet das sehen. Aber davor haben wir jetzt noch einen Song aus Australien für euch dabei. Hier ist Total Tommy mit ihrer aktuellen Single Trapezoid. Für euch auch zu später Stunde. Noch im Studio sind der Dennis
0: und die Nico.
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0: Wir spielen jetzt für euch wieder lokale KünstlerInnen und Bands aus Augsburg und der Region. Die Musikauswahl ist bunt, von Rock und Indie über Folk bis zu Hip-Hop ist alles dabei. Und Platz für mehr MusikerInnen ist immer. Falls eure Band selber aus Augsburg ist oder ihr KünstlerInnen aus der Region kennt, die wir auch unbedingt mal spielen sollen, dann schreibt uns doch gerne unter musikredaktion@kanal-c.de oder einfach bei Instagram. Dort heißen wir kanal-c.
1: Und den Anfang macht heute bei uns Boost. Das ist ein Solo-Rapper aus Augsburg, der ja das erste Mal Aufmerksamkeit bekommen hat 2018, als er ein Lied über niemand Geringeren als den König von Augsburg gemacht hat. Er macht moderne Trap-Songs, aber auch, wie er sagt, klassische Kopfnicker-Beats. Und wenn ihr sehen wollt, was er heutzutage macht, inzwischen lebt er in Berlin, dann findet ihr ihn auf Instagram unter dem Tag cool wie Boosty. Und with that said, hier ist Boost mit Alles gut auf Kanal C.

0: Das waren die Monkey Rockers mit My Way auf Kanal C. Ja, Monkey Rockers, das ist eine Indie-Rock-Band aus Augsburg, die auch schon gerne mal einfach Live-Konzerte in Parks spielen oder auch im Siebentischwald. Die Gründung ist ganz lustig bei denen, denn Schlagzeuger Andy und Gitarrist und Sänger Pete haben nach dem Abi auf einer Party mal entschieden, dass sie aus ihrer Guitar Hero Band eine echte Band machen wollten, und kurz darauf hatten sie ihren ersten Auftritt im öffentlichen Jugendhaus. Und die Einflüsse von ihnen kommen aus der Indie- bzw. Rock-Richtung, und als große Vorbilder haben sie genannt mal die Red Hot Chili Peppers oder auch Nirvana.
1: Weiter geht's bei uns jetzt mit Das Ding aus dem Sumpf. Der Rapper heißt mit bürgerlichem Namen Stefan Mühlbauer, hat Operngesang studiert und in Volkswirtschaftslehre promoviert. Als Artist macht er, Zitat, Hip-Hop für Leute, die kein Hip-Hop hören. Dazu passt auch, dass sein Sound wirklich richtig vielfältig ist. Mal baut er in seine Songs Dubstep-Beats ein, mal Streicher und manchmal auch harte Gitarrenriffs. Und in welche Richtung sein Song Straße geht, das hört ihr jetzt. Hier ist Das Ding aus dem Sumpf auf Kanal C.

0: Das waren die Desert Souls mit Listen auf Kanal C. Desert Souls ist eine sechsköpfige Rockband, die einen ziemlich einzigartigen Genremix macht. Sie kombinieren nämlich Garage und Surfrock mit Psychedelic-Elementen und Indie-Pop. Und wir finden, das passt richtig gut zusammen.
1: Und eine Band aus der Region haben wir jetzt zum Abschluss noch für euch dabei, nämlich Franzi Pscherer und Band. Das ist eine vierköpfige Gruppe aus Diedorf. Frontsängerin Franzi ist Singer-Songwriterin und unter anderem ist in der Band ihr Zwillingsbruder Philipp am Bass und am Schlagzeug zugange. Franzi schreibt über die Schwierigkeiten des Lebens und wie Menschen letztlich trotzdem an sich selber wachsen. Die vier haben sich kennengelernt beim gemeinsamen Schlagzeugunterricht und schon 2017 haben die vier bei der Augsburger Band des Jahres den Young Talent Award gewonnen. Und warum das so ist, das hört ihr jetzt. Hier sind Franzi Pscherer und Band mit Mein Spiegel auf Kanal C.

0: damit geht leider wieder eine Sendung Kanal C zu Ende. Aber auch wenn es schon kurz vor 1 Uhr ist, haben wir noch eine witzige Geschichte für euch dabei.
1: Ja, inzwischen ist es nämlich schon Dienstag, der 25. August. Und genau heute, vor 191 Jahren, hat eine der größten Fake-Geschichten in der ganzen Zeitungsgeschichte angefangen.
0: Die sogenannte Great Moon Hoax, also der große Mondschwindel, war eine Serie von 6 Zeitungsartikeln in der New York Sun. Darin hat der Autor darüber geschrieben, dass ein echter Astronom mit einem neuen riesigen Teleskop Leben auf dem Mond entdeckt habe.
1: In den Artikeln geht es um Einhörner, Biber und Fledermausmenschen, die angeblich auf dem Mond lebten. Der Grund für die Lügengeschichte war, dass die Zeitung einfach mehr Aufmerksamkeit wollte, um Ausgaben zu verkaufen. Und das hat auch funktioniert. Zu der Zeit ist die New York Sun tatsächlich die größte Zeitung der Welt gewesen. Erst nach einem Monat hat das Blatt dann die Lüge aufgeklärt.
0: Wir von Kanal C würden euch natürlich nie für Aufmerksamkeit anlügen. Und garantiert keine Lüge ist auch, dass wir nächsten Montag ab 22 Uhr wieder mit einer neuen Sendung für euch am Start sind. Bis dahin findet ihr uns auf unserer Website kanal-c.net und auf Instagram. Dort heißen wir kanal-c.
1: Bevor wir beiden endgültig wechseln, haben wir jetzt aber noch einen allerletzten Song für euch mit dabei. Hier ist Biba Dubi mit Memories. Gute Nacht.

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3: Um 1 Uhr. Ich bin Moritz Einzel. Finanzminister Klingbeil sieht im Iran-Krieg den Grund für gestiegene Zinsen für Staatsschulden. Nach einem Treffen mit deutschsprachigen Kollegen in Liechtenstein sprach Klingbeil von einer globalen Unsicherheit, die durch den Krieg von US-Präsident Trump im Iran ausgelöst worden sei. Die Renditen von Staatsanleihen waren zuvor auf Rekordniveaus hochgeschossen. Das macht die Aufnahme neuer Schulden teurer. Anlässlich des 35. Unabhängigkeitstags der Ukraine haben die westlichen Verbündeten dem kriegsgebeutelten Land den Rücken gestärkt. Die sogenannte Koalition der Willigen, an der auch Deutschland beteiligt ist, erklärte, die Ukraine müsse in ihrem Kampf zur Verteidigung ihrer Souveränität weiter unterstützt werden. Die EU machte unterdessen weitere gut 6 Milliarden Euro Militärhilfe locker. Am 6. September ist Landtagswahl in Sachsen-Anhalt. Im Vorfeld hat Landeswahlleiterin Diekmann Spekulationen zurückgewiesen, die Briefwahl sei unsicher und leicht manipulierbar. Die Briefwahl sei durch zahlreiche Sicherheitsmaßnahmen geschützt. AfD-Co-Chef Krupalla hatte Zweifel daran gesät, dass bei der Briefwahl alles mit rechten Dingen zugeht. Die Würzburger Kickers haben eine Überraschung im DFB-Pokal verpasst. Der Fußball-Drittligist hat gegen den Bundesligisten Köln mit 1:2 verloren und das trotz Pausenführung. Würzburgs Torschütze David Abrangau bei Sky.
4: Ich finde auch, wir haben ein super Spiel gemacht in der ersten Halbzeit vor allem. In der zweiten Halbzeit haben wir auch gut gekämpft, da hat man schon

0: Westfalischer FC unterlag Schalke 04 mit 2:5 nach Verlängerung.
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2: Auf der Memminger Straße in Illertissen wird geblitzt.
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1: Aktuell meldet Augsburg-Bärenkeller 17 Grad und klar, Kübach 16 Grad, dazu Türkheim 14 Grad und leicht bewölkt. Zum Start in den Dienstag, den 25. August, liegt über der Region eine dichte Wolkendecke. In der Nacht liegen die Tiefstwerte zwischen 12 und 16 Grad bei leichtem Wind. Zum Morgen hin ziehen örtlich Schauer auf, tagsüber bleibt es meist grau mit wenigen Auflockerungen. Morgen zeigt es sich deutlich freundlicher und häufig sonnig, in höheren Lagen anfangs noch mit einzelnen Schauern. Am Donnerstag setzt sich das sonnige Wetter bei Höchstwerten zwischen 28 und 30 Grad fort. Im weiteren Wochenverlauf ziehen wieder mehr Wolken auf. Für Augsburg, Nordschwaben und das Allgäu bleibt der Wettertrend insgesamt weitgehend konstant.
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1: Auf der Memminger Straße in Illertissen wird geblitzt.
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1: Im Moment in Augsburg, Fersee 16 Grad und wolkenlos, Sielenbach 16 Grad, dazu Sonthofen 12 Grad und bedeckt. In der Nacht zum Dienstag ist es bei 14 bis 16 Grad in weiten Teilen unserer Region bedeckt. Am Vormittag kommen örtlich Regen und Schauer auf.
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3: Um 2 Uhr. Ich bin Moritz Einzel. Trotz des Sommers zieht's gerade viele Menschen in die Kinos. Das liegt besonders an den beiden Blockbustern Spider-Man Brand New Day und Die Odyssee. 2026 könnte sich sogar zum stärksten Kinojahr in Deutschland seit der Pandemie entwickeln. Im ersten Halbjahr wurden rund 47,5 Millionen Tickets verkauft. Das waren fast 7 Millionen mehr als im Vorjahreszeitraum. Die Briefwahl ist sicher, das hat die Landeswahlleiterin von Sachsen-Anhalt Diekmann betont. Sie wies Spekulationen zurück, wonach die Briefwahl leicht manipulierbar sei. AfD-Co-Chef Chrupalla hatte zuvor Zweifel daran gesät, dass bei der Briefwahl alles mit rechten Dingen zugeht. Am 6. September wird in Sachsen-Anhalt ein neuer Landtag gewählt. Die AfD liegt in Umfragen klar vorne. Die Weltmeere waren am Wochenende so heiß wie noch nie. 21,1 Grad an der Oberfläche, das ist der höchste Wert seit Beginn der Messungen vor 47 Jahren, meldet der EU-Klimadienst Copernicus. Grund für diese Rekordtemperatur ist die Erderwärmung und das aktuelle El Niño-Ereignis im Pazifik. Im DFB-Pokal hat der Hallesche FC eine Erstrundenüberraschung verpasst. Der Fußball-Regionalligist unterlag dem Bundesliga-Aufsteiger Schalke 04 mit 2:5 nach Verlängerung. Die 30 Minuten extra hatte sich Halle durch den Treffer zum zwischenzeitlichen 2:2 in der Nachspielzeit verdient. Torschütze Niklas Stierlin bei Sky.
4: War einfach ein geiles Spiel, ein Highlight absolut. Und dann in der Verlängerung wollten wir eigentlich nicht so.